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0: Um 7 Uhr mit Claudia Drews. Am Sonntag wird in Mecklenburg-Vorpommern ein neuer Landtag gewählt. Die Parteien sind im Wahlkampf-Endspurt. 1,3 Millionen Menschen sind übermorgen im Nordosten wahlberechtigt. Aus der NDR Nachrichtenredaktion Karl Schreiber.
1: Auf den letzten Metern wollen die Parteien die Wählerinnen und Wähler für sich gewinnen. Bei der heutigen Abschlussveranstaltung der SPD in Rostock bekommt Ministerpräsidentin Schwesig Unterstützung, und zwar von Hamburgs erstem Bürgermeister Tschentscher und Niedersachsens Ministerpräsident Lies. In Neubrandenburg tritt AfD-Herausforderer Holm mit den Bundesvorsitzenden Chrupalla und Weidel auf. Ebenfalls in Neubrandenburg ist der Grünen-Chef Banaschak bei einer Kundgebung dabei. Die Linke holt sich unter anderem Unterstützung von Fraktionschefin Reichenegg. Die CDU macht noch einmal Haustürwahlkampf. Und auch in Berlin wird am Sonntag gewählt. Dort entscheiden die Berliner, wer künftig im Roten Rathaus sitzt. Auch dort finden heute noch mal Kundgebungen mit den Spitzenkandidaten für die Abgeordnetenhauswahl statt.
0: Die europäischen Finanzminister kommen heute im irischen Dublin zusammen. Sie wollen unter anderem über Maßnahmen gegen die hohen Kraftstoffpreise sprechen. Eine Möglichkeit könnte eine europäische Übergewinnsteuer sein. Bundesfinanzminister Klingbeil und einige seiner Amtskollegen sind dafür, ungewöhnlich hohe krisenbedingte Profite der Mineralölkonzerne abzuschöpfen und so Entlastungen zu finanzieren. In der EU gibt es dafür bislang allerdings keine Mehrheit. Bei dem zweitägigen Treffen werden zudem keine größeren Beschlüsse erwartet. Bundesverteidigungsminister Pistorius will heute im US-Bundesstaat Texas den ersten von 35 deutschen F-35-Kampfjets in Empfang nehmen. Der Tarnkappenjet soll den veralteten Tornado ablösen, den Deutschland bislang als Trägersystem für US-Atombomben nutzt. Aus Fort Worth, Christina Nagel.
2: Für Verteidigungsminister Boris Pistorius ist es ein bedeutender Tag, der Beginn einer neuen Ära für die Luftwaffe. Tatsächlich kommt es nicht allzu häufig vor, dass ein neuer Kampfjet-Typ eingeführt wird, noch dazu einer, der aktuell als das modernste Kampfflugzeug der Welt gilt. In Fort Worth wird Pistorius die erste deutsche F-35 symbolisch entgegennehmen. Sie wird vorerst in den USA bleiben, denn hier findet die Ausbildung der Piloten statt. An ihren Standort im rheinland-pfälzischen Büchel werden die Kampfjets nach und nach ab Herbst des kommenden Jahres verlegt. Bis 2029 sollen die 35 bestellten F-35 dann einsatzfähig sein.
0: Klimaschädliches CO2 wird in den Meeresgrund gepresst und dort gespeichert. Das passiert von heute an rund 200 Kilometer vor der Küste Dänemarks. Dort geht ein CO2-Speicher im Meeresboden in Betrieb, der bis zu 8 Millionen Tonnen Kohlenstoffdioxid aufnehmen kann. So soll das Gas nicht in die Atmosphäre gelangen. Der Speicher liegt in etwa 1800 Metern Tiefe unter einer ausgedienten Ölplattform. Eine ähnliche Anlage gibt es bereits vor der Küste Norwegens. In Russland hat die erste Parlamentswahl seit Beginn des Angriffskrieges gegen die Ukraine begonnen. Bis Sonntag sind mehr als 110 Millionen Bürger aufgerufen, 450 Abgeordnete für die neue Staatsduma in Moskau zu bestimmen. Aus der NDR-Nachrichtenredaktion Ulrike Ufer.
3: Gestartet wurde die Wahl im flächenmäßig größten Land der Erde mit seinen 11 Zeitzonen auf der fernöstlichen Halbinsel Kamtschatka. Erste Ergebnisse werden nach Schließung der letzten Wahllokale in Kaliningrad am Sonntag um 20 Uhr erwartet. Die Opposition ist nicht zugelassen. Die 10 Parteien auf dem Wahlzettel gelten durchweg als kremlnah und unterstützen den von Präsident Putin befohlenen Krieg. Putin forderte die Bürger wörtlich auf, mit ihrer Stimmabgabe einen Beitrag zum Sieg Russlands zu leisten. Der Urnengang gilt vor allem als ein Referendum über die Fortsetzung der seit mehr als 4,5 Jahren dauernden Invasion. Gegen den Protest der Ukraine wird die Wahl erstmals auch in den von Russland kontrollierten Teilen der annektierten Regionen Luhansk, Donetsk, Saporischschja und Cherson abgehalten. Zum wiederholten Mal dabei ist auch die bereits 2014 annektierte Halbinsel Krim.
0: Und noch eine Meldung vom Sport, und zwar vom Fußball. In der Europa League hat die TSG Hoffenheim einen Fehlstart hingelegt. Der Bundesligist hat beim Außenseiter Offi Kreta in Griechenland mit 0:2 verloren. Das waren die Nachrichten.
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5: Flaute oder Rückenwind?
6: Das Wetter im Nordwesten. Aktuell ist es klar bei 13 Grad und heute über Tag ist es teils sonnig und windig bei einer Höchsttemperatur von 19 Grad. In der Nacht heute stark bewölkt bei einer Tiefsttemperatur von 13 Grad. Und am Samstag stark bewölkt, vereinzelt leichter Regen und windig bei 14 bis 19 Grad. Und sonntags tagsüber Sonne und Wolken in Mix und dazu windig bei Temperaturen von 13 bis 18 Grad.
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6: Von den Fernstraßen in und um Oldenburg haben wir im Moment keine Meldung. Schauen wir daher direkt ins Stadtgebiet. Die Straße am Festungsgraben ist zwischen den Hausnummern 36 und 50 gesperrt und die Peterstraße ist auf Höhe der Hausnummer 41 heute einschließlich gesperrt. Dann schauen wir auf unsere Dauerbaustellen in der Alexanderstraße, in der Tirpitzstraße, in der Ziegelhofstraße und in der Twilbecker Tredde wird weiterhin langfristig gebaut. Zwei Blitzer stehen außerdem im Oldenburger Stadtgebiet. Einer steht im Küppersweg und ein weiter in der Ammergaustraße. Achten Sie dort am besten besonders auf Ihre Geschwindigkeit und kommen Sie gut und vor allem sicher durch den Verkehr. Und damit einen wunderschönen guten Morgen am Freitag, den 18. September bei Oldenburg 1. Für Sie ist Christine Keller im Studio und ich begleite Sie nun die nächsten 3 Stunden bei unserer Sendung der Morgen. Es ist 7.06 Uhr und jetzt geht's hier los mit Kinky Afro von Happy Mondays.

So, und es ist jetzt 7.15 Uhr hier bei Oldenburg 1 bei unserem Tagesüberblick. Heute am Freitag, den 18. September 2026 in unserer Sendung Der Morgen. Und heute haben wir natürlich wieder ein paar Beiträge für Sie im Programm. Um 7.40 Uhr geht es um den Markt der Zukunft. Dafür hat Lena Barklage mit Teilnehmenden gesprochen. Anschließend um 8.10 Uhr gibt es wieder Filmfest-Tipps im Interview von Festivalleiter Thorsten Neumann zusammen mit Oliver Schäfer. Und heute wird es um das Filmfestival-Wochenende gehen. Um 8.20 Uhr dann Song des Tages. Seien Sie gespannt, welcher das heute sein mag. Und um 9.15 Uhr dann wieder unser plattdeutsches Sprichwort im Plattdeutschmonat September von Bernd Grünefeld von der Oldenburgischen Landschaft. Und viel später dann, um 10.40 Uhr, dann ist in unsere Vormittagssendung, kommt natürlich wieder das Album der Woche. Dann habe ich eine kleine Nachricht für Sie. Die Musikschule der Stadt feiert in diesem Jahr ihr 50-jähriges Bestehen. Bereits seit dem Gründungsjahr 1976 bietet sie ein breites Angebot musikalischer Bildung an. Mittlerweile weist sie mehr als 60 Unterrichtsfächer und rund 60 Ensembles auf, die vom ersten spielerischen Kontakt mit Musik bis zur intensiven Förderung besonderer Begabungen reichen. Zur Feier des Jubiläums findet morgen ein Tag der offenen Tür statt. Und wer schon immer einmal testen wollte, welches Instrument am besten zu einem passt, hat morgen von 13 bis 18 Uhr die Chance dazu. Denn die Musikschule bietet auch im Rahmen des 50-jährigen Jubiläums morgen einen Tag der offenen Tür, über den wir gerade gesprochen haben. Und alle Musikbegeisterten sind herzlich willkommen, sich selbst auszuprobieren und Musik zu erleben. Also Lehrkräfte geben dabei Tipps und beantworten Fragen zu Instrumentenwahl. Und Beginn ist morgen um 13 Uhr in der Baumgartenstraße 12. Und dann im internationalen Geburtstagsblick heute, also erstmal national, der deutsche Kabarettist, Autor und Musiker Christian Ehring wird heute 54 Jahre alt. Dann international, der US-amerikanische Rapper und Fernsehmoderator Xzibit wird heute 52 Jahre alt. Und der brasilianische Fußballspieler Ronaldo wird heute 50 Jahre alt, hat also einen runden Geburtstag. Allen Geburtstagskindern heute auch, die in unserer Zuhörerschaft sind, herzliche Glückwünsche und kommen Sie gut durch den Tag. Hier geht es jetzt erstmal weiter mit Get Down Tonight von Casey and the Sunshine Band.

Und es ist 7.25 Uhr und damit Zeit für unseren Programmtipp hier bei Oldenburg 1. 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Und hier geht's jetzt nochmal weiter mit Softie von Loli.

0: So, es ist gleich 7.30 Uhr gerade, es ist noch 7.29 Uhr, aber damit haben wir jetzt Zeit für unsere Lokalnachrichten und die kommen heute von Tom Beckering.
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3: Der Bahnübergang der Bremer Heerstraße gegenüber der Bahnhofsallee ist von morgen 20 Uhr bis Montag um 8 Uhr für alle Verkehrsteilnehmenden gesperrt. Grund sind Gleisbauarbeiten im Auftrag der Deutschen Bahn. Auch Radfahrer und Fußgänger können den Bahnübergang nicht passieren. Es werden für alle Verkehrsteilnehmenden Umleitungen ausgeschildert. Morgen findet eine Ehrenamtsmesse im Chor für alle OldenburgerInnen statt. Mehr als 40 gemeinnützige Organisationen und Einrichtungen stellen ihre Arbeit und konkrete Möglichkeiten für ein Engagement vor. Ob im sozialen Bereich, im Sport, in Kultur und Bildung oder im Umwelt- und Tierschutz. Die Veranstaltung bietet eine Vielzahl an Workshops und Gesprächen mit Fachleuten. Die Messe beginnt morgen um 11 Uhr im Oldenburger Chor. Die Musikschule der Stadt feiert in diesem Jahr ihr 50-jähriges Bestehen. Bereits seit ihrem Gründungsjahr 1976 bietet sie ein breites Angebot musikalischer Bildung an. Mittlerweile weist sie mehr als 60 Unterrichtsfächer und rund 60 Ensembles auf, die vom ersten spielerischen Kontakt mit Musik bis zur intensiven Förderung besonderer Begabung reichen. Zur Feier des Jubiläums findet morgen ein Tag der offenen Tür statt.
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0: Aktuell ist es leicht bewölkt bei 13 Grad und heute über Tag ist es teils sonnig und windig bei einer Höchsttemperatur von 19 Grad. In der Nacht heute stark bewölkt bei einer Tiefstemperatur von 13 Grad und am Samstag stark bewölkt und vereinzelt leichter Regen möglich und windig bei 15 bis 20 Grad. Und am Sonntag tagsüber Sonne und Wolken im Mix und dazu wieder Wind. Bei Temperaturen von 13 bis 18 Grad.
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0: Bislang noch keine Meldung von den Fernstraßen in und um Oldenburg. Daher können wir direkt ins Stadtgebiet schauen. Die Straße am Festungsgraben ist zwischen den Hausnummern 36 bis 50 gesperrt. Die Peterstraße ist auf Höhe der Hausnummer 41 gesperrt. Und außerdem haben wir auch ja noch unsere Dauerbaustellen hier in Oldenburg. Eine in der Alexanderstraße, eine weitere in der Tierpetzstraße, in der Ziegelhofstraße und in der Twelbecker-Tredde. Dort wird langfristig gebaut. Und zwei Blitzer stehen auch in unserem Stadtgebiet. Einer im Küppersweg und ein weiterer in der Ammergaustraße. Achten Sie dort am besten besonders auf Ihre Geschwindigkeit und kommen Sie gut und vor allem sicher durch den Verkehr. Für Sie im Studio ist Christine Keller in unserer Sendung Der Morgen und es ist 7.32 Uhr. Hier geht's jetzt weiter mit Smiley Faces von Gnarls Barkley.

0: Bereits zum dritten Mal fand Anfang September auf dem Oldenburger Schlossplatz der Markt der Zukunft statt. Über 50 Initiativen aus den Bereichen Politik, Soziales, Ökologie und Ernährung stellen sich diesmal dort vor. Das Motto war diesmal eine nachhaltige Zukunft für Oldenburg, eine lebenswerte Zukunft für alle. Lena Barklage war für uns dabei.
1: Wie sieht eine lebenswerte Zukunft aus? Darum ging es beim Markt der Zukunft. Die Mitorganisatorin des Markts, Sabrina Schinke, weiß, warum der Markt besonders für die Region wichtig ist.
2: Um die Arbeit, die die Zivilgesellschaft macht, zeigen zu können. Es gibt super viele und bunte Gruppen, die in Oldenburg existieren und sich für verschiedene Dinge in Oldenburg einsetzen, um die Stadt lebenswerter zu machen. Und hier kommen einmal alle wirklich zentral zusammen und können ihre Arbeit präsentieren und eben auch zeigen, wie man sich in Oldenburg engagieren kann.
1: Verschiedene Initiativen hier aus Oldenburg hatten einen Stand auf dem Schlossplatz. Einige von ihnen teilten uns mit, warum sie an diesem Tag dabei waren.
3: IBIS ist eine Menschenrechtsorganisation und wir setzen uns in verschiedenen Bereichen für die Menschen ein. Also wir haben Migrationsberatung, Asylverfahrensberatung, wir bieten auch Deutschkurse an von der Akademie und finden es einfach extrem wichtig, die Leute dann nicht alleine zu lassen. Die haben genug Probleme, hier zurechtzukommen und da wollen wir einfach unterstützen, wie es geht.
4: Wir sind hier am Menschenrechtstag beteiligt, weil wir das Stichwort Gesundheit als Menschenrecht verteidigen wollen und auch dafür sorgen wollen, dass eben Menschen, die davon abgeschnitten werden, dass sie noch ihre Gesundheit erhalten können, durch Gelder, die wir einsammeln und die wir dorthin leiten, dann in die Lage versetzt werden, dass sie Impfstoffe kaufen können und Medikamente.
1: Aber auch die Besucherinnen und Besucher kamen aus unterschiedlichen Gründen zum Markt.
5: Es geht um Austausch, um ins Gespräch kommen. Es geht natürlich um Oldenburg, es geht um mein Leben in dieser Stadt. Es geht um Weitblick, Einblick und Zukünftiges, was sich aus dem Jetzt heraus generieren wird.
6: Wir müssen etwas tun. Wir können nicht zu Hause sitzen bleiben. Ich bin hier, um andere Menschen zu treffen, die sich auch für die Demokratie einsetzen und mich selbst zu zeigen, um zur Verfügung zu stehen und zu sagen, wir brauchen Demokratie und wir müssen was dafür tun.
1: Der Markt findet bereits zum dritten Mal in Verbindung mit dem Oldenburger Menschenrechtstag statt. Der Markt zeigt, wie vielfältig Oldenburg sein kann und wofür Menschen sich engagieren. Ob Klimaschutz oder Menschenrechte, wichtig ist, dass Menschen die Zukunft gemeinsam gestalten.
0: Lena Barklage über den Markt der Zukunft, der seit 3 Jahren immer Anfang September auf dem Schlossplatz stattfindet. Und hier geht's jetzt weiter mit unserem nächsten Song, Hypnotized von Simple Minds.

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1: Veranstaltungstipps. Jazz, Jazz und noch mehr Jazz. Der Gitarrist Eduard Schneider verbindet mit seiner Band Genres. Wer also ein Herz für Rock und Blues und, wer hätte es gedacht, Jazz hat, für euch ist das Konzert im Wilhelm 13 wie gemacht. Dort tritt er heute Abend um 20 Uhr auf. Am Samstagabend spielt die Oldenburger Punkrock-Band Bitume im Cadillac. Sie feiern ihr 27-jähriges Bestehen in Form eines Geburtstagskonzerts unter dem Titel Club 27. Zusätzlich zu ihrer Setlist hat Bitume angekündigt, auch neue Songs zu spielen. Als Special Guest ist die Band Wick Bumbix dabei. Los geht das Konzert um 20 Uhr. Lust auf eine kleine Zeitreise? Am Sonntag lädt das Museumsdorf Kloppenburg zum Dorfsonntag ein. Die Jüngsten können beim traditionellen Brotbacken zuschauen und alle Kinderspiele wie Sackhüpfen spielen. Wer das weitläufige Gelände zum ersten Mal besucht, kann sich mit einer Orientierungsführung einen Überblick verschaffen. Außerdem kann man den HandwerkerInnen in den Backhäusern und der Töpferei bei ihrer Arbeit zusehen. Das Museumsdorf Kloppenburg öffnet am Sonntag um 9 Uhr. Die Angebote finden ab 12.30 Uhr statt. Und hier geht's jetzt weiter in unserem Musikprogramm. Heart of Glass von Blondie kommt jetzt.

0: um 8 Uhr mit Claudia Drews. Endspurt im Wahlkampf in Mecklenburg-Vorpommern. Die Parteien holen sich heute, 2 Tage vor der Landtagswahl, die Hilfe prominenter Gäste. Die Umfragen sehen bei AfD und SPD ein Kopf-an-Kopf-Rennen. Aus der NDR-Nachrichtenredaktion Christoph Tietz.
1: Zum Finale der SPD mit Manuela Schwesig kommen unter anderem Hamburgs erster Bürgermeister Tschentscher und Ministerpräsident Lies aus Niedersachsen nach Rostock. Dem AfD-Kandidaten Leif-Erik Holm sollen in Neubrandenburg die AfD-Spitzen Krupalla und Weidel helfen. Linken-Spitzenkandidatin Simone Oldenburg setzt am Mittag in Rostock auf neue und alte Linken-Prominenz mit Reichinek, Bartsch, Gysi und Ramelow. Die Grünen mit Claudia Müller erhalten Support von den Bundesspitzen Brandner und Banaschak. CDU-Spitzenkandidat Daniel Peters ist mit Staatsminister Amthor unterwegs im Haustürwahlkampf. Das BSW hatte seinen Abschluss schon gestern. Laut einer neuen ZDF-Umfrage kann die Linke mit dem Einzug in den Schweriner Landtag rechnen. CDU, Grüne und BSW müssen weiter fürchten, an der 5%-Hürde hängen zu bleiben. Der Positivtrend der SPD setzt sich fort. Sie landet im ZDF mit 37%, erstmals seit Jahren knapp vor der AfD.
0: Die hohen Spritpreise wegen des Kriegs im Nahen Osten sind nicht nur in Deutschland ein wichtiges Thema. Heute sprechen die EU-Finanzminister in Dublin über mögliche Gegenmaßnahmen. Bundesfinanzminister Klingbeil hat sich mit 5 Kollegen dafür eingesetzt, eine Übergewinnsteuer für Mineralölkonzerne aufs Programm zu setzen. Dadurch könnten Entlastungen für Autofahrer finanziert werden. Was von den Beratungen zu erwarten ist, schätzt unsere Korrespondentin Sarah Lopez in Dublin ein.
2: Bei einem Mittagessen heute soll es vor allem um einen gemeinsamen Austausch gehen. Da will man quasi vorfühlen, könnte so eine Übergewinnsteuer eine gemeinsame europäische Lösung sein. Allerdings muss man sagen, nicht mal in der deutschen Bundesregierung gibt es Einigkeit über eine Übergewinnsteuer. Wirtschaftsministerin Reichelt zum Beispiel, die lehnt die ab und die will lieber eine vorübergehende Senkung der Mehrwertsteuer auf Sprit und Direktzahlungen an Menschen mit einem vergleichsweise niedrigen Gehalt.
0: Bundesverteidigungsminister Pistorius will heute im US-Bundesstaat Texas den ersten von 35 deutschen F-35 Kampfjets in Empfang nehmen. Der Tarnkappenjet soll den veralteten Tornado ablösen. Aus Fort Worth, Christina Nagel.
3: Für Verteidigungsminister Boris Pistorius ist es ein bedeutender Tag, der Beginn einer neuen Ära für die Luftwaffe. Tatsächlich kommt es nicht allzu häufig vor, dass ein neuer Kampfjet-Typ eingeführt wird, noch dazu einer, der aktuell als das modernste Kampfflugzeug der Welt gilt. In Fort Worth wird Pistorius die erste deutsche F-35 symbolisch entgegennehmen. Sie wird vorerst in den USA bleiben, denn hier findet die Ausbildung der Piloten statt. An ihren Standort im rheinland-pfälzischen Büchel werden die Kampfjets nach und nach ab Herbst des kommenden Jahres verlegt. Bis 2029 sollen die 35 bestellten F-35 dann einsatzfähig sein.
0: In Russland läuft die Parlamentswahl, die erste seit Beginn des russischen Angriffskrieges in der Ukraine. Die ersten Wahllokale öffneten auf der Halbinsel Kamtschatka und in Tschukotka. Beides liegt ganz im Osten des Landes. 10 Parteien stehen bei der Wahl über die 450 Sitze in der Staatsduma zur Auswahl. Beobachter erwarten aber keine Überraschungen. Ein Sieg der Putin-Partei Geeintes Russland gilt als sicher. Gewählt wird bis Sonntag in 11 Zeitzonen. Die Zahl der überschuldeten Menschen in Deutschland steigt. Laut dem Hamburger Institut für Finanzdienstleistungen waren im vergangenen Jahr fast 5,7 Millionen Erwachsene betroffen, gut 110.000 mehr als im Jahr davor. Auslöser sind oft gesundheitliche Probleme, Arbeitslosigkeit oder eine Trennung. Als überschuldet gilt, wer nicht mehr in der Lage ist, seine Schulden zu bezahlen, auch wenn er seinen Lebensstandard senkt. Besonders betroffen sind alleinerziehende Mütter. Und noch eine Meldung vom Sport. Es geht um Fußball. In der Europa League hat die TSG Hoffenheim einen Fehlstart hingelegt. Der Bundesligist hat beim Außenseiter Offi Kreta in Griechenland mit 0:2 verloren. Das waren die Nachrichten.
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5: Flaute oder Rückenwind?
6: Das Wetter im Nordwesten. Aktuell ist es wolkig bei 13 Grad und heute über Tag teils sonnig und windig mit einer Höchsttemperatur von 19 Grad. In der Nacht heute stark bewölkt bei einer Tiefstemperatur von 13 Grad. Und dann schauen wir aufs Wochenende. Am Samstag stark bewölkt, vereinzelt leichter Regen und windig bei 15 bis 20 Grad. Und am Sonntag Sonne und Wolken im Mix und dazu immer noch windig bei Temperaturen von 13 bis 18 Grad.
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6: Von den Fernstraßen in und um Oldenburg haben wir im Moment keine Meldung, schauen wir also direkt ins Stadtgebiet. Die Straße am Festungsgraben ist zwischen den Hausnummern 36 und 50 gesperrt. Die Peterstraße ist auf Höhe Hausnummer 41 gesperrt. Kommen wir dann zu unseren Dauerbaustellen in der Alexanderstraße, Bürgerfelder Straße bis Hausnummer 234, in der Tirpitzstraße, in der Ziegelhofstraße und in der Twebeckertredde wird weiterhin langfristig gebaut. Zwei Blitzer stehen außerdem in Oldenburg, einer im Küppersweg und in der Ammergaustraße. Achten Sie dort besonders auf Ihre Geschwindigkeit und kommen Sie gut und vor allem sicher durch den Verkehr. Hier ist Christine Keller für Sie im Studio mit der Sendung Der Morgen und es ist 8:06 Uhr. Hier geht's jetzt weiter mit Strict Machine von Goldfrapp.

0: Das 33. Internationale Filmfest Oldenburg ist in vollem Gange und von heute bis Sonntag sind noch zahlreiche Premieren in den Oldenburger Kinos zu sehen. Zwei Filmtipps gibt es jetzt von Festivalleiter Thorsten Neumann. Oliver Schäfer hat zuerst mit ihm über den amerikanischen Film JIT gesprochen.
1: Das ist ein amerikanischer Film, der hier seine internationale Premiere haben wird in der Reihe Midnight Express, gedreht von Ethan Gaffman und Jorge Rodriguez. Das sind junge amerikanische Filmemacher, die hier ihren Film mit nach Oldenburg gebracht haben. Erzähl uns noch mal ein bisschen was zu JIT. Was wird es da zu sehen geben?
2: JIT ist einer von drei Filmen in diesem Jahr bei uns im Programm, die Geschichten aus und um Florida erzählen. Florida ist ja so ein bisschen der absonderlichste Staat in den USA, die ja in sich als Ganzes schon recht absonderlich sind. Das ist so eine Reise durch die Verrücktheiten dieses Staates, der ja so eine glitzernde Oberfläche hat, und was da drunter ist, erfahren wir in JIT. Das ist ein super, super, ich finde, witzig und originell erzählter Underground-Film, wo so ein Brüderpärchen sozusagen die kommen gerade aus dem Knast und wollen jetzt irgendwie den richtigen Weg einschlagen, aber das ist in Florida mit diesen abgefahrenen Menschen, die auf dieser treffen, nicht ganz so leicht möglich. Hochunterhaltsam, visuell super, super spannend, ein geiler Soundtrack, das finde ich so Underground-Kino, das richtig, richtig Freude macht, also da freue ich mich total drauf. Und Florida, wir wissen ja, Scarface ist ja so ein bisschen der große Florida-Kultfilm für die Rapper, diese Palmen im Sonnenuntergang, vor denen Al Pacino in der einen Scarface-Szene sitzt, das kennen die Fans in- und auswendig, das taucht in JIT überall auf. Also das auf einem, also wir müssen diesen Film nur gucken auf Scarface-Referenzen und freuen uns diebisch darüber, wo das überall drin versteckt ist.
1: Ein Wort möchte ich von dir noch hören zu Alex Cox, der wird nicht bei uns sein, aber sein neuer Film Dead Souls, das ist auch eine schöne Geschichte eigentlich, weil er ja zu den ganz frühen Gästen dieses Festivals gehört und natürlich mit Filmen wie Walker und Repo Man auch ganz exemplarisch steht für das Independent-Kino.
2: Nicht nur das Independent-Kino, sondern eigentlich so ein bisschen das Punk-Kino. Da ist er ja wirklich eine Ikone und ist ein subversiver Filmemacher durch und durch. Wir haben im allerersten Jahr unseres Festivals eine Retrospektive für Alex Cox gemacht, und da war er auch da mit seiner Frau. Und das Festival sah natürlich noch ein bisschen anders aus, als es jetzt ist. Der war eigentlich fast eine Nummer zu groß für so einen ersten Gehversuch. Da sind natürlich auch Sachen passiert, irre Geschichten, dass der bei uns geblieben ist und Spaß gehabt hat, ist erstaunlich. Ich habe eine Geschichte, an die ich mich furchtbar gerne erinnere. Er hat ja mit den Pogues damals auch einen Film gedreht, Straight to Hell, so ein Spaghetti-Western mit Punkmusik von den Pogues. Die haben auch alle mitgespielt. Und da habe ich ihn hier in der Kulturetage in der Halle vorgestellt. Und dann hat er dem Publikum gesagt, eigentlich ist das ein Film, den man mit einem Bier in der Hand mindestens gucken muss oder einen Drink dabei haben muss, sonst geht das nicht. Und dann habe ich gesagt, naja, hier gegenüber ist ja das Villon, dann lass uns noch mal vielleicht drüber gehen. Das war die Spätvorstellung, gab keinen anderen Film danach. Und dann hat das ganze Publikum gesagt, ja los, das lass uns machen. Dann sind wir alle rüber in die Kneipe hier, haben uns ein Getränk geholt und so 20 Minuten später saßen wir wieder im Kino und dann hat er den anmoderiert. Das hat ein bisschen den Weg unseres Festivals auch mit geebnet und hat vielleicht auch ein bisschen aufgezeigt, in welche Richtung wir uns bewegen wollen und was uns interessiert. Und jetzt hat er einen Film gemacht, der heißt Dead Souls, eine brillante Allegorie auf Amerikas Paranoia-Politik dieser Tage. Und das hat er selber angekündigt, als das ist jetzt, wird jetzt sein letzter Film sein. Und da habe ich mit ihm jetzt auch gesprochen. Wir haben Kontakt gehabt und ich habe gesagt, es wäre so, so schön, wenn du nochmal wieder nach Oldenburg kommen würdest mit deinem letzten Film. Du hast das Filmfest ja erlebt, als es noch gar nicht so richtig ein Filmfest war. Das hat sich ja dann irgendwann erst entwickelt. Und dann hat er mir gesagt, er würde eigentlich super gerne und er findet das auch charmant, aber der hat müde Knochen und mag nicht mehr die langen Reisen machen. Und der wird uns vielleicht eine Videobotschaft schicken. Und der Film atmet aber immer noch diesen unangepassten Geist von Alex Cox, den er sich nie hat verbiegen lassen. Super Ding.
0: Thorsten Neumann über das Programm seines 33. Internationalen Filmfest in Oldenburg. Der amerikanische Film JIT läuft heute um 21.30 Uhr im Casablanca und morgen um 21.30 Uhr im Cine K. Dead Souls vom britischen Kultregisseur Alex Cox ist am Sonntag um 19 Uhr im Cine K zu sehen. Alle Infos zu dem Film und Spielorten des 33. Internationalen Filmfest gibt es auch online unter filmfest-oldenburg.de. Und hier kommt jetzt Holding On von The War on Drugs.

Das war Holding On von The War on Drugs und jetzt ist es 8.20 Uhr, also Zeit für unseren Song des Tages. Der ist heute Turnstile mit Seeing Stars. Die US-Hardcore-Band Turnstile haben für ihren neuen Song mit Elton John zusammengetan. Der Brite hatte sich bereits in der Vergangenheit als großer Fan der zweifachen Grammy-Gewinner erklärt und singt nun in Seeing Stars die Vocals. Hier gibt's den jetzt auch bei uns. Seeing Stars von Turnstile featuring Elton John.

Das war ein Turnstyle featuring Elton John mit Seeing Stars. Die erfolgreiche Band hat verschiedene Remakes ihres Erfolgsalbums Never Enough aufgenommen, für das sie letztes Jahr 2 Grammys gewann. Unter diesen Neuaufnahmen sind große Namen in den Features wie Hayley Williams, Blood Orange und eben Elton John bei diesem Track. Und hier kommt jetzt Clocks von Coldplay.

0: Es ist 8.30 Uhr und damit Zeit für unsere Lokalnachrichten. Heute mit Tom Beckering.
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3: Die EWE Baskets Oldenburg starten am Sonntag in die neue Bundesliga-Saison. Auftakt ist ein Heimspiel gegen die Syntanix MBC. Beginn ist um 15 Uhr in der EWE Arena. Die Musikschule der Stadt feiert in diesem Jahr ihr 50-jähriges Bestehen. Bereits seit ihrem Gründungsjahr 1976 bietet sie ein breites Angebot musikalischer Bildung an. Mittlerweile weist sie mehr als 60 Unterrichtsfächer und rund 60 Ensembles auf, die vom ersten spielerischen Kontakt mit Musik bis zur intensiven Förderung besonderer Begabung reichen. Zur Feier des Jubiläums findet morgen ein Tag der offenen Tür statt. Morgen findet eine Ehrenamtsmesse im Chor für alle OldenburgerInnen statt. Mehr als 40 gemeinnützige Organisationen und Einrichtungen stellen ihre Arbeit und konkrete Möglichkeiten für ein Engagement vor. Ob im sozialen Bereich, im Sport, in Kultur und Bildung oder in Umwelt- und Tierschutz, die Veranstaltung bietet eine Vielzahl an Workshops und Gespräche mit Fachleuten an. Die Messe beginnt morgen um 11 Uhr im Oldenburger Chor.
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0: Aktuell ist es sonnig bei 13 Grad und heute über Tag bleibt es teils sonnig und windig mit einer Höchsttemperatur von 19 Grad. Heute in der Nacht stark bewölkt bei einer Tiefstemperatur von 13 Grad. Und dann schauen wir mal aufs Wochenende. Am Samstag ist es stark bewölkt und vereinzelt leichter Regen möglich und windig bei 15 bis 20 Grad. Und am Sonntag tagsüber Sonne und Wolken im Mix und dazu windig bei Temperaturen von 13 bis 18 Grad.
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0: Von den Fernstraßen in und um Oldenburg haben wir im Moment eine Meldung. A29 Oldenburg Richtung Ahlhorner Heide. Zwischen Ahlhorn und Dreieck Ahlhorner Heide in beiden Richtungen Gefahr durch Rehe auf der Fahrbahn. Fahren Sie dort besonders vorsichtig und vielleicht auch ein bisschen langsamer. Dann schauen wir direkt ins Stadtgebiet. Die Straße am Festungsgraben ist zwischen den Hausnummern 36 und 50 gesperrt und die Peterstraße ist auf Höhe der Hausnummer 41 gesperrt. Außerdem haben wir ja auch noch unsere Dauerbaustellen in Oldenburg. In der Alexanderstraße von der Bürgerfelder Straße bis zur Hausnummer 234, in der Tirpitzstraße, in der Ziegelhofstraße, in der Twilbecker Tredde. Dort wird langfristig gebaut. Und zwei Blitzer stehen auch noch im Stadtgebiet. Einer im Küppersweg und ein weiterer in der Ammergaustraße. Achten Sie dort besonders auf Ihre Geschwindigkeit und kommen Sie gut und vor allen Dingen sicher durch den Verkehr. Hier ist Christine Keller für Sie im Studio mit der Sendung Der Morgen. Und es ist 8.33 Uhr. Jetzt kommt Alright von den Kites.

0: Folge.
1: 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Heute Abend tritt André Sinner und seine Band im Headcrush-Hafen Oldenburg auf. Es wird eine spannende Mischung aus Ruhrpott-Punk und irischen Trinkliedern geben. Themen sind Liebe, Melancholie und das Leben im Moment. Beginn ist heute um 20 Uhr. Außerdem tritt heute Abend Eleanore in der Buddelbar auf. Die Songs der Band haben einen bestimmten Wiedererkennungswert. Schwere Riffs, dynamische Arrangements und eine Energie, die sowohl auf Tonträgern als auch live unmittelbar wirkt. Zwischen druckvollem Groove und atmosphärischen Momenten entwickeln Eleanore einen unverwechselbaren Sound, der den Geist der 90er aufgreift und gleichzeitig modern klingt. Wer dieses Ereignis live erleben möchte, ist heute Abend um 19 Uhr in der Buddelbar willkommen. Am Samstag spielt die Oldenburger Punkrock-Band Bitume im Cadillac. Sie feiern ihr 27-jähriges Bestehen in Form eines Geburtstagskonzerts unter dem Titel Club 27. Zusätzlich zu ihrer Setlist hat Bitume angekündigt, auch neue Songs zu spielen. Als Special Guest ist die Band Wick Bambix dabei. Los geht das Konzert um 20 Uhr und gleich im Anschluss gibt's einen kleinen Vorgeschmack von Bitume in Form eines Songs. Aber erstmal schauen wir weiter am Sonntag. Wer bestimmt eigentlich, was wahr ist und wie viel können wir von einer Geschichte überhaupt wissen? Darum geht es in dem von Annika Müller geschriebenen Stück Bunker, die im Meer versinken. Jens und Jonna erzählen ihre Geschichte, wobei sich ihre Perspektiven abwechseln. Schnell wird klar, so eindeutig können wir Dinge gar nicht einordnen. Eine Kurzperformance über Perspektiven, Urteile und die Frage, was wir wirklich wissen müssen, um einen Menschen zu verstehen. Ein letztes Mal zu sehen am Sonntag um 16 Uhr im Spielraum des Stadttheaters. Und jetzt geht's hier weiter mit Protestlied von Bitume.

0: um 9 Uhr mit Klaas Christoffersen. Es ist Endspurt im Wahlkampf in Mecklenburg-Vorpommern. Die Parteien holen sich heute, zwei Tage vor der Landtagswahl, die Hilfe prominenter Gäste. Die Umfragen sehen bei AfD und SPD ein Kopf-an-Kopf-Rennen. Aus der NDR-Nachrichtenredaktion Christoph Tietz.
1: Zum Finale der SPD mit Manuela Schwesig kommen unter anderem Hamburgs erster Bürgermeister Tschentscher und Ministerpräsident Lies aus Niedersachsen nach Rostock. Dem AfD-Kandidaten Leif-Erik Holm sollen in Neubrandenburg die AfD-Spitzen Chrupalla und Weidel helfen. Linken-Spitzenkandidatin Simone Oldenburg setzt am Mittag in Rostock auf neue und alte Linken-Prominenz mit Reichinek, Bartsch, Gysi und Ramelow. Die Grünen mit Claudia Müller erhalten Support von den Bundesspitzen Brandner und Banaschak. CDU-Spitzenkandidat Daniel Peters ist mit Staatsminister Amthor unterwegs im Haustürwahlkampf. Das BSW hatte seinen Abschluss schon gestern. Laut einer neuen ZDF-Umfrage kann die Linke mit dem Einzug in den Schweriner Landtag rechnen. CDU, Grüne und BSW müssen weiter fürchten, an der 5%-Hürde hängen zu bleiben. Der Positivtrend der SPD setzt sich fort. Sie landet im ZDF mit 37%, erstmals seit Jahren knapp vor der AfD.
0: Die europäischen Finanzminister kommen heute im irischen Dublin zusammen. Sie wollen unter anderem über Maßnahmen gegen die hohen Kraftstoffpreise sprechen. Eine Möglichkeit könnte eine europäische Übergewinnsteuer sein. Bundesfinanzminister Klingbeil und einige seiner Amtskollegen sind dafür, ungewöhnlich hohe krisenbedingte Profite der Mineralölkonzerne abzuschöpfen und so Entlastungen zu finanzieren. In der EU gibt es dafür bislang allerdings keine Mehrheit. Bei dem zweitägigen Treffen werden zudem keine größeren Beschlüsse erwartet. Bundesverteidigungsminister Pistorius will heute im texanischen Fort Worth den ersten 5F-35-Kampfjet für die deutsche Luftwaffe in Empfang nehmen. Er gilt als der modernste der Welt und soll den veralteten Tornado ablösen. Die Bundesregierung kauft für rund 10 Milliarden Euro insgesamt 35 dieser Tarnkappenjets. Die ersten 8 bleiben zunächst in den USA, wo deutsche Piloten und Techniker an ihnen ausgebildet werden. Ab 2027 sollen dann die ersten Maschinen auf dem Fliegerhorst Büchel in der Eifel stationiert werden. In der Europäischen Union werden seit der Corona-Krise weniger Kinder geimpft. Nach Angaben einer Studie des Fachmagazins The Lancet steigt so das Risiko, dass Infektionskrankheiten wieder aufleben. Aus der NDR-Nachrichtenredaktion Nina Schön.
2: Untersucht wurden die Kombinationsimpfung gegen Diphtherie, Tetanus und Keuchhusten und die Impfungen gegen Hepatitis B, Meningitis B, Polio, Pneumokokken, Masern und Röteln. In 16 EU-Ländern sind den Wissenschaftlern zufolge die Impfquoten seit der Corona-Pandemie bei mindestens 4 Impfungen zurückgegangen. Zu ihnen zählt auch Deutschland, wo bei 5 der 7 Impfungen ein Rückgang verzeichnet wurde. Als mögliche Gründe werden unter anderem Falschinformationen und weniger Vertrauen in Impfstoffe genannt.
0: Vor der dänischen Küste geht heute ein CO2-Speicher unter der Nordsee offiziell in Betrieb. Beim sogenannten Projekt Greensand soll klimaschädliches CO2 dauerhaft unter dem Meeresboden eingelagert werden, damit es nicht in die Atmosphäre gelangt. Aus Stockholm, Arne Bartram.
3: Das Projekt funktioniert so. Fabriken fangen CO2 auf, bevor es in die Luft gelangen kann. Anschließend wird es verflüssigt und per Schiff in die Nordsee transportiert. Das verflüssigte CO2 wird dort in ein ehemaliges Ölfeld geleitet, rund 200 Kilometer vor der dänischen Küste. Dort soll es dann dauerhaft im Meeresboden gelagert werden. Das Verfahren gilt als erstes CO2-Speicherprojekt dieser Größenordnung in der EU. Von solchen Projekten verspricht sich die EU einen Beitrag zu ihrem Ziel, bis 2050 klimaneutral zu werden.
0: Der deutsche Filmemacher Werner Herzog wird heute beim Internationalen Filmfestival im spanischen San Sebastian für sein Lebenswerk geehrt. Der 84-Jährige erhält den Donostia-Preis während der Eröffnungsgala des Festivals und wird aus diesem Anlass auch seinen neuen Film Bucking Festard zeigen. Das Festival in San Sebastian gehört neben den Festivals in Venedig, Cannes und Berlin zu den wichtigsten Treffpunkten der europäischen Filmbranche. Das waren die Nachrichten.
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7: Aktuell ist es leicht bewölkt, aber auch etwas sonnig bei 14 Grad. Und tagsüber bleibt es teils sonnig und windig mit einer Höchsttemperatur von 19 Grad. Und in der Nacht heute stark bewölkt mit einer Tiefstemperatur von 13 Grad. Und am Samstag, also am Wochenende, stark bewölkt, vereinzelt leichter Regen und windig bei 14 bis 20 Grad. Und sonntags tagsüber Sonne und Wolken im Mix und dazu windig bei Temperaturen von 13 bis 18 Grad.
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7: Keine Meldung vom Fernverkehr bzw. in und um Oldenburg von den Fernstraßen. Schauen wir also direkt ins Stadtgebiet. Die Straße am Festungsgraben ist zwischen den Hausnummern 36 bis 50 gesperrt und die Peterstraße ist auf der Hausnummer 41 gesperrt. Schauen wir dann auf unsere Dauerbaustellen in der Alexanderstraße, in der Tierpitzstraße, in der Ziegelhofstraße und in der Twebeker Trelle wird langfristig gebaut. Und zwei Blitzer stehen in Oldenburg, einer im Küppersweg und ein weiterer in der Ammergaustraße. Also achten Sie dort am besten besonders auf Ihre Geschwindigkeit und kommen Sie gut und vor allem sicher durch den Verkehr. Hier ist Christine Keller für Sie im Studio mit der letzten Stunde der Sendung der Morgen und es ist 9.06 Uhr und hier geht's jetzt weiter mit If Not Now, Then When von Moonlight Breakfast.

0: Der platte Mond September. Jed ein Dach ein Wort o platt. Im plattdeutschen Monat September gibt es jeden Tag ein Sprichwort ob platt. Ein Löffel voll Daut ist besser als ein Schäpel voll Raut. Das heißt, ein Löffel voller Tat ist besser als ein Scheffel voller Rat. Und bedeutet, dass tatkräftige Hilfe besser ist als so mancher kluge Ratschlag.
1: Das war unser tägliches Zitat auf Plattdeutsch im Plattdeutsch Monat September, ausgewählt und vorgestellt von Bernd Grünefeld von der Oldenburgischen Landschaft. So, und jetzt geht's hier erstmal weiter mit Golden von Harry Styles.

ist 9.26 Uhr und damit Zeit für unseren Programmtipp heute hier bei Oldenburg 1. 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Und jetzt gibt's noch einen Song bis zu den Lokalnachrichten in She Was von Talking Heads.

0: ist 9.30 Uhr gerade noch und damit Zeit für unsere Lokalnachrichten. Heute nochmal von Tom Beckering.
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3: Der Bahnübergang der Bremer Heerstraße gegenüber der Bahnhofsallee ist von morgen 20 Uhr bis Montag um 8 Uhr für alle Verkehrsteilnehmenden gesperrt. Grund sind Gleisbauarbeiten im Auftrag der Deutschen Bahn. Auch Radfahrer und Fußgänger können den Bahnübergang nicht passieren. Es werden für alle Verkehrsteilnehmenden Umleitungen ausgeschildert. Ab jetzt starten die Vorbereitungen für den 419. Kramermarkt. Seit Donnerstag wird unter anderem das rund 60 Meter hohe Riesenrad aufgebaut. Es wurden einige neue Fahrgeschäfte bekannt gegeben, darunter die Wilde Maus, ein Funhaus und eine Familiengeisterbahn. Insgesamt werden wieder rund 40 Groß- und Kinderfahrgeschäfte auf dem Kramermarkt erwartet. Los geht's am Freitag, den 2. Oktober um 14 Uhr. Ministerpräsident Olaf Lies übernimmt zum zweiten Mal die Schirmherrschaft von der Aktion Fridag ist Plattdag im Plattdeutschmonat September. Zusammen mit der Oldenburgischen Landschaft setzt die Arbeitsgemeinschaft Platt ist cool mit dem Aktionstag seit Jahren ein Zeichen für den Erhalt und die Förderung der plattdeutschen und saterfriesischen Sprache.
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0: Aktuell wolkig bei 14 Grad und heute über Tag bleibt es teils sonnig und windig bei einer Höchsttemperatur von 19 Grad. In der Nacht heute stark bewölkt mit einer Tiefstemperatur von 13 Grad. Und schauen wir dann auch noch aufs Wochenende. Am Samstag ist es stark bewölkt, vereinzelt leichter Regen und windig bei 14 bis 20 Grad. Und am Sonntag tagsüber Sonne und Wolken im Mix und dazu auch noch windig bei Temperaturen von 13 bis 18 Grad.
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0: Wir haben aktuell keine Meldung von den Fernstraßen in und um Oldenburg. Schauen wir daher direkt ins Stadtgebiet. Die Straße am Festungsgraben ist zwischen den Hausnummern 36 und 50 gesperrt und die Peterstraße ist auf Höhe der Hausnummer 41 gesperrt. Und wie wir gerade auch schon in den Nachrichten gehört haben, der Bahnübergang in der Bremer Heerstraße wird für alle Verkehrsteilnehmenden vom morgigen Samstag, den 19. September, bis einschließlich Montag, den 21. September, 8 Uhr gesperrt sein. Kommen wir dann zu unseren Dauerbaustellen in der Alexanderstraße, in der Tirpitzstraße, in der Ziegelhofstraße und in der Twebecker Tredde wird weiterhin langfristig gebaut. Und zwei Blitzer stehen im Oldenburger Stadtgebiet, einer im Küppersweg und ein weiterer in der Ammergaustraße. Also achten Sie dort am besten besonders auf Ihre Geschwindigkeit und kommen Sie gut und vor allem sicher durch den Verkehr. Hier ist Christine Keller für Sie im Studio mit der Sendung Der Morgen und es ist 9.34 Uhr. Und hier geht's jetzt weiter mit Musik, If I Were You von Nunzi.

es ist 9.40 Uhr und damit Zeit für unseren Service-Tipp. Beim ADAC-Treffen Kindersicher im Verkehr am kommenden Dienstag, den 22. September, wird sich darüber ausgetauscht, wie sich Heranwachsende sicher und selbstständig im Straßenverkehr bewegen können. Eingeladen sind alle, die sich zum Thema einbringen und informieren bzw. Veränderung für sichere Wege in Oldenburg voranbringen wollen. Beginn ist am nächsten Dienstag, den 22. September um 17.30 Uhr im Infoladen des ADFC Oldenburg. Weitere Infos auf adfc-oldenburg.de. So, und hier kommt jetzt Run to You von Roxette.

Veranstaltungstipps. Heute Abend tritt André Sinner und seine Band im Headcrush Hafen Oldenburg auf. Es wird eine spannende Mischung aus Ruhrpott-Punk und irischen Trinkliedern. Themen sind Liebe, Melancholie und das Leben im Moment. Beginn ist heute um 20 Uhr. Jazz, Jazz und noch mehr Jazz. Der Gitarrist Eduard Schneider verbindet mit seiner Band Genres. Wer also ein Herz für Rock, Blues und, wer hätte es anders gedacht, Jazz hat, für euch ist das Konzert im Wilhelm 13 wie gemacht. Dort tritt er heute um 20 Uhr auf. Wer schon einmal testen wollte, welches Instrument am besten zu einem passt, hat morgen von 13 bis 18 Uhr die Chance dazu. Die Musikschule der Stadt bietet im Rahmen des 50. Jubiläums morgen einen Tag der offenen Tür an. Alle Musikbegeisterten sind herzlich willkommen, sich selbst auszuprobieren und Musik zu erleben. Lehrkräfte geben Tipps und beantworten Fragen zur Instrumentenwahl. Beginn ist morgen um 13 Uhr in der Baumgartenstraße 12. Und wer bestimmt eigentlich, was wahr ist? Und wie viel können wir von einer Geschichte überhaupt wissen? Darum geht es in dem von Annika Müller geschriebenen Stück Bunker, die im Meer versinken. Jens und Jonah erzählen ihre Geschichte, wobei ihre Perspektiven abwechseln. Schnell wird klar, so eindeutig können wir Dinge gar nicht einordnen. Eine Kurzperformance über Perspektiven, Urteile und die Frage, was wir wirklich wissen müssen, um einen Menschen zu verstehen, ein letztes Mal zu sehen am Sonntag um 16 Uhr im Spielraum des Staatstheaters. Lust auf eine kleine Zeitreise? Am Sonntag lädt das Museumsdorf Kloppenburg zum Dorfsonntag ein. Die Jüngsten können beim traditionellen Brotbacken zuschauen und alte Kinderspiele wie Sackhüpfen spielen. Wer das weitläufige Gelände zum ersten Mal besucht, kann sich mit einer Orientierungsführung einen Überblick verschaffen. Außerdem kann man den HandwerkerInnen in den Backhäusern und der Töpferei bei ihrer Arbeit zusehen. Das Museumsdorf Kloppenburg öffnet am Sonntag um 9 Uhr. Die Angebote finden ab 12.30 Uhr statt. Und hiermit endet nun auch der Morgen auf Oldenburg 1 und es geht gleich ab 10 Uhr mit dem Vormittag weiter. Mein Name ist Christine Keller und ich war die letzten 3 Stunden für Sie im Studio und ich verabschiede mich ganz herzlich von ihm und gebe an meine Kollegin Romy Hennig hier ab, beziehungsweise gleich ab 10. So, und hier kommt jetzt aber noch ein bisschen Musik. Tista Bene von der Crutchy Gang featuring Paula Carolina.

0: Um 10 Uhr mit Klaas Christoffersen. 2 Tage vor der Landtagswahl in Mecklenburg-Vorpommern gehen die Parteien heute in den Wahlkampf-Endspurt. Mit mehreren Aktionen werben sie noch einmal um die Stimmen der 1,3 Millionen Wahlberechtigten im Land. Aus der NDR-Nachrichtenredaktion Peter Eichenberg.
1: Für ihre Abschlussveranstaltungen holen sich die Spitzenkandidaten Verstärkung. Ministerpräsidentin Schwesig von der SPD tritt am Nachmittag in Schwerin mit ihren Kollegen aus Hamburg und Niedersachsen Tschentscher und Lies auf. AfD-Herausforderer Holm hat die Bundesvorsitzenden Chrupalla und Weidel in Neubrandenburg an seiner Seite. In diese Stadt kommt auch der Grünen-Chef Banaschak zu einer Kundgebung. Die Linke holt sich Unterstützung von Fraktionschefin Reichineck und den prominenten Politikern Gysi, Bartsch und Ramelow. Die CDU-Kandidaten gehen in den Wahlkreisen noch einmal in den Haustürwahlkampf. Nach den letzten Umfragen liegen AfD und SPD fast gleich auf. CDU und Grüne bangen um den Wiedereinzug in den Schweriner Landtag.
0: Die europäischen Finanzminister kommen heute im irischen Dublin zusammen. Sie wollen unter anderem über Maßnahmen gegen die hohen Kraftstoffpreise sprechen. Eine Möglichkeit könnte eine europäische Übergewinnsteuer sein. Bundesfinanzminister Klingbeil und einige seiner Amtskollegen sind dafür, ungewöhnlich hohe, krisenbedingte Profite der Mineralölkonzerne abzuschöpfen und so Entlastungen zu finanzieren. In der EU gibt es dafür bislang allerdings keine Mehrheit. Bei dem 2-tägigen Treffen werden zudem keine größeren Beschlüsse erwartet. Bundesverteidigungsminister Pistorius will heute im US-Bundesstaat Texas den ersten von 35 deutschen F-35-Kampfjets in Empfang nehmen. Der Tarnkappenjet soll den veralteten Tornado ablösen. Aus Fort Worth, Christina Nagel.
2: Für Verteidigungsminister Boris Pistorius ist es ein bedeutender Tag, der Beginn einer neuen Ära für die Luftwaffe. Tatsächlich kommt es nicht allzu häufig vor, dass ein neuer Kampfjet-Typ eingeführt wird, noch dazu einer, der aktuell als das modernste Kampfflugzeug der Welt gilt. In Fort Worth wird Pistorius die erste deutsche F-35 symbolisch entgegennehmen. Sie wird vorerst in den USA bleiben, denn hier findet die Ausbildung der Piloten statt. An ihren Standort im rheinland-pfälzischen Büchel werden die Kampfjets nach und nach ab Herbst des kommenden Jahres verlegt. Bis 2029 sollen die 35 bestellten F-35 dann einsatzfähig sein.
0: Klimaschädliches CO2 in den Meeresgrund pressen und dort speichern, das passiert von heute an rund 200 Kilometer vor der Küste Dänemarks. Dort geht ein CO2-Speicher im Meeresboden in Betrieb, der bis zu 8 Millionen Tonnen Kohlenstoffdioxid aufnehmen kann. So soll das Gas nicht in die Atmosphäre gelangen. Der Speicher liegt in etwa 1800 Metern Tiefe unter einer ausgedienten Ölplattform. Eine ähnliche Anlage gibt es bereits vor der Küste Norwegens. In der Europäischen Union werden seit der Corona-Krise weniger Kinder geimpft. Nach Angaben einer Studie des Fachmagazins The Lancet steigt so das Risiko, dass Infektionskrankheiten wieder aufleben. Aus der NDR-Nachrichtenredaktion Nina Schön.
3: Untersucht wurden die Kombinationsimpfung gegen Diphtherie, Tetanus und Keuchhusten und die Impfungen gegen Hepatitis B, Meningitis B, Polio, Pneumokokken, Masern und Röteln. In 16 EU-Ländern sind den Wissenschaftlern zufolge die Impfquoten seit der Corona-Pandemie bei mindestens 4 Impfungen zurückgegangen. Zu ihnen zählt auch Deutschland, wo bei 5 der 7 Impfungen ein Rückgang verzeichnet wurde. Als mögliche Gründe werden unter anderem Falschinformationen und weniger Vertrauen in Impfstoffe genannt.
0: Der Kinderschutzbund sieht das EU-Konzept für ein Social-Media-Verbot kritisch. Dessen Präsidentin Andresen lehnt im Redaktionsnetzwerk Deutschland vor allem pauschale Zugangsbeschränkungen ab. Für einige Jugendliche könnten digitale Räume besonders wichtig sein, so Andresen. Sie nennt Jugendliche, die zu Hause wenig Unterstützung erfahren oder in belasteten Familien leben und online wichtige soziale Kontakte und Beratung finden. Ihr Zugang dürfe nicht allein von der Zustimmung und den Möglichkeiten der Eltern abhängen, so die Präsidentin des Kinderschutzbundes. Die EU-Kommission will die Social-Media-Nutzung für Kinder und Jugendliche deutlich beschränken. Das waren die Nachrichten.
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7: Aktuell ist es hier leicht bewölkt und sonnig bei 15 Grad in Oldenburg. Und tagsüber soll es dann auch noch mehr bewölkt werden. Und die Höchsttemperatur beträgt heute 19 Grad. Heute Nacht soll es dann ebenfalls stark bewölkt sein und die Temperaturen sinken auf die 13 Grad herab. Am Samstag und Sonntag ist es dann stark bewölkt, vereinzelt leichter Regen und windig bei Temperaturen von 14 bis 20 Grad.
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7: Auf unseren Fernstraßen in Oldenburg ist nichts los, deshalb schauen wir direkt einmal in unser Stadtgebiet hinein. Dort ist die Straße am Festungsgrafen zwischen den Hausnummern 36 bis 50 gesperrt. Die Peterstraße ist auf der Höhe der Hausnummer 41 gesperrt und der Bahnübergang in der Bremer Heerstraße wird für alle Verkehrsteilnehmenden vom morgigen Samstag, den 19. September, bis einschließlich Montag, dem 21. September, bis 8 Uhr gesperrt sein. Dann zu unseren Dauerbaustellen, die weiterhin in der Alexanderstraße, der Tierprittstraße, der Ziegehofstraße und der Twebiger Tredde sind. Es wird auch einmal geblitzt, zweimal in Oldenburg, hier einmal im Küpersweg und in der Ammergaustraße, deshalb bitte vorsichtig. Wir mit Oldenburg 1 wünschen Ihnen noch eine gute Fahrt. Und für Sie im Studio bei Oldenburg 1 ist heute Romy Hennig. Ich begleite Sie durch den Vormittag die nächsten 3 Stunden und wir starten mit dem Song Alles neu von Peter Fox.

0: Bereits zum dritten Mal fand Anfang September auf dem Oldenburger Schlossplatz der Markt der Zukunft statt. Über 50 Initiativen aus den Bereichen Politik, Soziales, Ökologie und Ernährung stellten sich diesmal dort vor. Das Motto war diesmal eine nachhaltige Zukunft für Oldenburg, eine lebenswerte Zukunft für alle. Lena Barklage war für uns dabei.
1: Wie sieht eine lebenswerte Zukunft aus? Darum ging es beim Markt der Zukunft. Die Mitorganisatorin des Markts, Sabrina Schinke, weiß, warum der Markt besonders für die Region wichtig ist.
2: Um die Arbeit, die die Zivilgesellschaft macht, zeigen zu können. Es gibt super viele und bunte Gruppen, die in Oldenburg existieren und sich für verschiedene Dinge in Oldenburg einsetzen, um die Stadt lebenswerter zu machen. Und hier kommen einmal alle wirklich zentral zusammen und können ihre Arbeit präsentieren und eben auch zeigen, wie man sich in Oldenburg engagieren kann.
1: Verschiedene Initiativen hier aus Oldenburg hatten einen Stand auf dem Schlossplatz. Einige von ihnen teilten uns mit, warum sie an diesem Tag dabei waren.
3: IBIS ist eine Menschenrechtsorganisation und wir setzen uns in verschiedenen Bereichen für die Menschen ein. Also wir haben Migrationsberatung, Asylverfahrensberatung, wir bieten auch Deutschkurse an von der Akademie und finden es einfach extrem wichtig, die Leute dann nicht alleine zu lassen. Die haben genug Probleme, hier zurechtzukommen und da wollen wir einfach unterstützen, wie es geht.
4: Wir sind hier am Menschenrechtstag beteiligt, weil wir das Stichwort Gesundheit als Menschenrecht verteidigen wollen und auch dafür sorgen wollen, dass eben Menschen, die davon abgeschnitten werden, dass sie noch ihre Gesundheit erhalten können, durch Gelder, die wir einsammeln und die wir dorthin leiten, dann in die Lage versetzt werden, dass sie Impfstoffe kaufen können und Medikamente.
1: Aber auch die Besucherinnen und Besucher kamen aus unterschiedlichen Gründen zum Markt.
5: Es geht um Austausch, um ins Gespräch kommen. Es geht natürlich um Oldenburg, es geht um mein Leben in dieser Stadt. Es geht um Weitblick, Einblick und Zukünftiges, was sich aus dem Jetzt heraus generieren wird.
6: Wir müssen etwas tun. Wir können nicht zu Hause sitzen bleiben. Ich bin hier, um andere Menschen zu treffen, die sich auch für die Demokratie einsetzen und mich selbst zu zeigen, um zur Verfügung zu stehen und zu sagen, wir brauchen Demokratie und wir müssen was dafür tun.
1: Der Markt findet bereits zum dritten Mal in Verbindung mit dem Oldenburger Menschenrechtstag statt. Der Markt zeigt, wie vielfältig Oldenburg sein kann und wofür Menschen sich engagieren. Ob Klimaschutz oder Menschenrechte, wichtig ist, dass Menschen die Zukunft gemeinsam gestalten.
0: Lena Barklage über den Markt der Zukunft, der seit 3 Jahren immer Anfang September auf dem Schlossplatz stattfindet. Und nun geht es hier weiter am Vormittag bei Oldenburg 1 mit Round Round von Sugar Babes.

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2: Die EWE Baskets Oldenburg starten am Sonntag in die neue Bundesliga-Saison. Auftakt ist ein Heimspiel gegen die Syntanix MBC. Beginn ist um 15 Uhr in der EWE Arena. Die Musikschule der Stadt feiert in diesem Jahr ihr 50-jähriges Bestehen. Bereits seit ihrem Gründungsjahr 1976 bietet sie ein breites Angebot musikalischer Bildung an. Mittlerweile weist sie mehr als 60 Unterrichtsfächer und rund 60 Ensembles auf, die vom ersten spielerischen Kontakt mit Musik bis zur intensiven Förderung besonderer Begabung reichen. Zur Feier des Jubiläums findet morgen ein Tag der offenen Tür statt. Ab jetzt starten die Vorbereitungen für den 419. Kramermarkt. Seit Donnerstag wird unter anderem das rund 60 Meter hohe Riesenrad aufgebaut. Es wurden einige neue Fahrgeschäfte bekannt gegeben, darunter die Wilde Maus, ein Funhaus und eine Familiengeisterbahn. Insgesamt werden wieder rund 40 Groß- und Kinderfahrgeschäfte auf dem Kramermarkt erwartet. Los geht's am Freitag, den 2. Oktober um 14 Uhr.
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2: Aktuell ist es hier leicht bewölkt und sonnig bei 16 Grad in Oldenburg. Und am Nachmittag erwartet uns eine kleine Brise Regen. Ansonsten bleibt es aber weiterhin leicht bewölkt und sonnig bei maximal 19 Grad. Heute Nacht ist es dann stark bewölkt bei einer Tiefstemperatur von 13 Grad. Am Samstag soll es dann ebenfalls bewölkt sein. Es gibt leichte Regenschauer und die Temperaturen sind zwischen 14 und 20 Grad. Am Sonntag sieht es ein bisschen schöner aus. Da ist es dann überwiegend sonnig und wolkig im Mix bei Temperaturen von 13 bis 18 Grad.
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2: Auf den Fernstraßen ist nichts los in Oldenburg, deshalb schauen wir direkt einmal in unser Stadtgebiet. Da ist die Straße am Festungsgrafen zwischen den Hausnummern 36 bis 50 gesperrt, bis einschließlich zum 25.09. Die Peterstraße ist auf der Höhe der Hausnummer 41 gesperrt, bis einschließlich zum 18.09. Dann ist der Bahnübergang an der Bremer Heerstraße, wird für alle Verkehrsteilnehmer am morgigen Samstag, den 19. September, bis einschließlich Montag, den 21. September, bis 8 Uhr gesperrt. Dann zu unseren Dauerbaustellen, die weiterhin in der Alexanderstraße, der Tierputzstraße, der Ziegelhofstraße und der Trebeger Trede sind. Und es wird auch noch geblitzt hier in Oldenburg, einmal zweimal im Küpersweg und in der Ammergaustraße. Weiter geht's jetzt hier am Vormittag bei Oldenburg 1 mit Merci von Duffy. 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

Und nun kommen wir auch zu unserem Album der Woche, das diesmal Jungle heißt von Sunshine. Sunshine ist das fünfte Album der britischen Electro-Soul-Band Jungle. Hinter Jungle stecken die Kindheitsfreunde Josh und Lloyd Watson und Tom McFarland sowie die Sängerin Lydia Kitto. Sunshine ist nun das erste Album, auf dem Kitto als offizielles Mitglied von Jungle aufgeführt wird. Ihre Stimme steht dabei, wie schon auf dem Vorgängeralbum, im Zentrum. 3 Jahre nach dem letzten Album folgt die Band damit konsequent ihrem musikalischen Weg. Warmer Soul,

maldiger Discofunk und R&B treffen auf große Hooks und eine gewohnt detailverliebte Produktion. Diesmal allerdings mit deutlich weniger Reibungsfläche und einer reduzierten Anzahl an Future-Gästen. Die Songs bleiben dennoch eingängig und tanzbar. Auf den insgesamt 11 Tracks übernimmt Kitto einen Großteil der Lead-Vocals, während gemeinsame Harmonien des Trios weiterhin den unwechselbaren Retro-Sound prägen. Für die Band hat der Albumtitel Sunshine übrigens nichts mit dem Wetter oder der Jahreszeiten zu tun. Für die Band ist nämlich Sunshine ein Gefühl oder ein Ort, den man im Kopf mit sich herumträgt. Etwas, das man sich vorstellt, wenn man auf bessere Tage blickt zum Beispiel. Und so ist es wenig überraschend, dass sich die Musik auf Sunshine textlich vor allem um Verbundenheit, Hoffnung und Akzeptanz dreht. Mit Sunshine veröffentlichte die Jungle zusätzlich wieder Musikvideos mit Tanzchoreografen Will West. Dieser inszeniert mit einem festen Tanzensemble theatralische Performances zur Musik der Band. Und nun hören wir doch einmal gemeinsam in das Album hinein.

Und das war auch schon Where Are You Now von den Jungles. Und die Jungle bleiben sich treu und veröffentlichen mit Sunshine erneut ein Album zwischen Disco, Soul und Hip-Hop. Die Jungle touren mit Sunshine auch in Deutschland. Hier lässt das Trio nämlich von bis zu 5 Musikern an Instrumenten oder im Gesang spielen. Im November spielen dann die Jungle unter anderem in Hamburg, Berlin und München. Das Album Sunshine von Jungle ist am 14. August bei Cayola Records erschienen. Und weiter geht's dann hier am Vormittag mit Oldenburg 1 mit Amy Winehouse von Love is a Losing Game.

Veranstaltungstipps. Jazz, Jazz und nochmal Jazz. Der Gitarrist Eduard Schneider verbindet mit seiner Band Genres. Wer also ein Herz für Rock, Blues und wer hätte es anders gedacht, Jazz hat, für euch ist das Konzert im Brilliant 13 wie gemacht. Dort tritt er heute Abend um 20 Uhr auf. Wer schon immer einmal testen wollte, welches Instrument am besten zu einem passt, hat morgen von 13 bis 18 Uhr die Chance dazu. Die Musikschule der Stadt bietet im Rahmen des 50. Jubiläums morgen einen Tag der offenen Tür. Alle Musikbegeisterten sind herzlich willkommen, um sich selbst auszuprobieren und Musik einmal zu erleben. Lehrkräfte geben Tipps und beantworten Fragen zur instrumentalen Wahl. Beginn ist morgen um 13 Uhr in der Baumgartenstraße 12. Wer bestimmt eigentlich, was wahr ist und wie viel können wir von einer Geschichte überhaupt wissen? Darum geht es in dem von Annika Müller geschriebenen Stück Bunker, die im Meer versinken. Jens und Jona erzählen ihre Geschichte, wobei sich ihre Perspektiven abwechseln. Schnell wird klar, so eindeutig können wir Dinge gar nicht einordnen. Eine Kurzperformance über Perspektiven, Urteile und die Frage, was wir wirklich wissen müssen, um einen Menschen zu verstehen. Ein letztes Mal zu sehen am Sonntag um 16 Uhr im Spielraum des Staatstheaters. Und weiter geht's hier bei Oldenburg 1 mit Michael Jackson.

0: um 11 Uhr mit Klaas Christoffersen. Es ist Endspurt im Wahlkampf in Mecklenburg-Vorpommern. Die Parteien holen sich heute, zwei Tage vor der Landtagswahl, die Hilfe prominenter Gäste. Die Umfragen sehen bei AfD und SPD ein Kopf-an-Kopf-Rennen. Aus der NDR-Nachrichtenredaktion Christoph Tietz.
1: Zum Finale der SPD mit Manuela Schwesig kommen unter anderem Hamburgs erster Bürgermeister Tschentscher und Ministerpräsident Lies aus Niedersachsen nach Rostock. Dem AfD-Kandidaten Leif-Erik Holm sollen in Neubrandenburg die AfD-Spitzen Chrupalla und Weidel helfen. Laut einer neuen ZDF-Umfrage kann die Linke mit dem Einzug in den Schweriner Landtag rechnen. CDU, Grüne und BSW müssen weiter fürchten, an der 5%-Hürde hängen zu bleiben. Der Positivtrend der SPD setzt sich fort. Sie landet im ZDF mit 37%, erstmals seit Jahren knapp vor der AfD. Auch in Berlin wird am Sonntag gewählt. Dort liegt in Umfragen die Linke knapp vor der CDU. Beide stehen bei um die 20%, dicht gefolgt von der AfD.
0: Der Preis für Diesel an den deutschen Tankstellen hat einen neuen Höchststand erreicht. Gestern lag er laut ADAC im Schnitt bei über 2,47 Euro und damit nochmal 2 Cent höher als vorgestern. Heute sprechen die EU-Finanzminister in Dublin über mögliche Maßnahmen gegen die hohen Preise. Bundesfinanzminister Klingbeil hat sich mit 5 Kollegen dafür eingesetzt, eine Übergewinnsteuer für Mineralölkonzerne aufs Programm zu setzen. Dadurch könnten Entlastungen für Autofahrer finanziert werden. Was von den Beratungen zu erwarten ist, schätzt unsere Korrespondentin Sarah Lopez in Dublin ein.
2: Bei einem Mittagessen heute soll es vor allem um einen gemeinsamen Austausch gehen. Da will man quasi vorfühlen, könnte so eine Übergewinnsteuer eine gemeinsame europäische Lösung sein. Allerdings muss man sagen, nicht mal in der deutschen Bundesregierung gibt es Einigkeit über eine Übergewinnsteuer. Wirtschaftsministerin Reiche zum Beispiel, die lehnt die ab und die will lieber eine vorübergehende Senkung der Mehrwertsteuer auf Sprit und Direktzahlungen an Menschen mit einem vergleichsweise niedrigen Gehalt.
0: Bundesverteidigungsminister Pistorius will heute im texanischen Fort Worth den ersten F-35-Kampfjet für die deutsche Luftwaffe in Empfang nehmen. Er gilt als der modernste der Welt und soll den veralteten Tornado ablösen. Die Bundesregierung kauft für rund 10 Milliarden Euro insgesamt 35 dieser Tarnkappenjets. Die ersten 8 bleiben zunächst in den USA, wo deutsche Piloten und Techniker an ihnen ausgebildet werden. Ab 2027 sollen dann die ersten Maschinen auf dem Fliegerhorst Büchel in der Eifel stationiert werden. Vor der dänischen Küste geht heute ein CO2-Speicher unter der Nordsee offiziell in Betrieb. Beim sogenannten Projekt Greensand soll klimaschädliches CO2 dauerhaft unter dem Meeresboden eingelagert werden, damit es nicht in die Atmosphäre gelangt. Aus Stockholm, Arne Bartram.
3: Das Projekt funktioniert so. Fabriken fangen CO2 auf, bevor es in die Luft gelangen kann. Anschließend wird es verflüssigt und per Schiff in die Nordsee transportiert. Das verflüssigte CO2 wird dort in ein ehemaliges Ölfeld geleitet, rund 200 Kilometer vor der dänischen Küste. Dort soll es dann dauerhaft im Meeresboden gelagert werden. Das Verfahren gilt als erstes CO2-Speicherprojekt dieser Größenordnung in der EU. Von solchen Projekten verspricht sich die EU einen Beitrag zu ihrem Ziel, bis 2050 klimaneutral zu werden.
0: Der Kinderschutzbund sieht das EU-Konzept für ein Social-Media-Verbot kritisch. Dessen Präsidentin Andresen lehnt im Redaktionsnetzwerk Deutschland vor allem pauschale Zugangsbeschränkungen ab. Für einige Jugendliche könnten digitale Räume besonders wichtig sein, so Andresen. Sie nennt Jugendliche, die zu Hause wenig Unterstützung erfahren oder in belasteten Familien leben und online wichtige soziale Kontakte und Beratung finden. Ihr Zugang dürfe nicht allein von der Zustimmung und den Möglichkeiten der Eltern abhängen, so die Präsidentin des Kinderschutzbundes. Die EU-Kommission will die Social-Media-Nutzung für Kinder und Jugendliche deutlich beschränken. Das waren die Nachrichten.
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6: Das Wetter im Nordwesten.
7: Aktuell ist es hier leicht bewölkt und sonnig bei 16 Grad in Oldenburg. Und am Nachmittag erwartet uns dann eine kleine Brise Regen, auch hier in Oldenburg. Ansonsten bleibt es weiterhin leicht bewölkt und sonnig bei maximal 19 Grad. Heute Nacht ist es dann etwas stärker bewölkt und die Temperaturen sinken auf die 13 Grad herab. Am Samstag soll es dann ebenfalls stark bewölkt bleiben, vereinzelt leichte Regenschauer geben und die Temperaturen sinken von 14 bis 18 Grad. Am Sonntag ist es dann tagsüber etwas sonniger und Wolken im Mix bei Temperaturen von 13 bis 18 Grad.
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7: Auf unseren Fernstraßen ist nichts los, deshalb schauen wir direkt einmal in unser Stadtgebiet hinein. Dort ist die Straße am Festungsgrafen zwischen den Hausnummern 36 bis 50 gesperrt. Dann ist die Peterstraße auf der Höhe der Hausnummer 41 gesperrt. Der Bahnübergang in der Bremer Heerstraße wird für alle Verkehrsteilnehmenden von morgigen Samstag, den 19. September bis einschließlich Montag, den 21. September bis 8 Uhr gesperrt sein. Und zu unseren Dauerbaustellen, die weiterhin in der Alexanderstraße, in der Tiebrittstraße, in der Ziegelhofstraße und der Trebeker Tredde sind. Und es wird auch noch geblitzt in Oldenburg zweimal, nämlich einmal im Küpersweg und in der Ammergaustraße. Kommen Sie gut und sicher durch den Verkehr hier mit Oldenburg 1, mit Destiny's Child, mit Say My Name.

Und das war Oh Yeah von Roxy Music. Und weiter geht's hier bei Oldenburg 1 mit unserem Service-Tipp für Sie von uns. Wie können Kinder sicher und selbstständig im Straßenverkehr unterwegs sein? Genau darum geht es bei einem Treffen des ADFC Oldenburg. Da können Sie Ihre Erfahrungen und Ideen einbringen und gemeinsam über sichere Wege für Kinder sprechen. Das Treffen findet am Dienstag, den 22. September um 17:30 Uhr im Imfa-Laden des ADFC Oldenburg statt.

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0: Das war Called Out in the Dark von Snowballed und es ist 11.31 Uhr, das heißt, es ist wieder Zeit für unsere Lokalnachrichten, heute mit Tom Beckering.
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3: Der Bahnübergang der Bremer Heerstraße gegenüber der Bahnhofsallee ist von morgen 20 Uhr bis Montag um 8 Uhr für alle Verkehrsteilnehmenden gesperrt. Grund sind Gleisbauarbeiten im Auftrag der Deutschen Bahn. Auch Radfahrer und Fußgänger können den Bahnübergang nicht passieren. Es werden für alle Verkehrsteilnehmenden Umleitungen ausgeschildert. Ab jetzt starten die Vorbereitungen für den 419. Kramermarkt. Seit Donnerstag wird unter anderem das rund 60 Meter hohe Riesenrad aufgebaut. Es wurden einige neue Fahrgeschäfte bekannt gegeben, darunter die Wilde Maus, ein Funhaus und eine Familiengeisterbahn. Insgesamt werden wieder rund 40 Groß- und Kinderfahrgeschäfte auf dem Kramermarkt erwartet. Los geht's am Freitag, den 2. Oktober um 14 Uhr. Ministerpräsident Olaf Lies übernimmt zum zweiten Mal die Schirmherrschaft von der Aktion Friedach ist Plattdach. Im Plattdeutschmonat September. Zusammen mit der Oldenburgischen Landschaft setzt die Arbeitsgemeinschaft Platt ist cool mit dem Aktionstag seit Jahren ein Zeichen für den Erhalt und die Förderung der plattdeutschen und saterfriesischen Sprache.
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0: Aktuell ist es hier leicht bewölkt und etwas windig und vor allem sonnig bei 17 Grad in Oldenburg. Am Nachmittag erwartet uns dann aber noch eine Brise Regen hier. Ansonsten bleibt es aber weiterhin leicht bewölkt und sonnig bei maximal 19 Grad. Heute Nacht ist es dann eher stark bewölkt und die Temperaturen sinken auf 13 Grad. Am Samstag ist es dann wieder stark bewölkt, vereinzelt sogar leichter Regen und vor allem windig bei Temperaturen von 14 bis 20 Grad. Am Sonntag sieht es dann wieder etwas schöner aus, da ist tagsüber wieder die Sonne da mit einem Wolken im Mix bei Temperaturen von 13 bis 18 Grad.
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0: Auf unseren Fernstraßen in Oldenburg ist nichts los, deshalb schauen wir direkt einmal in unser Stadtgebiet hinein. Dort ist die Straße am Festungsgrafen zwischen den Hausnummern 36 bis 50 gesperrt. Außerdem ist die Peterstraße auf der Höhe der Hausnummer 41 gesperrt und der Bahnübergang in der Bremer Heerstraße wird für alle Verkehrsteilnehmenden von morgen Samstag, den 19. September bis einschließlich Montag, den 21. September bis 8 Uhr gesperrt sein. Zu unseren Dauerbaustellen, die weiterhin in der Alexanderstraße, in der Tierpitzstraße, in der Ziegelhofstraße und in der Trebiger Tredde liegen. Außerdem wird in Oldenburg auch nochmal geblitzt. Es gibt zwei Blitzer hier, einmal im Kübersweg und im Ammergaustraße. Also bitte äußerst Vorsicht. Wir von Oldenburg 1 wünschen Ihnen einen guten Start in den Tag und beginnen hier noch mit Camera von Charlie XCX.

0: 33. Internationale Filmfest Oldenburg ist im vollen Gange und von heute bis Sonntag sind noch zahlreiche Premieren in den Oldenburger Kinos zu sehen. Zwei Filmtipps gibt es jetzt von Festivalleiter Thorsten Neumann. Oliver Schäfer hat zuerst mit ihm über den amerikanischen Film Jit gesprochen.
1: Das ist ein amerikanischer Film, der hier seine internationale Premiere haben wird in der Reihe Midnight Express, gedreht von Ethan Gaffman und Jorge Rodriguez. Das sind junge amerikanische Filmemacher, die hier ihren Film mit nach Oldenburg gebracht haben. Erzähl uns mal ein bisschen was zu Jit. Was wird es da zu sehen geben?
2: Jit ist einer von drei Filmen in diesem Jahr bei uns im Programm, die Geschichten aus und um Florida erzählen. Florida ist ja so ein bisschen der absonderlichste Staat in den USA, die ja in sich als Ganzes schon recht absonderlich sind. Das ist so eine Reise durch die Verrücktheiten dieses Staates, der ja so eine glitzernde Oberfläche hat, und was da drunter ist, erfahren wir in Jit. Das ist ein super, super, ich finde, witzig und originell erzählter Underground-Film, wo so ein Brüderpärchen sozusagen die kommen gerade aus dem Knast und wollen jetzt irgendwie den richtigen Weg einschlagen, aber das ist in Florida mit diesen abgefahrenen Menschen, die auf diese treffen, nicht ganz so leicht möglich. Hochunterhaltsam,

0: Visuell super, super spannend. Ein geiler Soundtrack. Das finde ich so Underground-Kino, das richtig, richtig Freude macht. Also da freue ich mich total drauf. Und Florida, wir wissen ja, Scarface ist ja so ein bisschen der große Florida-Kultfilm für die Rapper. Diese Palmen, die Palmen im Sonnenuntergang, vor denen Al Pacino in der einen Scarface-Szene sitzt, das wissen, kennen die Fans in- und auswendig. Das taucht in JIT überall auf. Also das ist auf einem, also wir müssen diesen Film nur gucken auf Scarface-Referenzen und freuen uns diebisch darüber, wo das überall drin versteckt ist.
1: Ein Wort möchte ich von dir noch hören zu Alex Cox. Der wird nicht bei uns sein, aber sein neuer Film Dead Souls, das ist auch eine schöne Geschichte eigentlich, weil er ja zu den ganz frühen Gästen dieses Festivals gehört und natürlich mit Filmen wie Walker und Repo Man auch ganz exemplarisch steht für das Independent-Kino.
0: Nicht nur das Independent-Kino, sondern eigentlich so ein bisschen das Punk-Kino. Da ist er ja wirklich eine Ikone und ist ein subversiver Filmemacher durch und durch. Wir haben im allerersten Jahr unseres Festivals eine Retrospektive für Alex Cox gemacht und da war er auch da mit seiner Frau. Und das Festival sah natürlich noch ein bisschen anders aus, als es jetzt ist. Der war eigentlich fast eine Nummer zu groß für so einen ersten Gehversuch. Da sind natürlich auch Sachen passiert, irre Geschichten, dass der bei uns geblieben ist und Spaß gehabt hat, ist erstaunlich. Ich habe eine Geschichte, an die ich mich furchtbar gerne erinnere. Er hat ja mit den Pogues damals auch einen Film gedreht, Straight to Hell, so ein Spaghetti-Western mit Punkmusik von den Pogues. Die haben auch alle mitgespielt. Und da habe ich ihn hier in der Kulturetage in der Halle vorgestellt. Und dann hat er dem Publikum gesagt, eigentlich ist das ein Film, den man mit einem Bier in der Hand mindestens gucken muss oder einen Drink dabei haben muss, sonst geht das nicht. Und dann habe ich gesagt, naja, hier gegenüber ist ja das Villon, dann lass uns noch mal vielleicht rübergehen. Das war die Spätvorstellung, gab keinen anderen Film danach. Und dann hat das ganze Publikum gesagt, ja, los, das lass uns machen. Dann sind wir alle rüber in die Kneipe hier, haben uns ein Getränk geholt und so 20 Minuten später saßen wir wieder im Kino und dann hat er den anmoderiert. Das war tatsächlich, hat ein bisschen den Weg unseres Festivals auch mit geebnet und hat vielleicht auch ein bisschen aufgezeigt, in welche Richtung wir uns bewegen wollen und was uns interessiert. Und jetzt hat er einen Film gemacht, der heißt Dead Souls, eine brillante, brillante Allegorie auf Amerikas Paranoia-Politik dieser Tage. Und das hat er selber angekündigt, als das ist jetzt, wird jetzt sein letzter Film sein. Und da habe ich mit ihm jetzt auch gesprochen. Wir haben Kontakt gehabt und ich habe gesagt, es wäre so, so schön, wenn du nochmal wieder nach Oldenburg kommen würdest mit deinem letzten Film. Du hast das Filmfest ja erlebt, als es noch gar nicht so richtig ein Filmfest war. Das hat sich ja dann irgendwann erst entwickelt. Und dann hat er mir gesagt, er würde eigentlich super gerne und er findet das auch charmant, aber der hat müde Knochen und mag nicht mehr die langen Reisen machen. Und er wird uns vielleicht eine Videobotschaft schicken. Und der Film atmet aber immer noch diesen unangepassten Geist von Alex Cox, den er sich nie hat verbiegen lassen. Super Ding.
2: Thorsten Neumann über das Programm seines 33. Internationalen Filmfest Oldenburg. Der amerikanische Film JIT läuft heute um 21.30 Uhr im Casablanca und morgen um 21.30 Uhr im CineCar. Dead Souls vom britischen Kulturregisseur Alex Cox ist am Sonntag um 19 Uhr im CineCar zu sehen. Alle Infos zu den Filmen und zu den Spielorten des 33. Internationalen Filmfest gibt es auch online unter www.filmfest-oldenburg.de.

0: Folge.
1: Veranstaltungstipps. Heute Abend tritt Andres Sinner und seine Band im Headcrash-Hafen Oldenburg auf. Es wird eine spannende Mischung aus Ruhrpott-Punk und irischen Trinkliedern geben. Themen sind Liebe, Melancholie und das Leben im Moment. Beginn ist heute um 20 Uhr. Wer schon immer einmal testen wollte, welches Instrument am besten zu einem passt, hat morgen von 13 bis 18 Uhr die Chance dazu. Die Musikschule der Stadt bietet im Rahmen des 50. Jubiläums morgen einen Tag der offenen Tür. Alle Musikbegeisterten sind herzlich willkommen, sich selbst auszuprobieren und Musik zu erleben. Lehrkräfte geben Tipps und beantworten Fragen zur Instrumentwahl. Beginnt es morgen um 13 Uhr im Baumgartenstraße 12. Lust auf eine kleine Zeitreise? Am Sonntag lädt das Museumsdorf Kloppenburg zum Dorfsonntag ein. Die Jüngsten können beim traditionellen Brotbacken zuschauen und alte Kinderspiele wie Sackhüpfen spielen. Wer das weitläufige Gelände zum ersten Mal besucht hat, kann sich mit einer Orientierungsführung einen Überblick verschaffen. Außerdem kann man den HandwerkerInnen in den Backhäusern und in der Töpferei bei ihrer Arbeit zusehen. Das Museumsdorf Kloppenburg öffnet am Sonntag um 9 Uhr. Die Angebote finden ab 12.30 Uhr statt. Und weiter geht's hier am Vormittag mit Oldenburg 1. Mein Name ist Romy Hennig und wir gehen weiter hier in die letzte Stunde mit Oldenburg 1. Cyril Got Away von Dinosaur Junior.

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1: Um 12 Uhr mit Benjamin Kirsch. Nach dem Drohnenvorfall am Flughafen Leipzig-Halle beschäftigt sich die Bundesanwaltschaft jetzt auch mit einem Drohnenfund in Niedersachsen. Dort waren Anfang der Woche in der Nähe des Bundeswehr-Fliegerhorstes Wunsdorf Teile einer Drohne entdeckt worden. Aus der NDR-Nachrichtenredaktion Laura Janke.
2: Die Bundesanwaltschaft will zunächst prüfen, ob es möglicherweise einen Zusammenhang zwischen Leipzig und Wunsdorf gibt. Im Fall der Drohne in Niedersachsen gibt es nach derzeitigem Stand zwar keine Hinweise auf Sprengstoff, es soll aber große Ähnlichkeiten zwischen den Bauarten der Drohnen geben. Das hat der NDR aus Sicherheitskreisen erfahren. Demnach handelt es sich nicht um handelsübliche Modelle. Ein gefundenes Bauteil in Niedersachsen stamme nämlich aus dem 3D-Drucker, so wie es auch in Leipzig der Fall war. Die Drohne war am Montag auf einem Feld entdeckt worden, um mögliche weitere Teile zu finden, sucht die Polizei seit Dienstag das Gebiet ab. In der Nähe befindet sich mit dem Fliegerhorst Wunsdorf ein wichtiger Standort der deutschen Luftwaffe.
1: Zwei Tage vor der Landtagswahl in Mecklenburg-Vorpommern gehen die Parteien heute in den Wahlkampf-Endspurt. Mit mehreren Aktionen werben sie noch einmal um die Stimmen der 1,3 Millionen Wahlberechtigten im Land. Aus der NDR-Nachrichtenredaktion Peter Eichenberg.
3: Für ihre Abschlussveranstaltungen holen sich die Spitzenkandidaten Verstärkung. Ministerpräsidentin Schwesig von der SPD tritt am Nachmittag in Schwerin mit ihren Kollegen aus Hamburg und Niedersachsen Tschentscher und Lies auf. AfD-Herausforderer Holm hat die Bundesvorsitzenden Krupalla und Weidel in Neubrandenburg an seiner Seite. In diese Stadt kommt auch der Grünen-Chef Banaschak zu einer Kundgebung. Die Linke holt sich Unterstützung von Fraktionschefin Reichinek und den prominenten Politikern Gysi, Bartsch und Ramelow. Die CDU-Kandidaten gehen in den Wahlkreisen noch einmal in den Haustürwahlkampf.
1: Die EU-Finanzminister beraten in Irland über die hohen Spritpreise und eine mögliche Übergewinnsteuer. Bundesfinanzminister Klingbeil hatte das Thema zusammen mit 5 anderen Kollegen aufs Programm gesetzt. Aus der NDR-Nachrichtenredaktion Tabea Schöpe.
4: Deutschland, Spanien, Italien, Österreich, Polen und Portugal sind sich einig. Sie wollen auf EU-Ebene eine Übergewinnsteuer wieder einführen. Die Abgabe hatte es schon einmal gegeben, kurz nach dem russischen Überfall auf die Ukraine und der damit verbundenen Energiekrise. Mit einer Übergewinnsteuer werden übermäßige Gewinne von Mineralölkonzernen abgeschöpft. Die Einnahmen könnten dann für Entlastungen für Autofahrer eingesetzt werden. Doch für den neuen Vorstoß ist bislang keine Mehrheit in Sicht. Widerstand kommt unter anderem aus Frankreich, wo der größte Energiekonzern in der EU seinen Sitz hat.
1: Bundesverteidigungsminister Pistorius will heute im texanischen Fort Worth den ersten F-35-Kampfjet für die deutsche Luftwaffe in Empfang nehmen. Er gilt als der modernste der Welt und soll den veralteten Tornado ablösen. Die Bundesregierung kauft für rund 10 Milliarden Euro insgesamt 35 dieser Tarnkappenjets. Die ersten 8 bleiben zunächst in den USA, wo deutsche Piloten und Techniker an ihnen ausgebildet werden. Ab 2027 sollen dann die ersten Maschinen auf dem Fliegerhorst Büchel in der Eifel stationiert werden. In der Europäischen Union werden seit der Corona-Krise weniger Kinder geimpft. Nach Angaben einer Studie des Fachmagazins The Lancet steigt so das Risiko, dass Infektionskrankheiten wieder aufleben. Aus der NDR-Nachrichtenredaktion Nina Schön.
5: Untersucht wurden die Kombinationsimpfung gegen Diphtherie, Tetanus und Keuchhusten und die Impfungen gegen Hepatitis B, Meningitis B, Polio, Pneumokokken, Masern und Röteln. In 16 EU-Ländern sind den Wissenschaftlern zufolge die Impfquoten seit der Corona-Pandemie bei mindestens 4 Impfungen zurückgegangen. Zu ihnen zählt auch Deutschland, wobei 5 der 7 Impfungen ein Rückgang verzeichnet wurde. Als mögliche Gründe werden unter anderem Falschinformationen und weniger Vertrauen in Impfstoffe genannt.
1: Der deutsche Filmemacher Werner Herzog wird heute beim Internationalen Filmfestival im spanischen San Sebastian für sein Lebenswerk geehrt. Der 84-Jährige erhält den Donostia-Preis während der Eröffnungsgala und wird auch seinen neuen Film Bucking Festra zeigen. Das Festival in San Sebastian gehört neben den Festivals in Venedig, Cannes und Berlin zu den wichtigsten Treffpunkten der europäischen Filmbranche. In diesem Jahr laufen bis 17 Filme im Wettbewerb, darunter die deutsche Produktion Geister des Hamburger Regisseurs Fatih Akin. Das waren die Nachrichten.
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6: Flaute oder Rückenwind?
7: Das Wetter im Nordwesten. Aktuell ist es leicht bewölkt und etwas windig und sonnig bei 17 Grad. Am Nachmittag erwartet uns dann eine Brise Regen hier in Oldenburg. Ansonsten bleibt es aber weiterhin leicht bewölkt und sonnig bei maximal 19 Grad. Heute Nacht wird es dann etwas bewölkter und die Temperaturen sinken auf 13 Grad. Am Samstag ist es stark bewölkt und vereinzelt leichter Regen und Wind bei Temperaturen von 14 bis 20 Grad. Am Sonntag ist es dann tagsüber etwas sonniger und schöner, mit ein paar Wolken bei Temperaturen von 13 bis 18 Grad.
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7: Auf den Fernstraßen ist nichts los, deshalb schauen wir direkt einmal in unser Stadtgebiet hinein. Da ist die Straße am Festungsgrafen zwischen den Hausnummern 36 bis 50 gesperrt. Die Peterstraße ist auf der Höhe der Hausnummer 41 gesperrt und der Bahnübergang in der Bremer Heerstraße wird für alle Verkehrsteilnehmenden am morgigen Samstag, den 19. September, bis einschließlich Montag, den 21. September, 8 Uhr gesperrt sein. Dann kommen wir auch zu unseren Dauerbaustellen, die weiterhin in der Alexanderstraße, in der Tierpitzstraße, in der Ziegelhofstraße und der Trebiger Tredde sind. Außerdem wird in Oldenburg auch geblitzt, zweimal nämlich, einmal im Küpersweg und Ammergaustraße. Kommen Sie gut und sicher durch den Verkehr, hier mit Oldenburg 1.

0: Der platte Mond September. Jede ein Dach ein Wort o platt. Im plattdeutschen Monat September gibt es jeden Tag ein Sprichwort ob platt. Ein Löffel voll Daut ist besser als ein Schäffel voll Raut. Das heißt, ein Löffel voller Tat ist besser als ein Scheffel voller Rat. Und bedeutet, dass tatkräftige Hilfe besser ist als so mancher kluge Ratschlag.
1: Das war unser tägliches Zitat auf Plattdeutsch im Plattdeutschmonat September. Ausgewählt und vorgestellt von Bernd Grünefeld von der Oldenburgischen Landschaft.

0: Es ist 12.31 Uhr, das heißt, es ist wieder Zeit für unsere Lokalnachrichten heute mit Tom Beckering.
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3: Die EWE Baskets Oldenburg starten am Sonntag in die neue Bundesliga-Saison 2026-27. Auftakt ist ein Heimspiel gegen die Syntanix MBC. Beginn ist um 15 Uhr in der EWE Arena. Die Musikschule der Stadt feiert in diesem Jahr ihr 50-jähriges Bestehen. Bereits seit ihrem Gründungsjahr 1976 bietet sie ein breites Angebot musikalischer Bildung an. Mittlerweile weist sie mehr als 60 Unterrichtsfächer und rund 60 Ensembles auf, die vom ersten spielerischen Kontakt mit Musik bis zur intensiven Förderung besonderer Begabung reichen. Zur Feier des Jubiläums findet morgen ein Tag der offenen Tür statt. Morgen findet eine Ehrenamtsmesse im Chor für alle OldenburgerInnen statt. Mehr als 40 gemeinnützige Organisationen und Einrichtungen stellen ihre Arbeit und konkrete Möglichkeiten für ein Engagement vor. Ob im sozialen Bereich, im Sport, in Kultur und Bildung oder im Umwelt- und Tierschutz. Die Veranstaltung bietet eine Vielzahl an Workshops und Gesprächen mit Fachleuten an. Die Messe beginnt morgen um 11 Uhr im Oldenburger Chor.
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0: Aktuell ist es bewölkt bei 17 Grad, ansonsten bleibt es weiterhin leicht bewölkt und ein bisschen sonnig bei maximal 19 Grad. Heute Nacht ist es dann wieder etwas bewölkter und die Tiefstemperatur liegt bei 13 Grad. Am Samstag ist es dann stark bewölkt, vereinzelt gibt es leichten Regen und Wind bei Temperaturen von 14 bis 20 Grad. Am Sonntag sieht es dann etwas schöner aus, da kommt die Sonne durch, bei Temperaturen von 13 bis 18 Grad.
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0: Auf unseren Fernstraßen in Oldenburg ist nichts los, deshalb schauen wir direkt einmal in unser Stadtgebiet rein. Dort ist die Straße am Festungsgrafen zwischen den Hausnummern 36 bis 50 gesperrt. Außerdem ist die Peterstraße auf der Höhe der Hausnummer 41 gesperrt und der Bahnübergang in der Bremer Heerstraße wird für alle Verkehrsteilnehmenden von morgigen Samstag, den 19. September, bis einschließlich Montag, den 21. September, bis 8 Uhr gesperrt sein. Dann kommen wir auch einmal zu unseren Dauerbaustellen, die weiterhin in der Alexanderstraße, der Tierpitzstraße, der Ziegelhofstraße und der Twebiger Trede sind. Es wird auch in Oldenburg geblitzt zweimal, einmal im Kübkersweg und in der Ammergaustraße. Kommen Sie gut und sicher durch den Verkehr hier mit Oldenburg 1. Weiter geht's hier in die letzte halbe Stunde mit Annie Rain von Garlic Jeffries.

0: Folge.
1: Veranstaltungstipps. Heute Abend tritt André Siller und seine Band im Headcrash Hafen Oldenburg auf. Es wird eine spannende Mischung aus Ruhrpott-Punk und irischen Trinkliedern geben. Themen sind Liebe, Melancholie und das Leben im Moment. Beginn ist heute um 20 Uhr. Wer schon immer einmal testen wollte, welches Instrument am besten zu einem passt, hat morgen von 13 bis 18 Uhr die Chance dazu. Die Musikschule der Stadt bietet im Rahmen des 50. Jubiläums morgen einen Tag der offenen Tür. Alle Musikbegeisterten sind herzlich willkommen, sich selbst auszuprobieren und Musik zu erleben. Lehrkräfte geben Tipps und beantworten Fragen zur Instrumentenwahl. Beginn ist morgen um 13 Uhr in der Baumgartenstraße 12. Lust auf eine kleine Zeitreise? Am Sonntag lädt das Museumsdorf Kloppenburg zum Dorfsonntag ein. Die Jüngsten können beim traditionellen Brotbacken zuschauen und alte Kinderspiele wie Sackhüpfen spielen. Wer das weitläufige Gelände zum ersten Mal besucht, kann sich mit einer Orientierungsführung einen Überblick verschaffen. Außerdem kann man mit HandwerkerInnen in den Backhäusern und der Töpferei bei ihrer Arbeit zusehen. Das Museumsdorf Kloppenburg öffnet am Sonntag um 9 Uhr. Die Angebote finden ab 12.30 Uhr statt. Und das war's auch schon fast mit unserer heutigen Sendung am Vormittag hier bei Oldenburg 1 mit mir, Romy Hennig. Ich wünsche Ihnen noch einen schönen Tag und bis bald.

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1: Um 13 Uhr mit Benjamin Kirsch. Nach dem Drohnenvorfall am Flughafen Leipzig-Halle beschäftigt sich die Bundesanwaltschaft jetzt auch mit einem Drohnenfund in Niedersachsen. Dort waren Anfang der Woche in der Nähe des Bundeswehr-Fliegerhorstes Wunstorf Teile einer Drohne entdeckt worden. Aus der NDR-Nachrichtenredaktion Laura Janke.
2: Die Bundesanwaltschaft will zunächst prüfen, ob es möglicherweise einen Zusammenhang zwischen Leipzig und Wunstorf gibt. Im Fall der Drohne in Niedersachsen gibt es nach derzeitigem Stand zwar keine Hinweise auf Sprengstoff, es soll aber große Ähnlichkeiten zwischen den Bauarten der Drohnen geben. Das hat der NDR aus Sicherheitskreisen erfahren. Demnach handelt es sich nicht um handelsübliche Modelle. Ein gefundenes Bauteil in Niedersachsen stamme nämlich aus dem 3D-Drucker, so wie es auch in Leipzig der Fall war. Die Drohne war am Montag auf einem Feld entdeckt worden, um mögliche weitere Teile zu finden, sucht die Polizei seit Dienstag das Gebiet ab. In der Nähe befindet sich mit dem Fliegerhorst Wunstorf ein wichtiger Standort der deutschen Luftwaffe.
1: Das russische Generalkonsulat in Bonn muss heute offiziell schließen. Das hatte die Bundesregierung als Reaktion auf den Leipziger Vorfall mit einer Sprengstoffdrohne entschieden, für den sie Russland verantwortlich macht. Aus Berlin Markus Sambale.
3: Die Schließung hat direkte Folgen für viele Russen und Deutsche. Die russische Botschaft in Berlin ist jetzt die letzte und einzige Anlaufstelle für ihre Pass- und Visumangelegenheiten in Deutschland. Schon in den vergangenen Tagen haben die Beschäftigten das russische Generalkonsulat in Bonn geräumt. Mit einer russischen Staatsmaschine wurden Diplomaten, Konsularbeamte und ihre Familien nach Moskau geflogen. Für den Abholflug gab es eine Ausnahmegenehmigung. Seit Russlands Überfall auf die Ukraine ist eigentlich kein direkter Flugbetrieb möglich.
1: Am Sonntag wird in Mecklenburg-Vorpommern ein neuer Landtag gewählt. Deshalb gehen die Parteien jetzt in den Wahlkampf-Endspurt. 1,3 Millionen Menschen sind wahlberechtigt. Aus der NDR-Nachrichtenredaktion Karl Schreiber.
4: Auf den letzten Metern wollen die Parteien die Wählerinnen und Wähler für sich gewinnen. Bei der heutigen Abschlussveranstaltung der SPD in Rostock bekommt Ministerpräsidentin Schwesig Unterstützung, und zwar von Hamburgs erstem Bürgermeister Tschentscher und Niedersachsens Ministerpräsident Lies. In Neubrandenburg tritt AfD-Herausforderer Holm mit den Bundesvorsitzenden Chrupalla und Weidel auf. Ebenfalls in Neubrandenburg ist der Grünen-Chef Banaschak bei einer Kundgebung dabei. Die Linke holt sich unter anderem Unterstützung von Fraktionschefin Reichenegg. Die CDU macht noch einmal Haustürwahlkampf.
1: Die europäischen Finanzminister beraten heute im irischen Dublin unter anderem über Maßnahmen gegen die hohen Kraftstoffpreise. Eine Möglichkeit könnte eine europäische Übergewinnsteuer sein. Bundesfinanzminister Klingbeil und einige seiner Amtskollegen sind dafür, ungewöhnlich hohe, krisenbedingte Profite der Mineralölkonzerne abzuschöpfen und so Entlastungen zu finanzieren. In der EU gibt es dafür bislang allerdings keine Mehrheit. Bei dem zweitägigen Treffen werden keine größeren Beschlüsse erwartet. Verteidigungsminister Pistorius nimmt heute in Texas ein neues Kampfflugzeug für Deutschland in Empfang. Die F-35 gilt als modernstes Kampfflugzeug der Welt und soll die deutschen Tornados ersetzen. Insgesamt will Deutschland 35 Stück kaufen für fast 10 Milliarden Euro. Mareike Markosch aus der NDR-Nachrichtenredaktion erklärt, was der neue Kampfjet kann.
5: Die F-35 ist ein Tarnkappenjet, das heißt, sie hat eine ganz spezielle graue Beschichtung und ausgeklügelte Formen und Winkel und dadurch ist sie fürs Radar viel schwerer sichtbar. Alle Sensoren, Tanks und Waffen sind innen in der Maschine, das ist nämlich normalerweise auch verräterisch. Der Pilot hat auch jede Menge Technik, Infrarotkameras, Laserzielmarker und so weiter. Das soll helfen, Ziele zuverlässig zu treffen und das Ganze kriegt der Pilot auf ein Display in seinem Helm. Also super modern, dadurch muss man den Jet allerdings auch oft und für teures Geld warten.
1: Der Kinderschutzbund sieht das EU-Konzept für ein Social-Media-Verbot kritisch. Präsidentin Andresen lehnt im Redaktionsnetzwerk Deutschland vor allem pauschale Zugangsbeschränkungen ab. Für einige Jugendliche könnten digitale Räume besonders wichtig sein. Andresen nennt Jugendliche, die zu Hause wenig Unterstützung erfahren oder in belasteten Familien leben und online wichtige soziale Kontakte und Beratung finden. Ihr Zugang dürfe nicht allein von der Zustimmung und den Möglichkeiten der Eltern abhängen, so die Präsidentin des Kinderschutzbundes. Die EU-Kommission will die Social-Media-Nutzung für Kinder und Jugendliche deutlich beschränken. Das waren die Nachrichten.
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1: Um 14 Uhr mit Benjamin Kirsch. Nach dem Drohnenvorfall am Flughafen Leipzig-Halle beschäftigt sich die Bundesanwaltschaft jetzt auch mit einem Drohnenfund in Niedersachsen. Dort waren Anfang der Woche in der Nähe des Bundeswehrfliegerhorstes Wunsdorf Teile einer Drohne entdeckt worden. Aus der NDR-Nachrichtenredaktion Laura Janke.
2: Die Bundesanwaltschaft will zunächst prüfen, ob es möglicherweise einen Zusammenhang zwischen Leipzig und Wunsdorf gibt. Im Fall der Drohne in Niedersachsen gibt es nach derzeitigem Stand zwar keine Hinweise auf Sprengstoff, es soll aber große Ähnlichkeiten zwischen den Bauarten der Drohnen geben. Das hat der NDR aus Sicherheitskreisen erfahren. Demnach handelt es sich nicht um handelsübliche Modelle. Ein gefundenes Bauteil in Niedersachsen stamme nämlich aus dem 3D-Drucker, so wie es auch in Leipzig der Fall war. Die Drohne war am Montag auf einem Feld entdeckt worden, um mögliche weitere Teile zu finden, sucht die Polizei seit Dienstag das Gebiet ab. In der Nähe befindet sich mit dem Fliegerhorst Wunsdorf ein wichtiger Standort der deutschen Luftwaffe.
1: Das russische Generalkonsulat in Bonn ist seit heute offiziell geschlossen. Bundesaußenminister Wadephul hat den Schritt angeordnet, als Reaktion auf den Drohnenvorfall am Leipziger Flughafen. Die Bundesregierung macht Russland dafür verantwortlich. Die Beschäftigten des Konsulats waren bereits in den vergangenen Tagen nach Moskau geflogen worden. Auch das russische Haus in Berlin, das offiziell als Kulturzentrum agiert, muss seinen Betrieb einstellen. Die Bundesregierung wirft der Führung in Moskau vor, beide Einrichtungen zur Spionage genutzt zu haben. Russland hatte die Vorwürfe zurückgewiesen und im Gegenzug angeordnet, das deutsche Generalkonsulat in St. Petersburg und die Goethe-Institute in Russland zu schließen. Endspurt im Wahlkampf in Mecklenburg-Vorpommern. Die Parteien holen sich heute, zwei Tage vor der Landtagswahl, die Hilfe prominenter Gäste. Die Umfragen sehen bei AfD und SPD ein Kopf-an-Kopf-Rennen. Aus der NDR-Nachrichtenredaktion Christoph Tietz.
3: Zum Finale der SPD mit Manuela Schwesig kommen unter anderem Hamburgs erster Bürgermeister Tschentscher und Ministerpräsident Lies aus Niedersachsen nach Rostock. Dem AfD-Kandidaten Leif-Erik Holm sollen in Neubrandenburg die AfD-Spitzen Chrupalla und Weidel helfen. Laut einer neuen ZDF-Umfrage kann die Linke mit dem Einzug in den Schweriner Landtag rechnen. CDU, Grüne und BSW müssen weiter fürchten, an der 5%-Hürde hängen zu bleiben. Der Positivtrend der SPD setzt sich fort. Sie landet im ZDF mit 37%, erstmals seit Jahren knapp vor der AfD.
1: Die Finanzminister der EU beraten heute in Dublin unter anderem über eine mögliche Begrenzung der Spritpreise infolge des Iran-Kriegs. Vor dem Treffen hat sich Bundesfinanzminister Klingbeil für mehr Tempo in der Sache ausgesprochen. Aus Dublin, Sarah Lopez.
4: Er wolle jetzt ein klares, schnelles Signal an den Zapfsäulen, sagte Bundesfinanzminister Lars Klingbeil beim Treffen in Dublin. Klingbeil machte sich erneut für eine Übergewinnsteuer stark. Damit könnten überproportional hohe Gewinne von Mineralölkonzernen abgeschöpft werden. Der SPD-Politiker forderte, dass die EU-Kommission zeitnah einen Vorschlag dazu macht, auch wenn es weder in der Bundesregierung noch auf europäischer Ebene bisher Einigkeit bei dem Thema gibt.
1: Bundesverteidigungsminister Pistorius will heute im texanischen Fort Worth den ersten F-35-Kampfjet für die deutsche Luftwaffe in Empfang nehmen. Er gilt als der modernste der Welt und soll den veralteten Tornado ablösen. Die Bundesregierung kauft für rund 10 Milliarden Euro insgesamt 35 dieser Tarnkappenjets. Die ersten 8 bleiben zunächst in den USA, wo deutsche Piloten und Techniker an ihnen ausgebildet werden. Ab 2027 sollen dann die ersten Maschinen auf dem Fliegerhorst Büchel in der Eifel stationiert werden. Ein Arzt der medizinischen Hochschule Hannover ist heute vom dortigen Landgericht freigesprochen worden. Ihm war vorgeworfen worden, zwei seiner Patienten mit Medikamenten getötet zu haben. Allerdings konnte laut der Richterin strafbares Handeln in keiner Weise festgestellt werden. Stattdessen habe der Mann ausschließlich zum Wohl seiner Patienten gehandelt. Der Arzt hatte vor Gericht erklärt, seinen Patienten mit den Medikamenten lediglich einen Tod ohne Schmerzen und Luftnot zu ermöglichen. Für seine Zeit in U-Haft soll er entschädigt werden. Das waren die Nachrichten.
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5: Flaute oder Rückenwind?
6: Das Wetter im Nordwesten. Aktuell ist es wolkig bei 17 Grad, tagsüber teils sonnig und windig mit Höchsttemperaturen um die 18 Grad. Heute Nacht bleibt es stark bewölkt mit Tiefsttemperaturen um die 13 Grad. Am Samstag ebenfalls stark bewölkt, vereinzelt leichter Regen und es bleibt windig bei 14 bis 20 Grad. Am Sonntag tagsüber Sonne und Wolken im Mix, dazu windig bei Temperaturen von 13 bis 18 Grad.
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6: Auf den Fernstraßen ist nichts los, wir schauen also ins Oldenburger Stadtgebiet. Die Straße am Festungsgraben ist zwischen den Hausnummern 36 und 50 gesperrt. Die Peterstraße ist auf Höhe der Hausnummer 41 gesperrt. Der Bahnübergang in der Bremer Heerstraße wird für alle Verkehrsteilnehmenden vom morgigen Samstag, den 19. September, bis einschließlich Montag, den 21. September, 8 Uhr gesperrt. Dauerbaustellen haben wir aktuell 4 Stück, einmal an der Alexanderstraße, einmal an der Tirpitzstraße, an der Ziegelhofstraße und an der Tweebeker Tredde. Kommen Sie gut und sicher durch den Verkehr.
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6: Live für Sie im Studio ist Merle Riepe und ich begleite Sie durch die nächste Stunde.

0: In Oldenburg gründet sich gerade eine Gruppe für ein ganz besonderes Theaterprojekt. Eingeladen sind vor allem Menschen mit psychischer Erkrankung. Was genau geplant ist und wie das Projekt funktioniert, hat uns unter anderem Theaterpädagogin Pia Donke erklärt.
1: Der Verwaltungsraum an der Fahrradstation Nord stand längere Zeit leer. Nun wird er einer neuen Nutzung zugeführt. Gleis 9 nennt sich das Theaterprojekt, das hier entstehen soll. Die Gruppe befindet sich noch in der Gründungsphase und hat die Räumlichkeit liebevoll und einladend gestaltet. Bald soll hier geprobt werden. Die Theaterpädagogin Pia Donkel erklärt, worum es geht.
2: Ja, die Konzeptionsidee kam uns relativ schnell, weil wir werden ein inklusives Theaterprojekt machen für alle, explizit auch ausgeschrieben für Menschen mit psychischer Erkrankung. Wir wollten ein Thema finden, was so offen wie möglich gestaltet ist, denn wir wollen auch den Prozess sehr offen halten. Also Menschen dürfen zu jeder Zeit einsteigen, dürfen zu jeder Zeit aussteigen, wenn sie es nicht schaffen, dürfen zu jeder Zeit pausieren. Und wir wollen gerne konzeptionell so arbeiten, dass wir eher installativ, künstlerisch rauskommen wollen.
1: Dies bedeutet, dass auch einzelne Szenarien erarbeitet werden können, die nicht unbedingt ortsgebunden sein müssen. Die Teilnehmenden können selbst entscheiden, wie sie sich einbringen wollen. Alles wird gebraucht, nicht nur Texte, sondern auch Kostüme und Kulissen. Die Initiatorinnen sind sich sicher, genügend Interessierte für das Projekt zu finden, sagt die Traumafachberaterin Miriam Sarrazin von der Caritas Oldenburg-Ammerland.
3: Also, zum einen sprechen wir gezielt KlientInnen aus dem ABW der Caritas an, zum anderen BesucherInnen der WIKO-Tagesstätte in Oldenburg und zum anderen wird das Ganze aber auch offen ausgeschrieben über das Theater K. Das heißt, alle Leute, die Interesse haben, die wir vielleicht auch schon aus Theaterkontexten oder anderen Kontexten kennen, werden das streuen und so werden die Leute hoffentlich alle am 11.09. hier bei Gleis 9 erscheinen, wo unser erstes Treffen stattfindet, um diesen Prozess mit uns zu gestalten.
1: Zunächst wird jeden zweiten Freitag von 16 bis 18 Uhr geprobt. Ab Januar sollen dann wöchentliche Proben stattfinden. Intensiv wird es natürlich in der Folge, wenn das Stück vor der Aufführung steht. In Zusammenarbeit mit der Kulturetage ist im Theater K ein Spielort schon gefunden.
3: Also, die Bühne des Theater K wird genutzt werden. Wir gehen aber im Moment auch davon aus, dass wir nicht nur die Bühne nutzen werden, sondern auch das, genau wie unseren Prozess, offen gestalten werden. Und da wir ja installativ denken wollen, vielleicht auch andere Teile der Kulturetage mit einbeziehen und es eher vielleicht so ein bewegtes, installatives Stück wird, wo auch das Publikum durchgeht und gar nicht starr sitzt. Aber das wissen wir natürlich alles noch nicht, weil das der Prozess sein wird.
1: Eine neue Möglichkeit in Oldenburg für freies und inklusives Theater also. Ab sofort jeden zweiten Freitag in der Fahrradstation am Bahnhof.

Mit ihrem Erfolgsalbum Never Enough hat die Band Turnstile 2 Grammys gewonnen. Jetzt melden sie sich mit einer besonderen Neuauflage zurück. Für das Remake ihres Songs Seeing Stars haben sie sich niemand Geringeren als Elton John ins Boot geholt. Der britische Popstar übernimmt den Gesang und trifft dabei auf den energiegeladenen Sound der Hardcore-Band aus Baltimore. Jetzt hier bei O1 Seeing Stars von Turnstile.

Das war CN Stars von Turnstile in dieser Version gemeinsam mit Elton John. Ein ungewöhnliches Duo, aber genau das macht diese Neuauflage so spannend. Und jetzt geht es hier weiter mit Golden von Harry Styles.

0: Es ist 14.31 Uhr und damit wieder Zeit für unsere Oldenburg 1 Lokalnachrichten. Live für Sie aus unserem Studio von Lilly Hausam.
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3: Die Musikschule der Stadt feiert in diesem Jahr ihr 50-jähriges Bestehen. Bereits seit ihrem Gründungsjahr 1976 bietet sie ein breites Angebot musikalischer Bildung an. Mittlerweile weist sie mehr als 60 Unterrichtsfächer und rund 60 Ensembles auf, die vom ersten spielerischen Kontakt mit Musik bis zur intensiven Förderung besonderer Begabungen reichen. Zur Feier des Jubiläums findet morgen ein Tag der offenen Tür statt. Der Bahnübergang der Bremer Heerstraße gegenüber der Bahnhofsallee ist von morgen 20 Uhr bis Montag um 8 Uhr für alle Verkehrsteilnehmenden gesperrt. Grund sind Gleisbauarbeiten im Auftrag der Deutschen Bahn. Auch Radfahrer und Fußgänger können den Bahnübergang nicht passieren. Es werden für alle Verkehrsteilnehmenden Umleitungen ausgeschildert. Ab jetzt startet die Vorbereitungen für den 419. Kramermarkt. Seit Donnerstag wird unter anderem das rund 60 Meter hohe Riesenrad aufgebaut. Es wurden einige neue Fahrgeschäfte bekannt gegeben, darunter die Wilde Maus, ein Funhaus und eine Familiengeisterbahn. Insgesamt werden wieder rund 40 Groß- und Kinderfahrgeschäfte auf dem Kramermarkt erwartet. Los geht's am Freitag, den 2. Oktober um 14 Uhr.
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0: Aktuell ist es etwas wolkig bei 17 Grad, tagsüber bleibt es dann sonnig und windig bei Höchsttemperaturen um die 18 Grad. Heute Nacht bleibt es stark bewölkt mit Tiefsttemperaturen von 13 Grad. Am Samstag stark bewölkt, vereinzelt leichter Regen und windig bei 14 bis 20 Grad. Am Sonntag tagsüber Sonne und Wolken im Mix, dazu ebenfalls windig bei Temperaturen von 13 bis 18 Grad.
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0: Auf den Fernstraßen ist nichts los, wir schauen ins Oldenburger Stadtgebiet. Die Straße am Festungsgraben ist zwischen den Hausnummern 36 und 50 gesperrt. Die Peterstraße ist auf Höhe der Hausnummer 41 gesperrt. Der Bahnübergang in der Bremer Heerstraße wird für alle Verkehrsteilnehmenden vom morgigen Samstag, den 19. September, bis einschließlich Montag, den 21. September, 8 Uhr gesperrt. Dauerbaustellen haben wir aktuell 4 Stück, einmal an der Alexanderstraße, an der Tirpitzstraße, an der Ziegelhofstraße und an der Twebeker Trette. Kommen Sie gut und sicher durch den Verkehr.

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1: Wie könnte eine sozial gerechte Rente aussehen? Darüber spricht die Politikwissenschaftlerin und Rentenexpertin Prof. Dr. Jutta Schmitz-Kiesler am Dienstag, den 22. September um 18.30 Uhr an der Universität Oldenburg. Sie stellt Empfehlungen der DGB-Rentenkommission vor und erklärt, wie die Rente in Zukunft gerechter gestaltet werden könnte. Eine Anmeldung ist noch bis heute möglich.

Veranstaltungstipps. Jazz, Jazz, Jazz und noch mehr Jazz. Der Gitarrist Eduard Schneider verbindet mit seiner Band Genres. Wer also ein Herz für Rock, Blues und wer hätte es anders gedacht, Jazz hat, für euch ist das Konzert im Wilhelm 13 wie gemacht. Dort tritt er heute Abend um 20 Uhr auf. Wer schon immer einmal testen wollte, welches Instrument am besten zu einem passt, hat morgen von 13 bis 18 Uhr die Chance dazu. Die Musikschule der Stadt bietet im Rahmen des 50. Jubiläums morgen einen Tag der offenen Tür an. Alle Musikbegeisterten sind herzlich willkommen, sich selbst auszuprobieren und Musik zu erleben. Lehrkräfte geben Tipps und beantworten Fragen zur Instrumentenwahl. Beginn ist morgen um 13 Uhr in der Baumgartenstraße. Wer bestimmt eigentlich, was wahr ist und wie viel können wir von einer Geschichte überhaupt wissen? Darum geht es in dem von Annika Müller geschriebenen Stück Bunker, die im Meer versinken. Jens und Jonna erzählen ihre Geschichte, wobei sich ihre Perspektiven abwechseln. Schnell wird klar, so eindeutig können wir Dinge gar nicht einordnen. Eine Kurzperformance über Perspektiven, Urteile und die Frage, was wir wirklich wissen müssen, um einen Menschen zu verstehen. Ein letztes Mal zu sehen am Sonntag um 16 Uhr im Spielraum des Staatstheaters. Das war's auch schon fast von mir mit der Mixtur. Weiter geht es für Sie gleich mit Lilly Hausam und unserer Sendung am Nachmittag.

0: um 15 Uhr mit Tarek Yusbashi. Nach dem Drohnenvorfall am Flughafen Leipzig-Halle beschäftigt sich die Bundesanwaltschaft jetzt auch mit einem Drohnenfund in Niedersachsen. Dort waren Anfang der Woche in der Nähe des Bundeswehrfliegerhorstes Wunstorf Teile einer Drohne entdeckt worden. Aus der NDR-Nachrichtenredaktion Laura Janke.
1: Die Bundesanwaltschaft will zunächst prüfen, ob es möglicherweise einen Zusammenhang zwischen Leipzig und Wunstorf gibt. Im Fall der Drohne in Niedersachsen gibt es nach derzeitigem Stand zwar keine Hinweise auf Sprengstoff, es soll aber große Ähnlichkeiten zwischen den Bauarten der Drohnen geben. Das hat der NDR aus Sicherheitskreisen erfahren. Demnach handelt es sich nicht um handelsübliche Modelle. Ein gefundenes Bauteil in Niedersachsen stamme nämlich aus dem 3D-Drucker, so wie es auch in Leipzig der Fall war. Die Drohne war am Montag auf einem Feld entdeckt worden. Um mögliche weitere Teile zu finden, sucht die Polizei seit Dienstag das Gebiet ab. In der Nähe befindet sich mit dem Fliegerhorst Wunstorf ein wichtiger Standort der deutschen Luftwaffe.
0: Am Sonntag wird in Mecklenburg-Vorpommern ein neuer Landtag gewählt. Die Parteien sind im Wahlkampf-Endspurt. 1,3 Millionen Menschen sind übermorgen im Nordosten wahlberechtigt. Aus der NDR-Nachrichtenredaktion Karl Schreiber.
2: Auf den letzten Metern wollen die Parteien die Wählerinnen und Wähler für sich gewinnen. Bei der heutigen Abschlussveranstaltung der SPD in Rostock bekommt Ministerpräsidentin Schwesig Unterstützung, und zwar von Hamburgs erstem Bürgermeister Tschentscher und Niedersachsens Ministerpräsident Lies. In Neubrandenburg tritt AfD-Herausforderer Holm mit den Bundesvorsitzenden Chrupalla und Weidel auf. Ebenfalls in Neubrandenburg ist der Grünen-Chef Banaschak bei einer Kundgebung dabei. Und auch in Berlin wird am Sonntag gewählt. Dort entscheiden die Berliner, wer künftig im Roten Rathaus sitzt. Auch dort finden heute nochmal Kundgebungen mit den Spitzenkandidaten für die Abgeordnetenhauswahl statt.
0: Die EU-Kommission erteilt Forderungen von Bundesfinanzminister Klingbeil nach einer europäischen Übergewinnsteuer für Mineralölkonzerne vorerst eine Absage. Klingbeil setzt sich schon länger für eine Übergewinnsteuer ein, die Mineralölfirmen auf kräftig gestiegene Profite wegen des Iran-Kriegs zahlen sollen. Aus Dublin Sarah Lopez.
3: Beim Treffen der Finanzminister in Dublin sagte EU-Wirtschaftskommissar Valdis Dombrovskis, zum jetzigen Zeitpunkt werde die Kommission keinen EU-weiten Vorschlag vorlegen. Der Kommissar verwies darauf, dass die Mitgliedstaaten hier national entscheiden könnten. Am Morgen hatte Lars Klingbeil noch betont, Druck auf die EU-Kommission beim Thema Übergewinnsteuer ausüben zu wollen. Vor dem Treffen hatte der deutsche Finanzminister einen Brief mit 5 weiteren europäischen Ministern geschrieben, unter anderem aus Österreich und Spanien, damit die Übergewinnsteuer in Dublin besprochen wird.
0: Bundesverteidigungsminister Pistorius will heute im texanischen Fort Worth den ersten F-35-Kampfjet für die deutsche Luftwaffe in Empfang nehmen. Er gilt als der modernste der Welt und soll den veralteten Tornado ablösen. Die Bundesregierung kauft für rund 10 Milliarden Euro insgesamt 35 dieser Tarnkappenjets. Die ersten 8 bleiben zunächst in den USA, wo deutsche Piloten und Techniker an ihnen ausgebildet werden. Ab 2027 sollen dann die ersten Maschinen auf dem Fliegerhorst Büchel in der Eifel stationiert werden. In Pakistan haben Unbekannte einen Bombenanschlag auf eine Polizeiwache verübt. Dabei kamen nach Angaben der Behörden mindestens 14 Menschen ums Leben, mindestens 50 weitere wurden verletzt. Der Angriff ereignete sich in der Stadt Kohat im Nordwesten Pakistans. Laut Polizei hat ein Selbstmordattentäter ein mit Sprengstoff beladenes Fahrzeug gegen das Tor der Wache gelenkt, wo es explodierte. Die Hintergründe des Anschlags sind unklar. Im pakistanischen Grenzgebiet zu Afghanistan sind sowohl Kämpfer der Terrorgruppe Islamischer Staat als auch die Taliban aktiv. In der Vergangenheit kam es immer wieder zu Anschlägen und Gewalttaten. Ein Arzt der Medizinischen Hochschule Hannover ist heute vom dortigen Landgericht freigesprochen worden. Ihm war vorgeworfen worden, 2 seiner Patienten mit Medikamenten getötet zu haben. Allerdings konnte laut der Richterin strafbares Handeln in keiner Weise festgestellt werden. Stattdessen habe der Mann ausschließlich zum Wohl seiner Patienten gehandelt. Der Arzt hatte vor Gericht erklärt, seinen Patienten mit den Medikamenten lediglich einen Tod ohne Schmerzen und Luftnot zu ermöglichen. Für seine Zeit in U-Haft soll er entschädigt werden. Das waren die Nachrichten.
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6: Das Wetter im Nordwesten.
7: Ein
6: Aktuell ist das etwas regnerisch hier bei uns in Oldenburg bei 16 Grad. Und im Verlauf des Nachmittags soll es abwechselnd regnerisch, bewölkt, aber auch mal sonnig weitergehen. Das Einzige, was die ganze Zeit bleibt, ist etwas Wind. Und die Temperaturen sollen heute noch die 17 Grad erreichen. In der Nacht bleibt es dann stark bewölkt und die Temperaturen sinken auf ungefähr 13 Grad herab. Am morgigen Samstag soll es ebenfalls stark bewölkt bleiben und es sind auch vereinzelte Regenschauer möglich. Dazu soll es ebenfalls windig werden, das Ganze dann bei zwischen 14 bis 20 Grad. Und am Sonntag bleibt es tagsüber viel mehr sonnig und die Wolken kommen ab und zu mal dazu. Und auch hier soll es auf jeden Fall windig werden, das Ganze dann bei Temperaturen von 13 bis 18 Grad.
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6: Die Fernstraßen rund um Oldenburg sind frei, deshalb schauen wir direkt in unser Stadtgebiet. Dort ist die Straße am Festungsgraben zwischen der Hausnummer 36 und 50 gesperrt. Außerdem ist auch die Peterstraße auf Höhe der Hausnummer 41 gesperrt. Und der Bahnübergang in der Bremer Heerstraße wird für alle Verkehrsteilnehmenden vom morgigen Samstag, den 19. September, bis einschließlich Montag, den 21. September, bis 8 Uhr gesperrt sein. Dann haben wir natürlich noch unsere Dauerbaustellen, die befinden sich in der Alexanderstraße, der Tierpitzstraße, der Ziegelhofstraße und in der Twelbecker Tredde. Wir starten hier in den Nachmittag mit Oldenburg 1. Für Sie im Studio ist Lilly Hausam in den nächsten 3 Stunden und wir starten hier mit Hört so gut von John Mellencamp.

0: Bereits zum dritten Mal fand Anfang September auf dem Oldenburger Schlossplatz der Markt der Zukunft statt. Über 50 Initiativen aus den Bereichen Politik, Soziales, Ökologie und Ernährung stellten sich diesmal dort vor. Das Motto war: eine nachhaltige Zukunft für Oldenburg, eine lebenswerte Zukunft für alle. Lena Berglager war für uns dabei.
1: Wie sieht eine lebenswerte Zukunft aus? Darum ging es beim Markt der Zukunft. Die Mitorganisatorin des Markts, Sabrina Schinke, weiß, warum der Markt besonders für die Region wichtig ist.
2: Um die Arbeit, die die Zivilgesellschaft macht, zeigen zu können. Es gibt super viele und bunte Gruppen, die in Oldenburg existieren und sich für verschiedene Dinge in Oldenburg einsetzen, um die Stadt lebenswerter zu machen. Und hier kommen einmal alle wirklich zentral zusammen und können ihre Arbeit präsentieren und eben auch zeigen, wie man sich in Oldenburg engagieren kann.
1: Verschiedene Initiativen hier aus Oldenburg hatten einen Stand auf dem Schlossplatz. Einige von ihnen teilten uns mit, warum sie an diesem Tag dabei waren.
3: IBIS ist eine Menschenrechtsorganisation und wir setzen uns in verschiedenen Bereichen für die Menschen ein. Also wir haben Migrationsberatung, Asylverfahrensberatung, wir bieten auch Deutschkurse an von der Akademie und finden es einfach extrem wichtig, die Leute da nicht alleine zu lassen. Die haben genug Probleme, hier zurechtzukommen, und da wollen wir einfach unterstützen, wie es geht.
4: Wir sind hier am Menschenrechtstag beteiligt, weil wir das Stichwort Gesundheit als Menschenrecht verteidigen wollen und auch dafür sorgen wollen, dass eben Menschen, die davon abgeschnitten werden, dass sie noch ihre Gesundheit erhalten können, durch Gelder, die wir einsammeln und die wir dorthin leiten, dann in die Lage versetzt werden, dass sie Impfstoffe kaufen können und Medikamente.
1: Aber auch die Besucherinnen und Besucher kamen aus unterschiedlichen Gründen zum Markt.
5: Es geht um Austausch, um ins Gespräch kommen. Es geht natürlich um Oldenburg, es geht um mein Leben in dieser Stadt. Es geht um Weitblick, Einblick und Zukünftiges, was sich aus dem Jetzt heraus generieren wird.
6: Wir müssen etwas tun. Wir können nicht zu Hause sitzen bleiben. Ich bin hier, um andere Menschen zu treffen, die sich auch für die Demokratie einsetzen, und mich selbst zu zeigen, um zur Verfügung zu stehen und zu sagen, wir brauchen Demokratie und wir müssen was dafür tun.
1: Der Markt findet bereits zum dritten Mal in Verbindung mit dem Oldenburger Menschenrechtstag statt. Der Markt zeigt, wie vielfältig Oldenburg sein kann und wofür Menschen sich engagieren. Ob Klimaschutz oder Menschenrechte, wichtig ist, dass Menschen die Zukunft gemeinsam gestalten.
0: Lena Berglage über den Markt der Zukunft, der seit 3 Jahren immer Anfang September auf dem Schlossplatz stattfindet.

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1: Es ist 15:30 und somit Zeit für unsere Oldenburg 1 Lokalnachrichten. Die kommen nun live aus dem Studio von Merle Riepe.
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4: Die Musikschule der Stadt feiert in diesem Jahr ihr 50. Bestehen. Bereits seit ihrem Gründungsjahr 1976 bietet sie ein breites Angebot musikalischer Bildung an. Mittlerweile weist sie mehr als 60 Unterrichtsfächer und rund 60 Ensembles auf, die vom ersten spielerischen Kontakt mit Musik bis zur intensiven Förderung besonderer Begabungen reichen. Zur Feier des Jubiläums findet morgen ein Tag der offenen Tür statt. Der Bahnübergang der Bremer Heerstraße gegenüber der Bahnhofsallee ist morgen von 20 Uhr bis Montag um 8 Uhr für alle Verkehrsteilnehmenden gesperrt. Grund sind Gleisbauarbeiten im Auftrag der Deutschen Bahn. Auch Radfahrer und Fußgänger können den Bahnübergang nicht passieren. Es werden für alle Verkehrsteilnehmer Umleitungen ausgeschildert. Ab jetzt starten die Vorbereitungen für den 419. Kramermarkt. Seit Donnerstag wird unter anderem das rund 60 Meter hohe Riesenrad aufgebaut. Es wurden einige neue Fahrgeschäfte bekannt gegeben, darunter die Wilde Maus, ein Funhaus und eine Familiengeisterbahn. Insgesamt werden wieder rund 40 Groß- und Kinderfahrgeschäfte auf dem Kramermarkt erwartet. Los geht es am Freitag, den 2. Oktober um 14 Uhr.
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1: Aktuell ist es bewölkt hier bei uns in Oldenburg bei 16 Grad und im Verlauf des Nachmittags geht es abwechselnd regnerisch bewölkt und auch die Sonne kommt ab und zu mal heraus. So geht es weiter. Die ganze Zeit über ist es etwas windig und die Höchsttemperaturen sollen nochmal 17 Grad erreichen. In der Nacht bleibt es dann stark bewölkt und die Tiefsttemperaturen liegen hier bei 13 Grad. Morgen am Samstag soll es stark bewölkt weitergehen und vereinzelte Regenschauer sind möglich. Dazu soll es windig werden, das Ganze dann bei 14 bis 20 Grad. Und auch am Sonntag soll es windig bleiben, dazu gibt es einen Mix aus Sonne und Wolken bei Temperaturen von 13 bis 18 Grad.
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1: Auf den Fernstraßen rund um Oldenburg ist nichts los, deshalb schauen wir direkt in unser Stadtgebiet. Dort ist die Straße am Festungsgraben zwischen der Hausnummer 36 bis 50 gesperrt. Und außerdem ist die Peterstraße auf Höhe der Hausnummer 41 ebenfalls gesperrt. Dann haben wir noch unsere Dauerbaustellen, die befinden sich in der Alexanderstraße, der Tierpitzstraße, in der Ziegelhofstraße und in der Twelbeker Tredde. Das war's mit dem Verkehr, kommen Sie gut und sicher an Ihr Ziel hier mit Ihrem Lokalsender Oldenburg 1.

weniger Reibungsfläche und einer reduzierten Anzahl an Feature-Gästen. Die Songs bleiben dennoch eingängig und tanzbar. Auf den insgesamt 11 Tracks übernimmt Kitto einen Großteil der Lead-Vocals, während gemeinsame Harmonien des Trios weiterhin den unverwechselbaren Retro-Sound prägen. Für die Band hat der Albumtitel Sunshine übrigens nichts mit dem Wetter oder der Jahreszeit zu tun. Für die Band ist Sunshine ein Gefühl oder ein Ort, den man im Kopf mit sich herumträgt. Etwas, das man sich vorstellt, wenn man auf bessere Tage blickt. Und so ist es wenig überraschend, dass sich die Musik auf Sunshine textlich vor allem um Verbundenheit, Hoffnung und Akzeptanz dreht. Mit Sunshine veröffentlichen Jungle zusätzlich wieder Musikvideos vom Tanzchoreografen Will West. Dieser inszeniert mit einem festen Tanzensemble theatrale Performances zur Musik der Band. Doch jetzt genug angeteasert, hören wir nun einen Song von Jungle. Hier sind sie mit Where Are You Now?

Das waren Jungle mit Where Are You Now von unserem Album der Woche Sunshine. Die Oldenburg 1 Musikredaktion meint, Jungle bleiben sich treu und veröffentlichen mit Sunshine erneut ein Album zwischen Disco, Soul und Hip-Hop. Jungle touren mit Sunshine auch in Deutschland. Hier lässt das Trio sich von bis zu 5 MusikerInnen an Instrumenten oder im Gesang unterstützen. Im November spielen Jungle unter anderem in Hamburg, Berlin und München. Das Album Sunshine von Jungle ist am 14. August bei Kaiola Records erschienen.

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1: Veranstaltungstipps. Jazz, Jazz und noch mehr Jazz. Der Gitarrist Eduard Schneider verbindet mit seiner Band Genres. Wer also ein Herz für Rock, Blues und, wer hätte es gedacht, Jazz hat, für euch ist das Konzert im Wilhelm 13 wie gemacht. Dort tritt er heute Abend um 20 Uhr auf. Wer schon immer einmal testen wollte, welches Instrument am besten zu einem passt, hat morgen von 13 bis 18 Uhr die Chance dazu. Die Musikschule der Stadt bietet im Rahmen des 50. Jubiläums morgen einen Tag der offenen Tür. Alle Musikbegeisterten sind herzlich willkommen, sich selbst auszuprobieren und Musik zu erleben. Lehrkräfte geben Tipps und beantworten Fragen zur Instrumentwahl. Beginn ist morgen um 13 Uhr in der Baumgartenstraße 12. Wer bestimmt eigentlich, was wahr ist und wie viel können wir von einer Geschichte überhaupt wissen? Darum geht es in dem von Annika Müller geschriebenen Stück Bunker, die im Meer versinken. Jens und Jonna erzählen ihre Geschichte, wobei sich ihre Perspektiven abwechseln. Schnell wird klar, so eindeutig können wir Dinge gar nicht einordnen. Eine Kurzperformance über Perspektiven, Urteile und die Frage, was wir wirklich wissen müssen, um einen Menschen zu verstehen. Ein letztes Mal zu sehen am Sonntag um 16 Uhr im Spielraum des Staatstheaters.

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1: Um 16 Uhr mit Tarek Yusbaschi. Nach dem Drohnenvorfall am Flughafen Leipzig-Halle beschäftigt sich die Bundesanwaltschaft jetzt auch mit einem Drohnenfund in Niedersachsen. Dort waren Anfang der Woche in der Nähe des Bundeswehrfliegerhorstes Wunstorf Teile einer Drohne entdeckt worden. Aus der NDR-Nachrichtenredaktion Laura Janke.
2: Die Bundesanwaltschaft will zunächst prüfen, ob es möglicherweise einen Zusammenhang zwischen Leipzig und Wunstorf gibt. Im Fall der Drohne in Niedersachsen gibt es nach derzeitigem Stand zwar keine Hinweise auf Sprengstoff, es soll aber große Ähnlichkeiten zwischen den Bauarten der Drohnen geben. Das hat der NDR aus Sicherheitskreisen erfahren. Demnach handelt es sich nicht um handelsübliche Modelle. Ein gefundenes Bauteil in Niedersachsen stamme nämlich aus dem 3D-Drucker, so wie es auch in Leipzig der Fall war. Die Drohne war am Montag auf einem Feld entdeckt worden. Um mögliche weitere Teile zu finden, sucht die Polizei seit Dienstag das Gebiet ab. In der Nähe befindet sich mit dem Fliegerhorst Wunstorf ein wichtiger Standort der deutschen Luftwaffe.
1: Die Europäische Union hat weitere Hilfsgelder an die Ukraine ausgezahlt. Laut EU-Kommissionspräsidentin von der Leyen soll das Land mit den jetzt zugesagten 3,3 Milliarden Euro Drohnen und US-amerikanische Flugabwehrraketen vom Typ Patriot beschaffen. Das Geld stammt aus dem Hilfskredit der EU für die Ukraine, der für dieses und nächstes Jahr insgesamt 90 Milliarden Euro umfasst. Die jetzige Auszahlung ist bereits die vierte 2026. Von der Gesamtsumme sind ein Drittel für Haushaltshilfen vorgesehen und zwei Drittel für den Verteidigungsbereich. Die EU-Kommission erteilt Forderungen von Bundesfinanzminister Klingbeil nach einer europäischen Übergewinnsteuer für Mineralölkonzerne vorerst eine Absage. Klingbeil setzt sich schon länger für eine Übergewinnsteuer ein, die Mineralölfirmen auf kräftig gestiegene Profite wegen des Iran-Kriegs zahlen sollen. Aus Dublin Sarah Lopez.
3: Die EU-Kommission hat dem deutschen Vorstoß einer Übergewinnsteuer eine Absage erteilt. Beim Treffen der Finanzminister in Dublin sagte EU-Wirtschaftskommissar Valdis Dombrovskis, zum jetzigen Zeitpunkt werde die Kommission keinen EU-weiten Vorschlag vorlegen. Der Kommissar verwies darauf, dass die Mitgliedstaaten hier national entscheiden könnten. Am Morgen hatte der deutsche Finanzminister Lars Klingbeil noch betont, Druck auf die EU-Kommission beim Thema Übergewinnsteuer ausüben zu wollen. Die Kommission müsse in die Puschen kommen, sagte Klingbeil, sich anstrengen und Optionen vorlegen. Vor dem Treffen hatte der deutsche Finanzminister einen Brief mit 5 weiteren europäischen Ministern geschrieben, unter anderem aus Österreich und Spanien, damit die Übergewinnsteuer in Dublin besprochen wird.
1: Auch der Verband Deutscher Verkehrsunternehmen fordert Entlastung bei Kraftstoffen. Weil die hohen Dieselpreise auch den öffentlichen Nahverkehr treffen, hat sich Verbandspräsident Wortmann für schnelle Maßnahmen ausgesprochen. Busse und Bahnen erfüllten einen öffentlichen Auftrag für die Daseinsvorsorge und sicherten Mobilität. Konkret fordert der Verband eine deutliche Absenkung der Energiesteuer sowie eine Entlastung von der Stromsteuer. Am Sonntag wird in Mecklenburg-Vorpommern ein neuer Landtag gewählt. Die Parteien sind im Wahlkampf-Endspurt. 1,3 Millionen Menschen sind übermorgen im Nordosten wahlberechtigt. Aus der NDR-Nachrichtenredaktion Karl Schreiber.
4: Auf den letzten Metern wollen die Parteien die Wählerinnen und Wähler für sich gewinnen. Bei der heutigen Abschlussveranstaltung der SPD in Rostock bekommt Ministerpräsidentin Schwesig Unterstützung, und zwar von Hamburgs erstem Bürgermeister Tschentscher und Niedersachsens Ministerpräsident Lies. In Neubrandenburg tritt AfD-Herausforderer Holm mit den Bundesvorsitzenden Krupalla und Weidel auf. Ebenfalls in Neubrandenburg ist der Grünen-Chef Banaschak bei einer Kundgebung dabei. Und auch in Berlin wird am Sonntag gewählt. Dort entscheiden die Berliner, wer künftig im Roten Rathaus sitzt. Auch dort finden heute noch mal Kundgebungen mit den Spitzenkandidaten für die Abgeordnetenhauswahl statt.
1: Trotz der aktuellen sportlichen Krise will Bundesligist Hamburger SV langfristig mit Trainer Polzin und dessen Team zusammenarbeiten. Das hat der Verein jetzt bekannt gegeben, dabei aber keine genauen Angaben zur Laufzeit gemacht. Medien hatten von einer Laufzeit bis 2029 berichtet. Die letzten beiden Spiele hat der HSV jeweils mit 0:5 verloren. Damit steht der HSV am dritten Spieltag auf dem letzten Platz in der Tabelle. Das waren die Nachrichten.
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6: Das Wetter im Nordwesten.
5: Aktuell ist es bewölkt hier bei uns in Oldenburg bei 17 Grad und damit haben wir die Höchsttemperaturen für heute erreicht. Im Verlauf des Nachmittags soll es bewölkt weitergehen. Die Sonne schaut nur ab und zu mal hinter den Wolken hervor. Auch in der Nacht bleibt es stark bewölkt und die Tiefsttemperaturen liegen bei 13 Grad. Am morgigen Samstag soll es ebenfalls stark bewölkt sein. Es kann auch zu vereinzelten Regenschauern kommen und dazu soll es auch noch windig werden. Das Ganze dann bei Temperaturen von 14 bis 20 Grad. Und am Sonntag soll es ebenfalls windig werden und dazu gibt es einen Mix aus Sonne und Wolken bei Temperaturen von 13 bis 18 Grad.
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5: Die Fernstraßen rund um Oldenburg sind frei, deshalb schauen wir direkt in unser Stadtgebiet. Dort ist die Straße am Festungsgraben zwischen der Hausnummer 36 bis 50 gesperrt. Außerdem ist die Peterstraße auf Höhe der Hausnummer 41 ebenfalls gesperrt. Und der Bahnübergang in der Bremer Heerstraße wird für alle Verkehrsteilnehmenden von morgigen Samstag, den 19. September, bis einschließlich Montag, den 21. September, um 8 Uhr gesperrt sein. Dann haben wir noch unsere Dauerbaustellen, die befinden sich in der Alexanderstraße, der Tierpitzstraße, der Ziegelhofstraße und in der Twelbecker Tredde. Das war's mit dem Verkehr. Kommen Sie gut und sicher an Ihr Ziel hier mit Oldenburg 1. Es geht weiter hier mit dem Nachmittag. Für Sie im Studio ist weiterhin Lilly Hausam.

Es ist wieder Zeit für brandneue Musik und damit auch für unser Album, für unseren Song des Tages. Der kommt heute von Turnstyle und heißt Seeing Stars. Er ist Teil des Erfolgsalbums Never Enough in seiner neuen Remake-Version. Alle 14 Tracks des ursprünglichen Albums wurden in Zusammenarbeit mit verschiedensten KünstlerInnen aus den verschiedensten Genres neu aufgenommen. Die Stimme in der neuen Version von Seeing Stars kommt von Elton John. Also eine sehr interessante Mischung eines Popsängers und des Hardcore-Quintetts Turnstyle, in die wir jetzt einmal reinhören. Hier kommt Seeing Stars von Turnstyle zusammen mit Elton John, unser Song des Tages.

Das war unser Song des Tages, Seeing Stars von Turnstyle. In ihrer Remake-Version des Tracks bildet Elton Johns Stimme die Hauptattraktion. Und auch alle anderen Tracks ihres Albums Never Enough Versions weisen die Stimmen der unterschiedlichsten MusikerInnen aus verschiedenen Genres eine interessante Mischung und neue Mischung auf. Vielleicht lohnt es sich also auch dort einmal privat reinzuhören. Doch hier geht es erstmal weiter mit Sleepless Strangers.

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1: Es ist 16:30 und somit Zeit für unsere Oldenburg 1 Lokalnachrichten. Die kommen nun live aus dem Studio von Merle Riepe.
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3: Die Musikschule der Stadt feiert in diesem Jahr ihr 50-jähriges Bestehen. Bereits seit ihrem Gründungsjahr 1976 bietet sie ein breites Angebot musikalischer Bildung an. Mittlerweile weist sie mehr als 60 Unterrichtsfächer und rund 60 Ensembles auf, die vom ersten spielerischen Kontakt mit Musik bis zur intensiven Förderung besonderer Begabungen reichen. Zur Feier des Jubiläums findet morgen ein Tag der offenen Tür statt. Der Bahnübergang der Bremer Heerstraße gegenüber der Bahnhofsallee ist morgen von 20 Uhr bis Montag um 8 Uhr für alle Verkehrsteilnehmenden gesperrt. Grund sind Gleisbauarbeiten im Auftrag der Deutschen Bahn. Auch Radfahrer und Fußgänger können den Bahnübergang nicht passieren. Es werden für alle Verkehrsteilnehmenden Umleitungen ausgeschildert. Ab jetzt starten die Vorbereitungen für den 419. Kramermarkt. Seit Donnerstag wird unter anderem das rund 60 Meter hohe Riesenrad aufgebaut. Es wurden einige neue Fahrgeschäfte bekannt gegeben, darunter die Wilde Maus, ein Funhaus und eine Familiengeisterbahn. Insgesamt werden wieder rund 40 Groß- und Kinderfahrgeschäfte auf dem Kramermarkt erwartet. Los geht es am Freitag, den 2. Oktober um 14 Uhr.
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1: Das Wetter im Nordwesten. Aktuell ist es bewölkt hier bei uns in Oldenburg bei 17 Grad und damit haben wir die Höchsttemperaturen für heute erreicht. Im Verlauf des Nachmittags soll es auch bewölkt weitergehen und dazu soll es auch noch windig werden. In der Nacht bleibt es dann auch stark bewölkt und die Tiefstemperaturen liegen bei 13 Grad. Morgen am Samstag soll es ebenfalls stark bewölkt sein und es kann auch zu vereinzelten Regenschauern kommen und es soll ebenfalls auch windig werden. Das Ganze dann bei 14 bis 20 Grad. Und auch am Sonntag soll es windig werden und dazu gibt es einen Mix aus Sonne und Wolken bei Temperaturen von 13 bis 18 Grad.
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1: Auf den Fernstraßen rund um Oldenburg ist nichts los, deshalb schauen wir direkt in unser Stadtgebiet. Dort ist die Straße am Festungsgraben zwischen der Hausnummer 36 und 50 gesperrt. Außerdem ist auch die Peterstraße auf Höhe der Hausnummer 41 gesperrt. Dann haben wir natürlich noch unsere Dauerbaustellen, und zwar 4 Stück. Die befinden sich in der Alexanderstraße, der Tirpitzstraße, der Ziegelhofstraße und in der Twelbeker Tredde. Das war's auch schon mit dem Verkehr. Kommen Sie gut und sicher an Ihr Ziel hier mit Oldenburg 1.

0: Das 33. Internationale Filmfest Oldenburg ist im vollen Gange und von heute bis Sonntag sind noch zahlreiche Premieren in den Oldenburger Kinos zu sehen. Zwei Filmtipps gibt es jetzt von Festivalleiter Thorsten Neumann. Oliver Schäfer hat zuerst mit ihm über den amerikanischen Film JIT gesprochen.
1: Das ist ein amerikanischer Film, der hier seine internationale Premiere haben wird in der Reihe Midnight Express, gedreht von Ethan Gaffman und Jorge Rodriguez. Das sind junge amerikanische Filmemacher, die hier ihren Film mit nach Oldenburg gebracht haben. Erzähl uns doch mal ein bisschen was zu JIT, was wird es da zu sehen geben?
2: JIT ist einer von drei Filmen in diesem Jahr bei uns im Programm, die Geschichten aus und um Florida erzählen. Florida ist ja so ein bisschen der absonderlichste Staat in den USA, die ja in sich als Ganzes schon recht absonderlich sind. Das ist so eine Reise durch die Verrücktheiten dieses Staates, der ja so eine glitzernde Oberfläche hat, und was da drunter ist, erfahren wir in JIT. Das ist ein super, super, ich finde, witzig und originell erzählter Underground-Film, wo so ein Brüderpärchen sozusagen die kommen gerade aus dem Knast und wollen jetzt irgendwie den richtigen Weg einschlagen, aber das ist in Florida mit diesen abgefahrenen Menschen, die auf dieser treffen, nicht ganz so leicht möglich. Hochunterhaltsam, visuell super, super spannend, ein geiler Soundtrack, das finde ich so Underground-Kino, das richtig, richtig Freude macht, also da freue ich mich total drauf. Und Florida, wir wissen ja, Scarface ist ja so ein bisschen der große Florida-Kultfilm für die Rapper, diese Palmen im Sonnenuntergang, vor denen Al Pacino in der einen Scarface-Szene sitzt, das kennen die Fans in- und auswendig, das taucht in JIT überall auf. Also das auf einem, also wir müssen diesen Film nur gucken auf Scarface-Referenzen und freuen uns diebisch darüber, wo das überall drin versteckt ist.
1: Ein Wort möchte ich von dir noch hören zu Alex Cox, der wird nicht bei uns sein, aber sein neuer Film Dead Souls, das ist auch eine schöne Geschichte eigentlich, weil er ja zu den ganz frühen Gästen dieses Festivals gehört und natürlich mit Filmen wie Walker und Repo Man auch ganz exemplarisch steht für das Independent-Kino.
2: Nicht nur das Independent-Kino, sondern eigentlich so ein bisschen das Punk-Kino. Da ist er ja wirklich eine Ikone und ist ein subversiver Filmemacher durch und durch. Wir haben im allerersten Jahr unseres Festivals eine Retrospektive für Alex Cox gemacht und da war er auch da mit seiner Frau. Und das Festival sah natürlich noch ein bisschen anders aus, als es jetzt ist. Der war eigentlich fast eine Nummer zu groß für so einen ersten Gehversuch. Da sind natürlich auch Sachen passiert, irre Geschichten, dass der bei uns geblieben ist und Spaß gehabt hat, ist erstaunlich. Ich habe eine Geschichte, an die ich mich furchtbar gerne erinnere. Er hat ja mit den Pogues damals auch einen Film gedreht, Straight to Hell, so ein Spaghetti-Western mit Punkmusik von den Pogues, die haben auch alle mitgespielt, und da habe ich ihn hier in der Kulturetage in der Halle vorgestellt, und dann hat er dem Publikum gesagt, eigentlich ist das ein Film, den man mit einem Bier in der Hand mindestens gucken muss oder einen Drink dabei haben muss, sonst geht das nicht. Und dann habe ich gesagt, naja, hier gegenüber ist ja das Villon, dann lass uns noch mal vielleicht drüber gehen. Das war die Spätvorstellung, gab keinen anderen Film danach. Und dann hat das ganze Publikum gesagt, ja los, das lass uns machen. Dann sind wir alle rüber in die Kneipe hier, haben uns ein Getränk geholt und so 20 Minuten später saßen wir wieder im Kino und dann hat er den anmoderiert. Das war natürlich, das war tatsächlich, hat ein bisschen den Weg unseres Festivals auch mit geebnet und hat vielleicht auch ein bisschen aufgezeigt, in welche Richtung wir uns bewegen wollen und was uns interessiert. Und jetzt hat er einen Film gemacht, der heißt Dead Souls, eine brillante, brillante Allegorie auf Amerikas Paranoia-Politik dieser Tage. Und das hat er selber angekündigt, als das ist jetzt, wird jetzt sein letzter Film sein. Und da habe ich mit ihm jetzt auch gesprochen, wir haben Kontakt gehabt und ich habe gesagt, es wäre so, so schön, wenn du nochmal wieder nach Oldenburg kommen würdest mit deinem letzten Film. Du hast das Filmfest ja erlebt, als es noch gar nicht so richtig ein Filmfest war. Das hat sich ja dann irgendwann erst entwickelt. Und dann hat er mir gesagt, er würde eigentlich super gerne und er findet das auch charmant, aber der hat müde Knochen und mag nicht mehr die langen Reisen machen. Und er wird uns vielleicht eine Videobotschaft schicken. Und der Film atmet aber immer noch diesen unangepassten Geist von Alex Cox, den er sich nie hat verbiegen lassen. Super Ding.
0: Thorsten Neumann über das Programm seines 33. Internationalen Filmfest Oldenburg.

Der amerikanische Film JIT läuft heute um 21.30 Uhr im Casablanca und morgen um 21.30 Uhr im Cineca. Dead Souls vom britischen Kulturregisseur Alex Cox ist am Sonntag um 19 Uhr im Cineca zu sehen. Alle Infos zu den Filmen und Spielorten des 33. Internationalen Filmfests gibt es auch online unter www.filmfest-oldenburg.de.

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1: Veranstaltungstipps. Jazz, Jazz und noch mehr Jazz. Der Gitarrist Eduard Schneider verbindet mit seiner Band Genres. Wer also ein Herz für Rock, Blues und wer hätte es anders gedacht, Jazz hat, für euch ist das Konzert im Wilhelm 13 wie gemacht. Dort tritt er heute um 20 Uhr auf. Wer schon immer einmal testen wollte, welches Instrument am besten zu einem passt, hat morgen von 13 bis 18 Uhr die Chance dazu. Die Musikschule der Stadt bietet im Rahmen des 50. Jubiläums morgen einen Tag der offenen Tür. Alle Musikbegeisterten sind herzlich willkommen, sich selbst auszuprobieren und Musik zu erleben. Lehrkräfte geben Tipps und beantworten Fragen zur Instrumentwahl. Beginn ist morgen um 13 Uhr in der Baumgartenstraße 12. Wer bestimmt eigentlich, was wahr ist und wie viel können wir von einer Geschichte überhaupt wissen? Darum geht es in dem von Annika Müller geschriebenen Stück Bunker, die im Meer versinken. Jens und Jonna erzählen ihre Geschichte, wobei sich ihre Perspektiven abwechseln. Schnell wird klar, so eindeutig können wir Dinge gar nicht einordnen. Eine Kurzperformance über Perspektiven, Urteile und die Frage, was wir wirklich wissen müssen, um einen Menschen zu verstehen. Ein letztes Mal zu sehen am Sonntag um 16 Uhr im Spielraum des Staatstheaters.

0: um 17 Uhr mit Tarek Yusbaschi. Nach dem Drohnenvorfall am Flughafen Leipzig-Halle beschäftigt sich die Bundesanwaltschaft jetzt auch mit einem Drohnenfund in Niedersachsen. Dort waren Anfang der Woche in der Nähe des Bundeswehrfliegerhorstes Wunstorf Teile einer Drohne entdeckt worden. Aus der NDR-Nachrichtenredaktion Laura Janke.
1: Die Bundesanwaltschaft will zunächst prüfen, ob es möglicherweise einen Zusammenhang zwischen Leipzig und Wunstorf gibt. Im Fall der Drohne in Niedersachsen gibt es nach derzeitigem Stand zwar keine Hinweise auf Sprengstoff, es soll aber große Ähnlichkeiten zwischen den Bauarten der Drohnen geben. Das hat der NDR aus Sicherheitskreisen erfahren. Demnach handelt es sich nicht um handelsübliche Modelle. Ein gefundenes Bauteil in Niedersachsen stamme nämlich aus dem 3D-Drucker, so wie es auch in Leipzig der Fall war. Die Drohne war am Montag auf einem Feld entdeckt worden. Um mögliche weitere Teile zu finden, sucht die Polizei seit Dienstag das Gebiet ab. In der Nähe befindet sich mit dem Fliegerhorst Wunstorf ein wichtiger Standort der deutschen Luftwaffe.
0: Die Bundesregierung will offenbar einen weiteren Tankrabatt einführen, um den steigenden Spritpreisen entgegenzuwirken. Nach Informationen des ARD-Hauptstadtstudios verhandelt die Bundesregierung aktuell über einen solchen Schritt. Konkret könnte die Energiesteuer, wie schon im Frühjahr, um 17 Cent gesenkt werden. Eine weitere Maßnahme könnte demnach ein Spritpreisdeckel sein, also eine Höchstgrenze für einen Liter Benzin oder Super. Einzelheiten hierzu sind noch nicht bekannt. Viele Autofahrer haben aktuell mit den stark gestiegenen Spritpreisen zu kämpfen. Die EU-Kommission erteilt Forderungen von Bundesfinanzminister Klingbeil nach einer europäischen Übergewinnsteuer für Mineralölkonzerne vorerst eine Absage. Klingbeil setzt sich schon länger für eine Übergewinnsteuer ein, die Mineralölfirmen auf kräftig gestiegene Profite wegen des Iran-Kriegs zahlen sollen. Aus Dublin Sarah Lopez.
2: Die EU-Kommission hat dem deutschen Vorstoß einer Übergewinnsteuer eine Absage erteilt. Beim Treffen der Finanzminister in Dublin sagte EU-Wirtschaftskommissar Valdis Dombrovskis, zum jetzigen Zeitpunkt werde die Kommission keinen EU-weiten Vorschlag vorlegen. Der Kommissar verwies darauf, dass die Mitgliedstaaten hier national entscheiden könnten. Am Morgen hatte der deutsche Finanzminister Lars Klingbeil noch betont, Druck auf die EU-Kommission beim Thema Übergewinnsteuer ausüben zu wollen. Die Kommission müsse in die Puschen kommen, sagte Klingbeil, sich anstrengen und Optionen vorlegen. Vor dem Treffen hatte der deutsche Finanzminister einen Brief mit 5 weiteren europäischen Ministern geschrieben, unter anderem aus Österreich und Spanien, damit die Übergewinnsteuer in Dublin besprochen wird.
0: Und auch der Verband Deutscher Verkehrsunternehmen fordert Entlastung bei Kraftstoffen. Weil die hohen Dieselpreise auch den öffentlichen Nahverkehr treffen, hat sich Verbandspräsident Wortmann für schnelle Maßnahmen ausgesprochen. Busse und Bahnen erfüllten einen öffentlichen Auftrag für die Daseinsvorsorge und sicherten Mobilität. Konkret fordert der Verband eine deutliche Absenkung der Energiesteuer sowie eine Entlastung von der Stromsteuer. Am Sonntag wird in Mecklenburg-Vorpommern ein neuer Landtag gewählt. Die Parteien sind im Wahlkampf-Endspurt. 1,3 Millionen Menschen sind übermorgen im Nordosten wahlberechtigt. Aus der NDR-Nachrichtenredaktion Karl Schreiber.
3: Auf den letzten Metern wollen die Parteien die Wählerinnen und Wähler für sich gewinnen. Bei der heutigen Abschlussveranstaltung der SPD in Rostock bekommt Ministerpräsidentin Schwesig Unterstützung, und zwar von Hamburgs erstem Bürgermeister Tschentscher und Niedersachsens Ministerpräsident Lies. In Neubrandenburg tritt AfD-Herausforderer Holm mit den Bundesvorsitzenden Krupalla und Weidel auf. Ebenfalls in Neubrandenburg ist der Grünen-Chef Banaschak bei einer Kundgebung dabei. Und auch in Berlin wird am Sonntag gewählt. Dort entscheiden die Berliner, wer künftig im Roten Rathaus sitzt. Auch dort finden heute nochmal Kundgebungen mit den Spitzenkandidaten für die Abgeordnetenhauswahl statt.
0: Die Frauenbundesliga wird ab nächstem Sommer nicht mehr vom Deutschen Fußballbund organisiert. Der außerordentliche DFB-Bundestag hat die Ausgliederung heute einstimmig beschlossen. Aus Frankfurt am Main, Philipp Hofmeister.
4: Was lange vorbereitet wurde, ist jetzt perfekt. Die Frauenbundesliga macht sich selbstständig und gliedert sich vom Deutschen Fußballbund aus. Der bereits Ende letzten Jahres gegründete Ligaverband wird ab Juli 2027 allein für die Frauenbundesliga und ihre insgesamt 14 Clubs verantwortlich sein. Die Basis dafür bildet ein Pacht- und Grundlagenvertrag, der die rechtlichen, organisatorischen und finanziellen Beziehungen zwischen Frauenbundesliga und Verband regelt. Ein solches Modell mit ähnlicher Struktur wird bereits seit Jahren im Männerfußball erfolgreich praktiziert.
0: Das waren die Nachrichten.
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7: Das Wetter im Nordwesten. Aktuell ist es bewölkt hier bei uns in Oldenburg bei 17 Grad und mit diesen 17 Grad haben wir die Höchsttemperaturen für heute erreicht. Im Verlauf des Nachmittags soll es nochmal etwas aufklaren, aber dennoch größtenteils bewölkt bleiben. Und auch in der Nacht soll es bewölkt bleiben und die Tiefsttemperaturen liegen hier bei 13 Grad. Am morgigen Samstag soll es ebenfalls stark bewölkt bleiben. Es kommen auch vereinzelte Regenschauer dazu und es soll auch windig werden, das Ganze dann bei 14 bis 20 Grad. Und auch am Sonntag soll es windig werden, dazu gibt es dann einen Mix aus Sonne und Wolken bei Temperaturen von 13 bis 18 Grad.
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7: Die Fernstraßen rund um Oldenburg sind frei, deshalb schauen wir direkt in unser Stadtgebiet. Dort ist die Straße am Festungsgraben zwischen Hausnummer 36 und 50 gesperrt. Außerdem ist auch die Peterstraße auf Höhe der Hausnummer 41 gesperrt. Und der Bahnübergang in der Bremer Heerstraße wird für alle Verkehrsteilnehmenden vom morgigen Samstag, den 19. September, bis einschließlich Montag, den 21. September um 8 Uhr gesperrt. Dann haben wir noch unsere Dauerbaustellen, die befinden sich in der Alexanderstraße, der Tierpitzstraße, der Ziegelhofstraße und in der Twelbecker Treppe. Das war's mit dem Verkehr. Kommen Sie gut und sicher an Ihr Ziel hier mit Oldenburg 1. Wir starten in die letzte Stunde vom Nachmittag. Für Sie im Studio ist weiterhin Lilly Hausam. Und gestartet wird die letzte Stunde mit Restless von New Order.

Der Platte Mount September. Jed ein Dach ein Wort o Platt. Im plattdeutschen Monat September gibt es jeden Tag ein Sprichwort ob Platt. Ein Lepel voll Daut ist besser als ein Schäpel voll Raut. Das heißt, ein Löffel voller Tat ist besser als ein Scheffel voller Rat. Und bedeutet, dass tatkräftige Hilfe besser ist als so mancher kluge Ratschlag.

Es ist wieder Zeit, die heute anstehenden Programme vorzustellen. Nach unserem Nachmittag startet um 18 Uhr das Magazin Planet Music. Hier präsentiert Christian Paul unter anderem Neuverstellungen aus Dance und Pop. Danach wird es etwas ernster. Klaus Blödo hat Musik und Info aus Studio K für Sie. Das bedeutet Musik gegen Krieg und Militarismus, also Musik für den Frieden. Doch der Abend soll etwas fröhlicher ausklingen und dafür gibt sich Sascha Kaulitz mit seiner Sendung Slugger Radio danach besonders Mühe. Passend für den Start ins Wochenende wird er Sie ab 20 Uhr mit der Friday Nightline unterhalten. Doch zunächst haben Sie noch eine halbe Stunde mit mir, Lilly Hauser. Und die starten wir mit Boys Don't Cry, The Cure.

0: Es ist 17:30 und somit Zeit für unsere Oldenburg 1 Lokalnachrichten. Die kommen nun live aus dem Studio von Merle Riepe.
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3: Die Musikschule der Stadt feiert in diesem Jahr ihr 50-jähriges Bestehen. Bereits seit ihrem Gründungsjahr 1976 bietet sie ein breites Angebot musikalischer Bildung an. Mittlerweile weist sie mehr als 60 Unterrichtsfächer und rund 60 Ensembles auf, die vom ersten spielerischen Kontakt mit Musik bis zur intensiven Förderung besonderer Begabungen reichen. Zur Feier des Jubiläums findet morgen ein Tag der offenen Tür statt. Der Bahnübergang der Bremer Heerstraße gegenüber der Bahnhofsallee ist morgen von 20 Uhr bis Montag um 8 Uhr für alle Verkehrsteilnehmenden gesperrt. Grund sind Gleisbauarbeiten im Auftrag der Deutschen Bahn. Auch Radfahrer und Fußgänger können den Bahnübergang nicht passieren. Es werden für alle Verkehrsteilnehmende Umleitungen ausgeschildert. Ab jetzt startet die Vorbereitung für den 419. Kramermarkt. Seit Donnerstag wird unter anderem das rund 60 Meter hohe Riesenrad aufgebaut. Es wurden einige neue Fahrgeschäfte bekannt gegeben, darunter die Wilde Maus, ein Funhaus, eine Familiengeisterbahn. Insgesamt werden wieder rund 40 Groß- und Kinderfahrgeschäfte auf dem Kramermarkt erwartet. Los geht es am Freitag, den 2. Oktober um 14 Uhr.
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0: Aktuell ist es bewölkt hier bei uns in Oldenburg bei 17 Grad und mit den 17 Grad haben wir, wie auch schon vorhin, die Höchsttemperaturen erreicht. Im Verlauf des Nachmittags soll es auch bewölkt weitergehen. Gegen Abend kann es etwas aufklaren, doch in der Nacht bleibt es dann trotzdem auch bewölkt und die Tiefsttemperaturen betragen hier 13 Grad. Auch morgen bleibt es stark bewölkt und es kann auch vereinzelt zu Regenschauern kommen und dazu soll es auch noch windig werden. Das Ganze dann bei 14 oder bis 20 Grad. Am Sonntag wird es ebenfalls windig und tagsüber gibt es dann auch noch einen Mix aus Sonne und Wolken bei Temperaturen von 13 bis 18 Grad.
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0: Die Fernstraßen rund um Oldenburg sind frei, deshalb schauen wir direkt in unser Stadtgebiet. Dort ist die Straße am Festungsgraben zwischen der Hausnummer 36 bis 50 gesperrt. Und außerdem ist auch die Peterstraße auf Höhe der Hausnummer 41 gesperrt. Dann haben wir natürlich noch unsere Dauerbaustellen, die befinden sich in der Alexanderstraße, der Tierpitzstraße, in der Ziegelhofstraße und in der Twelbeker Tredde. Das war's auch schon mit dem Verkehr. Kommen Sie gut und sicher an Ihr Ziel hier mit Oldenburg 1.

0: Bereits zum dritten Mal fand Anfang September auf dem Oldenburger Schlossplatz der Markt der Zukunft statt. Über 50 Initiativen aus den Bereichen Politik, Soziales, Ökologie und Ernährung stellten sich diesmal dort vor. Das Motto war: Eine nachhaltige Zukunft für Oldenburg, eine lebenswerte Zukunft für alle. Lena Berglage war für uns dabei.
1: Wie sieht eine lebenswerte Zukunft aus? Darum ging es beim Markt der Zukunft. Die Mitorganisatorin des Markts, Sabrina Schinke, weiß, warum der Markt besonders für die Region wichtig ist.
2: Um die Arbeit, die die Zivilgesellschaft macht, zeigen zu können. Es gibt super viele

0: Menschenrecht verteidigen wollen und auch dafür sorgen wollen, dass eben Menschen, die davon abgeschnitten werden, dass sie noch ihre Gesundheit erhalten können, durch Gelder, die wir einsammeln und die wir dorthin leiten, dann in die Lage versetzt werden, dass sie Impfstoffe kaufen können und Medikamente.
1: Aber auch die Besucherinnen und Besucher kamen aus unterschiedlichen Gründen zum Markt.
2: Es geht um Austausch, um ins Gespräch kommen. Es geht natürlich um Oldenburg. Es geht um mein Leben in dieser Stadt. Es geht um Weitblick, Einblick und Zukünftiges, was sich aus dem Jetzt heraus generieren wird.
3: Wir müssen etwas tun. Wir können nicht zu Hause sitzen bleiben. Ich bin hier, um andere Menschen zu treffen, die sich auch für die Demokratie einsetzen und mich selbst zu zeigen, um zur Verfügung zu stehen und zu sagen, wir brauchen Demokratie und wir müssen was dafür tun.
1: Der Markt findet bereits zum dritten Mal in Verbindung mit dem Oldenburger Menschenrechtstag statt. Der Markt zeigt, wie vielfältig Oldenburg sein kann und wofür Menschen sich engagieren. Ob Klimaschutz oder Menschenrechte, wichtig ist, dass Menschen die Zukunft gemeinsam gestalten.
4: Lena Berglage über den Markt der Zukunft, der seit 3 Jahren immer Anfang September auf dem Schlossplatz stattfindet.

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1: Veranstaltungstipps. Jazz, Jazz und noch mehr Jazz. Der Gitarrist Eduard Schneider verbindet mit seiner Band Genres. Wer also ein Herz für Rock, Blues und wer hätte es anders gedacht, Jazz hat, für euch ist das Konzert im Wilhelm 13 wie gemacht. Dort tritt er heute Abend um 20 Uhr auf. Wer schon immer einmal testen wollte, welches Instrument am besten zu einem passt, hat morgen von 13 bis 18 Uhr die Chance dazu. Die Musikschule der Stadt bietet im Rahmen des 50. Jubiläums morgen einen Tag der offenen Tür. Alle Musikbegeisterten sind herzlich willkommen, sich selbst auszuprobieren und Musik zu erleben. Lehrkräfte geben Tipps und beantworten Fragen zur Instrumentwahl. Beginn ist morgen um 13 Uhr in der Baumgartenstraße 12. Wer bestimmt eigentlich, was wahr ist? Und wie viel können wir von einer Geschichte überhaupt wissen? Darum geht es in dem von Annika Müller geschriebenen Stück Bunker, die im Meer versinken. Jens und Jonna erzählen ihre Geschichte, wobei sich ihre Perspektiven abwechseln. Schnell wird klar, so eindeutig können wir Dinge gar nicht einordnen. Eine Kurzperformance über Perspektiven, Urteile und die Frage, was wir wirklich wissen müssen, um einen Menschen zu verstehen. Ein letztes Mal zu sehen am Sonntag um 16 Uhr im Spielraum des Staatstheaters. Und das war's jetzt auch schon fast mit dem Nachmittag hier bei Oldenburg 1. Für Sie im Studio war Lilly Hausam. Ich verabschiede mich ein letztes Mal von Ihnen, denn das war meine letzte Sendung hier bei Ihrem Lokalsender. Aber natürlich habe ich noch einen letzten passenden Song für Sie. Don't You Forget About Me von Simple Minds.

0: Es folgt die Sendung Planet Music. 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
2: Die 173. Ausgabe hier bei Oldenburg 1. Und los geht es mit der Nummer 1 vor 30 Jahren. Girl Power von den Spice Girls. 4 Wochen lang auf der Spitze. Wannabe. Und dann Jackie Graham zu ihrem 70. Geburtstag. 1994 nahm sie Ain't Nobody von Rufus und Chaka Khan auf, erreichte damit Platz 1 in den US Dance Charts. Ich wünsche viel Spaß und guten Empfang.
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Die Schwedin Tove Lo ist wieder in den offiziellen Charts vertreten mit ihren Hits Habits, Stay High aus dem Jahr 2013 und zum Zweiten mit Talking Body aus dem Jahr 2015. Heute hat sie ein neues Album veröffentlicht, es heißt Astros, und daraus stelle ich zwei Stücke vor, nämlich I'm Your Girl White und DNH. Hier ist Tove Lo aus Schweden.

0: auch die Britin Ella Goulding hat ein neues Studioalbum herausgebracht. Eins? Es ist das sechste auf jeden Fall. I Know Too Much. Es gibt aber auch zwei erweiterte Deluxe-Varianten. We Know Too Much und You Know Too Much. Letzteres ist heute erschienen. Das erste schon vor 14 Tagen als physischen Tonträger. Ansonsten gibt es alles auch natürlich als Download oder im Streaming. Wir hören jetzt daraus die Single-Auskopplungen Black Prada Dress, Waivers und brandneu For Your Entertainment.
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1: 7 Titel sind neu drin in den Dance 50. Die 49, Gateful von Mozambo. Die 48, Another Night im Ranger Choco Remix, Hoos und Chesla. Milk and Sugar zusammen mit James Hua, Got So High, neu auf der 46. Got To Love von Tim Sanders, neu auf der 45. Auf der 44 Miami, DJ Second and Friends, Wave Tracks und Thorsten Stenzel. Im Original 2001 herausgekommen und gesampelt wurde das Crockett Theme von Ian Hammer. Just a Little Bit More von Mopi, neu auf der 41. Gesampelt wurde Now That We Have Found Love aus den 70ern von den OJs. Somebody That I Used to Know, neu auf der 38. David Guetta, Gotye, Kimbra und Artbert. Im Original 2011.
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1: Nach wie vor Horny an der Spitze. Der Vara, Erwe, Mosty und Hot and Juicy. Und ihr hört jetzt Gateful und God So High in voller Länge.

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2: Ich blicke noch einmal 30 Jahre zurück in der deutschen Chart-History. Es geht nochmal ins Jahr 1996. Zunächst mit zwei Top 20 Hits. Zum einen Revolution in Paradise, Heath Hunter and the Pleasure Company, damals die Nummer 12. Und Vamonos, sogar in den Top 10, damals die Nummer 8, Garcia. Außerdem gleich noch F1 for Help mit Raumpatrouille Orion, ebenfalls 1996 veröffentlicht. Die erste deutsche Science-Fiction-Serie feiert in dieser Woche ihr 60-jähriges Jubiläum, das Original 1966.

0: wir gehen auf dem schnellen Raumkreuzer Orion 7.
1: Es müssen Exoteristen hier sein. Außerirdische.

0: Allein in unserem Milchstraßensystem gibt es 4 bis 10 Milliarden Planeten, auf denen mit intelligentem Leben gerechnet werden muss.
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3: Das war sie, die heutige 173. Ausgabe hier bei Oldenburg 1. Zum Ausklang meine TV-Tipps. Am Sonntagabend 20.15 Uhr gibt es live auf ProSieben ein sehr gutes Quiz mit hoher Gewinnsumme. Am Montagabend 20.15 Uhr in Dreisat, 40 Jahre Dreisat-Festival, die Jubiläumssendung. Am Mittwoch die zweite Folge The Masked Singer ProSieben 20.15 Uhr. Und wenn ihr Fragen habt zur Sendung, dann schreibt mir doch ganz einfach.
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3: Planet Music kommt wieder heute 21 Uhr bei den Kollegen von US Radio in Osnabrück und am kommenden Freitag wieder um 18 Uhr hier bei Oldenburg 1. Bis dann, euer Christian.

Ja, guten Abend Oldenburg. Hier ist mal wieder Oldenburg 1, der offene Kanal hier für Oldenburg. Und Sie hören eine Sendung oder ihr hört eine Sendung zum Thema Musik und Info aus Studio K gegen Krieg, Militarismus und für den Frieden. Mein Name ist Klaus Blödow.

Ja, und den Song, den ihr gerade hört, heißt Rolltreppe abwärts und stammt von der Polit-Pop-Band Cochise, die es leider nicht mehr gibt. Aber es gibt noch Protagonisten von denen und Musikerinnen und Musikern, die weitermachen mit der entsprechenden Musik. Unter anderem auch bei Karibuni, Weltmusik für Kinder mit Pit Budde.

Ja, wir machen hier natürlich Musik und Information zum Thema gegen Krieg, Militarismus und für den Frieden. Und ich war letztens auf einer Veranstaltung, habe da ein paar Aufnahmen gemacht. Da ging es um die erste Panzerdivision, die hier gefeiert wurde, und zwar auf unsere Kosten und auf aller Kosten am 7. September. Das war das sogenannte 70-jährige Jubiläum von Oldenburg als Bundeswehrstandort, und die lokale Verbundenheit zur ersten Panzerdivision wurde da gefeiert. So, unter anderem auch mit einem kirchlichen Festakt. Aber da wollen wir heute Abend nicht mehr so genau drauf eingehen. Vielleicht, naja, schauen wir mal. Ich habe mir nämlich Studiogäste eingeladen. Vielleicht können die noch was dazu erzählen, weil die länger da waren als ich und auch so alles mitbekommen haben. Aber wir hören jetzt, weil es war vor Ort ein Chor. Und zwar heißt der Chor Kleiner Terz. Und die haben an verschiedenen Orten in der Oldenburger Innenstadt, unter anderem auch in der Kirche, mit Kirchenleuten dabei, ne, klar, war ja wieder typisch. Und ja, die haben einiges zum Besten gegeben. Und ich habe mir den besten Song, der mir am besten gefiel, habe ich mal rausgesucht. Und der heißt Wir wollen Frieden. Also der Chor Kleiner Terz, Wir wollen Frieden. Nun mehr dazu gleich noch nach der Musik.

0: Ja, liebe Hörerinnen und Hörer, das war der Chor Kleiner Terz hier aus Oldenburg und mit dem Song Wir wollen Frieden. Die haben verschiedene andere Songs noch gespielt und oder gesungen. Nicht, die spielen ja nicht, sondern die singen im Chor und manchmal auch a cappella und die haben an verschiedenen Orten hier in Oldenburg bei dieser merkwürdigen Feier, dieser Militärfeier, das sollte dagegen gesungen werden. Leider gab es nicht allzu viele Stimmen aus der Bevölkerung hier, die gesagt haben, nein, wir wollen hier keine Bundeswehr oder kein Militär irgendwie in unserem zivilen Raum haben. Ich meine, sie sollten in den Kasernen bleiben, wenn überhaupt. Und oder sich am besten noch auflösen. Das ist meine Meinung dazu. Mein Name ist Klaus Blöde und es geht hier weiter mit der Sendung gegen Krieg, Militarismus und für den Frieden mit entsprechender Musik dazwischen. Und ja, und ich habe mir zwei Studiogäste eingeladen. Das sind Marvin und Erik von dem Bündnis Nein zur Wehrpflicht hier aus Oldenburg. Ja, und eventuell könnt ihr mir so einiges erzählen, aber vielleicht reden wir mal kurz mal über diesen 7. September. In der Innenstadt, auf dem Schlossplatz und am Rathausmarkt. Wie habt ihr das so erlebt? Vielleicht könnt ihr mal ein bisschen was dazu erzählen.
1: Ja, wir haben viele nette Gespräche geführt, das muss man echt sagen, mit den ganzen Passanten. Und viele waren sich einig, eigentlich wollen wir doch Frieden. Aber, und dann fingen die Diskussionen an. Es gab dann immer irgendwelche Gründe, die vorgeschoben wurden, dass wir eben uns den Frieden momentan nicht leisten können. Und das fand ich schon recht bedenklich, dass so eine Meinung in der Bevölkerung vorherrscht.
0: Hat das was damit zu tun, dass so viel Angst gemacht wird hier in der Gesellschaft zu den bösen Russen, die uns überfallen wollen und uns überrollen wollen? Oder wie haben Sie sich dazu auch geäußert?
2: Ja, hallo, ich bin Erik. Ich hatte sehr spannende Gespräche, auch was das angeht, tatsächlich auch geführt. Ich fand vor allen Dingen sehr ja, bemerkenswert, Marvin hat das gerade auch schon angesprochen, dass erstmal sehr viele tatsächlich das schon abgelehnt haben, dass die Erstarkung der Bundeswehr, die Erstarkung des Militarismus in der Gesellschaft stattfindet. Die Bedrohungslüge dagegen, die einem immer wieder von Tag zu Tag ins Ohr gesetzt wird, ist aber halt allzu sehr präsent. Das konnten wir auch immer wieder beobachten. Also wir hatten viele Gespräche, die dann auch immer den, also tatsächlich dann in sich in etwas verfallen, die dann so ein bisschen die Kriegshandlungen auch gegeneinander immer ausspielen als Naturgesetz und nicht darauf zurückkommen, dass es eigentlich hierbei um etwas ganz anderes geht. Und zwar halt um eine, naja, um Marktverstrickungen beziehungsweise um kapitalistische Interessen, weshalb sich da dann auch Staaten gegenseitig nachher vor allen Dingen in Bezug auf Ukraine, Russland und Europa in Konkurrenz und Gegnerschaft befinden. Vor allen Dingen, weil viele dann doch erkannt haben, dass ein gegenseitiges Aufhetzen eigentlich komplett gegen ihren Willen ist, weil die Person, gegen die sie dann die Waffen richten, nie in der direkten Interessenkonflikt zueinander stehen, sondern eigentlich auch gemütlich zusammen Kaffee trinken könnten. Und das waren Gespräche, die ich geführt hatte, wo sich die Leute dann auch dem tatsächlich sehr bewusst waren und auch zum Teil von dieser Bedrohungslüge Abstand halten mussten, weil sie sonst sich selbst eigentlich als einen sehr verunmenschlichten Faktor wahrgenommen hätten.
0: Aber Oldenburg steht ja auch in der Tradition zum Beispiel zum Militär. Das hat man ja jetzt rauslesen können aus dem, was Sie angekündigt haben. Und Oldenburg war ja auch der erste GAU in Deutschland von den Nazis halt, ne? Von Hitlerfaschismus. Hat mich doch sehr daran erinnert, früher haben sich die Soldaten oder die Militärs gar nicht mehr in die Öffentlichkeit rausgewagt. Also wenn es mal öffentliche Vereidigungen gab, dann gab es richtig was irgendwie auf, ja, auf die Ohren sozusagen. Das war jetzt nicht mehr. Und die haben sogar noch die Kirche mit eingespannt dafür. Habt ihr da was von mitbekommen?
2: Ich bin nicht ganz im Bilde über die hohen Herren, die über unsere Köpfe so hinweg bestimmen. Ich fand tatsächlich eher spannend, das Erste, was du dazu gesagt hast, von dieser Normalisierung, die man in der Gesellschaft halt anstrebt, vor allen Dingen auch eine sehr propagandistische Entwicklung hinlegt. Also wir haben gesehen, dass wenn wir halt, als wir halt in Richtung des Lamberti-Platzes dort, Rathausplatzes dort gegangen sind, an der Lamberti-Kirche, dass dort sich sehr viele Soldaten auch unter die Gesellschaft und unter die Leute da auch gemischt hatten. Alle in Uniform, alle mit ihren Hütchen, alle auf dem Kopf. Die sind dann auch schön in die Schlosshöfe reinspaziert, in voller Montage und Montur. Das ist dann abseits, also zusätzlich natürlich noch mit einem Infostand, abseits von deren irgendwie glorifizierten Militärgeplänkel, fand ich es dann halt schon spannend, wie man versucht, mit dieser Ästhetik und mit diesem Auftreten in der Gesellschaft schon diese Normalisierung der Bundeswehr weiter herzustellen. Dementsprechend möchte man ja auch ein Musterungszentrum in die Innenstadt pflanzen.
0: Da kommen wir auch noch drauf zu sprechen.
2: Aber das geht alles halt miteinander einher, genauso wie ein Veteranentag, der dann etabliert worden ist oder jetzt etabliert wird. Zeitgleich verstärkte Polizeigesetze, die überall Überhand nehmen. Wir haben Bremen ist jetzt dabei, Drohnen und Gesichts- und Verhaltensscanner und so weiter zu kaufen. Das heißt, die Aggression nach außen hin, auch die Aggression eines neu erstarkten Deutschlands macht sich auch oder spielt sich auch in dieser inneren Repression immer wieder und damit auch mit der kulturellen Veränderung innerhalb der Gesellschaft. Und das ist schon sehr bemerkenswert gewesen. Auch in was für ein Widerspruch das mit der Bevölkerung tatsächlich steht, die dann dort war.
0: Ja, man soll es ja mal bedenken, dass Deutschland zwei Weltkriege angezettelt hat mit Millionen von Toten und anscheinend ist dieses Gedenken sozusagen wegdiskutiert oder weggedrückt worden, sodass das irgendwie in der Öffentlichkeit gar nicht mehr diskutiert wird. Wir sollten doch eigentlich sagen, nie wieder Krieg.
1: Ja, genau. Wir sollten eigentlich sagen, nie wieder Krieg. Aber ich glaube, was sich in der Zwischenzeit in den Köpfen der Menschen getan hat, ist irgendwie dieses Selbstverständnis, dass wir ja auf jeden Fall die Guten sind und irgendwas Gutes bewirken wollen. Dass nun aber Krieg nie etwas Gutes mit sich bringt, glaube ich, liegt ja auf der Hand. Und deswegen bin ich ganz stark der Meinung, dass wir eben uns nicht auf diese Spielchen einlassen sollten. Und was man jetzt auch wieder mitbekommen hat, eben, wenn man sich anguckt, dass die Institution der Kirche in Oldenburg sich hinter die Bundeswehr stellt, dass sich eben die von dir schon angesprochenen Hohen Herren, dass auch die sich in diesen Dienste der Aufrüstungspropaganda-Maschinerie, wenn ich es so nennen kann, stellen, dass wir uns auf die eben halt nicht verlassen können, sondern uns als Bevölkerung breit aufstellen müssen, um dem Ganzen irgendwas entgegensetzen zu können.

0: Ja, Bundeswehr raus aus den Ländern der Welt oder Bundeswehr raus aus den Schulen und überhaupt raus aus allem, was uns irgendwie im Zivilleben, unserem eigenen Leben irgendwie begegnet und was wir leben wollen. So, das waren Holger Börner und Master All. Hier geht es auf jeden Fall weiter mit Musik und Info aus Studio K gegen Krieg, Militarismus und für den Frieden. Zu Gast im Studio sind Marvin und Erik vom Bündnis Nein zur Wehrpflicht hier aus Oldenburg. Wir sprechen über Bundeswehr raus aus den Schulen und über den Schulstreik, den es ja schon gab im Frühjahr oder letztes Jahr, glaube ich. Und was macht denn dieses Bündnis Nein zur Wehrpflicht überhaupt in Oldenburg?
1: Also wir organisieren hier zusammen auch noch mit anderen Bündnispartnern oder unter anderem antimilitaristische Aktivitäten. Nur wir fokussieren uns tatsächlich momentan auf die Wehrpflicht beziehungsweise auf Schulen und der sogenannten Schulstreikbewegung. Das bedeutet, dass wir von den Bündnis ausgehend versuchen, zusammen mit Schülerinnen und Schülern gemeinsam in die Schulen einzuwirken, weil wir sehen, dass auch die Schulen, genauso wie die Universitäten und auch andere Bildungsinstitutionen, Einrichtungen, also vor allen Dingen Universitäten und Schulen, halt ebenfalls den Versuchen, die Gesellschaft weiter zu militarisieren, zu Opfer fallen sollen. Doch bundesweit tun sich da halt immer mehr Schülerinnen und Schüler dagegen auf und demonstrieren, bilden sogenannte Komitees, in denen die dann halt ja, versuchen, an den Schulen halt die Bundeswehr rauszuschmeißen. Das bedeutet auch, diese ganzen Versuche durch Jugendoffiziere, dieses Konstrukt Bundeswehr schmackhaft zu machen oder mit Werbung das ganze System Bundeswehr wie eine Art Abenteuerspielplatz aussehen zu lassen, aber dass es halt nur Aktivitäten sind, um, naja, zu morden und auch Menschen dazu zu erziehen, dass sie genau das auch nur lernen. Das wird dabei außen vor gelassen und wir möchten halt vor allen Dingen, dass genau der Anspruch eines positiven also Zusammenlebens, aber halt auch eines kooperativen Zusammenlernens in den Mittelpunkt gestellt wird und nicht ja, die bloße Gegnerschaft und Feindschaft, die man dann versucht zu vermitteln, die man dann natürlich nutzt, um erstmal gegen den Feind von außen, egal ob es jetzt Russland sei oder sonst irgendwer, also rassistische Aktivitäten, kurz gesagt, weiter zu etablieren. Damit, also als Rechtfertigung für den Krieg, sondern halt auch gleichzeitig gegen dieses Feindbild halt vorzugehen und halt eine positive und dem was Positives entgegenzustellen und auch zu gucken, wie können wir eigentlich auch in die Schulen so einwirken, dass sie sich auch, also dass auch Schüler sich die zum Teil auch selbst aneignen können und halt von unten dagegen diese Maschinerie kämpfen, damit auch verbunden ist, dass sie dafür kämpfen, selbst über ihre Lern- und Lehrinhalte und über das, was sie eigentlich lernen möchten, zu verfügen und das auch selbst zu organisieren. Das ist natürlich erstmal noch nicht gerade das, was jetzt gerade aktiv ist, was aktiv gerade oder was gerade reell ist, ist, dass wir gerade erst in den Aufbau sind, diese Komitees zu bilden. Das heißt, sie existieren gerade in Oldenburg zumindest noch nicht. Die Schulstreikbewegung und so weiter ist auch relativ, die sind nicht einfach zentral geregelt in dem Sinne. Das heißt, den Anspruch, den wir zum Beispiel in Oldenburg haben, der muss dann halt in der nächsten Stadt nicht genauso sein. Aber von der Vorgehen, also Schulstreikkomitees bilden und die Bundeswehr erstmal raus aus den Schulen kriegen, ist es erstmal sehr einheitlich.
0: Ich kenne das ja von Fridays for Future. Die haben ja auch einfach nur wegen der Umweltgeschichten und so weiter, haben sie sich ja sozusagen organisiert, sind sehr stark geworden, sehr groß geworden, aber sie haben auch versäumt, meiner Ansicht nach, sich auf andere Dinge auch mit zu beziehen. Das heißt, die Zusammenhänge herzustellen zwischen der Umweltverschmutzung, dem Klimawandel und so weiter, gibt es ja auch noch das Militär und deswegen sind wir heute auch hier, weil das Militär ist einer der größten Umweltverschmutzer überhaupt. Wann war der erste Schulstreik gegen die Wehrpflicht?
1: Ich habe das gar nicht mehr genauso oder ganz klar im Kopf tatsächlich. Gibt es jetzt schon seit, ich mag sein, ich glaube sogar schon länger. Ich kann es dir gerade tatsächlich nicht genau sagen, seit wann es die gibt. Ich meine aber, dass es die seit ungefähr ein Jahr, anderthalb Jahren ungefähr gibt. Ich meine ja. Also das genaue Datum kann ich dir tatsächlich gerade nicht sagen. Ich kann dir nur höchstens sagen, wann das nächste ist oder das nächste okay. stattfinden kann.
0: Aber jetzt, wo du gesagt hast, du kannst mir sagen, wann der nächste Schulstreik ist und wie das organisiert wird, das würde mich und meine und die Hörerin natürlich auch interessieren.
1: Also der nächste Schulstreik, der wird am 25.09. um 10 Uhr am Julius-Mosen-Platz als Demonstration starten. Wir sind noch in der Organisierung und so weiter, aber es soll erstmal geplant, oder es ist erstmal geplant, dass dort verschiedene Redebeiträge stattfinden werden. Und dann werden wir einmal, ich habe die ganze Route habe ich gerade noch nicht im Kopf, aber das ist auch eigentlich erstmal hinfällig, denn wir werden halt erstmal mit dem Demonstrationszug auch an einigen Schulen vorbeikommen und werden dann gucken, dass wir dort vor allen Dingen auch sehr laut und lautstark halt auch ja, uns kenntlich machen, was sehr spannend ist, denn jedes Mal, wenn das dann so war, sind auch ziemlich viele Schüler immer auch an die Fenster gekommen, haben sich das angeschaut, fanden das halt sehr spannend. War jetzt nicht immer so, dass jetzt unbedingt sich ziemlich viele da angeschlossen haben an den Demozug, aber ja, wir hatten halt ja, dann trotzdem, ich glaube beim letzten Mal waren wir um die 150 oder so, ich bin mir nicht mehr ganz so sicher, aber Teilnehmer. Das ist tendenziell, muss ich aber sagen, über die Zeit weniger geworden. Also anfangs waren wir tatsächlich um einiges mehr auf den Umzügen, aber ja, wir bleiben trotzdem stark dabei, auch weil wir gucken, dass wir die Frage darum, wie man besser auch von den Schulen aus in den Schulen weiter organisiert, jetzt mehr angehen. Deswegen gucken wir nachher auch, wie diese Entwicklung ist. Ja.
0: Gibt es denn schon Feedbacks irgendwie aus den Schulen, von den Schülerinnen und Schülern, ob sie daran teilnehmen, ob sie mitorganisieren? Zum Beispiel für die nächste Veranstaltung am 25. September?
1: Also wir sind auf jeden Fall, also wir organisieren das halt mit den Schülern dann zusammen, die dann im Nein-zu-Wehrpflicht-Bündnis dann vor allen Dingen da sind. Gestimmt, das müsste ich vielleicht noch kurz erklären. Normalerweise oder in vielen Fällen ist es so, dass es nicht unbedingt eine Art Nein-zu-Wehrpflicht-Bündnis direkt gibt, sondern dass an den Schulen selbst diese Schulstreikbündnisse praktisch unabhängig entstehen. Das ist hier in Oldenburg tatsächlich nicht unbedingt der Fall, sondern hier ist es eher so, dass wir ein Bündnis haben, wo wir dann versuchen, verschiedene Kräfte zu bündeln. Das können dann halt auch, keine Ahnung, beispielsweise verschiedene Parteien sein, das können Gewerkschaften sein und halt Schüler. Und von dort aus praktisch vielleicht auch eine Strategie und Vorgehen zu entwickeln, an den Schulen aktiv zu werden. Das heißt, die Planung und so weiter, die findet im Bündnis statt und dann auch zusammen mit den Schülern dort.
0: Eine andere Frage ist für mich immer, genau über Fridays for Future, die ja mittlerweile auch sehr zusammengesackt ist, die Bewegung, gibt es Repressionen von Seiten aus der Schulen, wenn Schülerinnen und Schüler sich irgendwie daran beteiligen, auch gerade was hier Oldenburg angeht, ich kenne das aus Münster, gibt es da schon Repressionen, was ja so die Teilnahme angeht?
2: Also es gab wohl einzelne Lehrer, die dann gesagt haben, okay, für die Stunde kriegst du dann eine 6. Oder ähnliches, aber große Repressionen, gerade hier in Oldenburg, muss ich ganz ehrlich sagen, habe ich jetzt so zumindest nicht mitbekommen. Wie gesagt, es waren vereinzelt Lehrer, die gesagt haben, okay, dann kriegst du eben für diese Stunde eine 6. Oder eben Lehrer, die dann fieserweise mit Absicht eine Klassenarbeit genau auf diesen Tag legen. Was ich noch nicht so, ja, also es hat natürlich den Hintergrund, dass sie die Schüler von dieser Demonstration abhalten wollen, jetzt das mit einer Repression gleichzusetzen, finde ich vielleicht ein bisschen schwierig, aber auf jeden Fall wird da was verhindert.
1: Ja. Was ich noch ergänzen möchte, ist, es ist halt ein bisschen auch immer die Frage davon, was ist der inhaltliche Schwerpunkt auch, den man in einer antimilitaristischen Aktivität auch legt. dazu, also oder darunter fällt dann beispielsweise auch bestimmte Themenkomplexe. Also besonders umkämpft. Naja, was heißt umkämpft? Eigentlich nicht. Ist die Frage um Israel und Palästina. Mhm. Und dort würde ich tatsächlich sagen, dass auf der Basis, auf Basis der Zivilbevölkerung erstmal klar ist, dass das, was Israel dort macht, ein Genozid ist. Und dementsprechend finde ich es halt auch sehr spannend, dass auch in der Schulstreikbewegung auch immer wieder viel auch die Palästina-Solidarität noch weiter mit dabei ist. Mit anderen Worten, das ist dann halt auch an anderen Schulen oder generell an Schulen immer wieder mal passiert, dass wenn Schüler auf zum Beispiel eine Kufia tragen oder so, dass die dann auch mal zum Rektor diktiert werden. Es kann auch mal sein, dass du dann irgendwelche Gespräche dann plötzlich hast, die dann doch ein bisschen unangenehm werden, weil man dann den Vorwurf bekommt, dass man antisemitisch wäre und nicht, dass man eigentlich schon ziemlich klar generell, und das ist das Nächste bei der Schulstreikbewegung, generell den Krieg ablehnt. Weil wer generell den Krieg ablehnt, der lehnt auch ab, Waffen in andere Länder zu schicken. Der lehnt auch ab, dass beispielsweise Waffen nach Israel geschickt werden, um eben diese Kriegshandlung dort weiterzuführen. Und dementsprechend ist dies halt auch Ausdruck der Palästina-Solidarität. Und da ist es dann halt auch legitim, eine Kufia zum Beispiel zu tragen.
0: Aus welchen Gründen auch immer. Dieser Stempel Antisemitismus wird ja heute sehr, sehr schnell verteilt und schafft auch Unfrieden unter den Menschen selber und schafft natürlich auch die Situation, dass man besser das Maul hält, um nicht diese Stempel zu bekommen, weil der kann ja auch sehr schädlich für die weitere Zukunft sein. Aber wir sprechen gleich weiter über die Schulstreiks gegen die Wehrpflicht. Und natürlich auch über dieses komische Musterungs- oder ich sag mal immer Rekrutierungszentrum, was hier in Oldenburg entsteht. Wir hören jetzt erstmal noch einen Song. Und zwar von Boykott Feed Albino mit dem Titel Wehrpflicht.

0: Ja, weiter geht's hier bei Musik und Informationen aus Studio K gegen Krieg, Militarismus und für den Frieden. Mein Name ist Klaus Blödo und zu Gast im Studio Marvin und Erik vom Bündnis Nein zur Wehrpflicht Oldenburg. Passt ja natürlich auch zu den Schulstreik oder Schulstreiks irgendwie gegen Wehrpflicht. Und natürlich haben wir auch noch gleich das Musterungszentrum. Wir haben jetzt nicht mehr ganz so viel Zeit, aber es macht nichts. Wir werden jetzt erstmal noch ein bisschen drüber reden. Was sind die Schülerinnenvertretungen hier in Oldenburg? Die Erfahrung habt ihr ja, was die dazu sagen.
1: Also die Schülervertretungen hier in Oldenburg und auch umzu sind tatsächlich sehr passiv, was das angeht. Ich denke mal auch aus Angst vor Repressionen und so weiter an den Schulen. Die meisten Schüler, die bei uns sind, sind tatsächlich eben nicht als Schülervertreter vorstellig geworden, sondern als Einzelpersonen zu uns gekommen,
0: Ja,
1: genau.
0: aber die sollten doch irgendwie als Menschen mit aufgeklärt werden in den Schulen und dazu erzogen werden, mündige Bürger zu werden.
2: Ja, das Spannende ist ja immer so ein bisschen dieses Verhältnis, wenn wir uns dann die Schulen mal anschauen, dass diese Mündigkeitserziehung dann doch in einem sehr ausgedehnten Hierarchieverhältnis dann steht. Das Problem mit zum Beispiel einer SV an der Schule, dass die erstmal fragen, den Schulleiter fragen und weiß ich nicht was, ob man das denn so machen kann. Und also es geht nicht mal erstmal, dass die Schülervertretung tatsächlich hingeht und sagt, ja, wir sind dabei und zumindest hier in Oldenburg jetzt nicht, sondern diese sich dann doch wieder auf den nächsthöheren Vormund beruft, was natürlich auch erstmal etwas, auch natürlich eine systematische Herstellung ist, wenn wir bedenken, dass die Schule an sich ein starkes Konkurrenzverhältnis zwischen den Schülern aufwirft und ein starkes Hierarchieverhältnis zwischen Lehrer, Schüler und auch dementsprechend von oben nach unten durchreguliert ist. Diesem Verhältnis wird auch eine Schüler steht auch eine Schülervertretung und in diesem Verhältnis steht auch ein Schulrektor und sonstige Kräfte, die an der Schule halt arbeiten. Und natürlich ist das erstmal nicht selbstverständlich.
0: Gibt es da keine Lehrer, die irgendwie sowas mitfördern? Also die Aufklärung betreiben und sagt, Leute, wir müssen was gegen diese Militarisierung tun?
1: Doch, tatsächlich, die gibt es auch.
0: Ja.
1: Und ich habe zum Beispiel tolle Erfahrung gemacht, dass ich an eine Schule rangetreten bin, die ich halt schon kannte. Und da bin ich auf den Lehrer zugegangen, der eben für die Schülervertretung zuständig war. Und bin da eher auf offene Ohren gestoßen. Er konnte jetzt natürlich nicht aufgrund seiner Funktion zu diesem Streik aufrufen, hat aber dann mit mir zusammen die Infomaterialien, die wir vorbereitet hatten, an die Schülervertretung weitergegeben und die haben die dann unter die Schüler gebracht.
0: Haben sie dann trotzdem gemacht, obwohl sie selber nicht aktiv sind.
1: Ja, ja, ja.
0: Ja, schlechte Zeiten. Sind die Schülerinnen und Schüler sind wahrscheinlich genauso auch ein Spiegelbild der Gesellschaft oder die Schulvertretungen und Schülerinnenvertretungen ein Spiegelbild der Gesellschaft, irgendwie bloß nicht auffallen oder was? So habe ich das Gefühl. Bloß nicht irgendwie nach draußen gehen und zeigen, irgendwie, ich will das nicht. Öffentlich auch zu zeigen. Und zu demonstrieren.
2: Ja, finde ich tatsächlich teilweise ein bisschen unklar, weil ja, zum Teil sehen wir diese starke Passivität bei vielen. Also das kommt auch dann raus, wenn man sich mit vielen Jüngeren zum Beispiel jetzt auch zu der Veranstaltung gegen die Panzerdivision, wo wir auch dann mit Jüngeren teilweise gesprochen hatten, die halt auch noch in der Schule sind, die erstmal sich den Umständen tatsächlich nicht unbedingt bewusst sind zum Teil. Also viele wissen gar nicht, dass wir ein Musterungszentrum in die Stadt kriegen. Viele haben nicht unbedingt sofort auf dem Schirm, was tatsächlich innerhalb der Gesellschaft und in Bezug auf die Militarisierung stattfindet. Und sind auch hier dann immer wieder erstaunt, wenn man denen einmal so erzählt von, das passiert hier gerade, das soll hier hinkommen. Was aber tatsächlich etwas ist, wo viel oder viel mehr jetzt gerade ein bisschen, ich weiß nicht, ob ich sagen soll, wach werden, aber die auf jeden Fall erstmal merken, dass wenn sie ihren Musterungsbrief kriegen, also als alle 2008er Jahrgänge, also in dem Fall bisher noch erst junge Männer, denken die nochmal drüber nach, was sie da eigentlich in der Hand halten. Und dementsprechend haben auch immer mehr oder merken auch immer mehr Leute, dass dieses ganze Thema Wehrpflicht und so weiter denen doch näher ist. Ich denke, dass es oft einhergeht mit einer starken Angst vor Repression, dass es auch einhergeht mit auch einer bestimmten Ohnmacht oder einem Ohnmachtsgefühl von gar nicht wissen, was können wir eigentlich machen, wie können wir handlungsfähig werden. Und das ist halt etwas, wo wir halt auch gegensteuern.
0: Ja, vielleicht sind sie dann irgendwie dazu bereit, darüber nachzudenken, wenn sie im Schützengraben stecken, zum Beispiel. Das ist zwar eine Provokation von mir, aber und bösartig, aber ich finde das Militär, Militarismus, Krieg und Verderben, das gehört zusammen und das muss geändert werden, das muss von den Menschen verhindert werden und stoppt jeden Krieg, zum Beispiel. Ne? Was sagen denn die Eltern dazu? Wenn die Schülerinnen und Schüler sagen, wir möchten auf den Streik gehen, die brauchen ja irgendwie eine Genehmigung oder wie auch immer, oder zumindest die Zustimmung ihrer Eltern.
1: Von den Eltern haben wir tatsächlich gar keine Rückmeldung so weit bekommen. Zumindest muss ich da für mich sprechen. Ich habe zu keinem Elternteil Kontakt gehabt. Nein, da habe ich jetzt gerade gelogen. Ich habe tatsächlich mit einem Vater gesprochen, der sich sogar angeschlossen hat. Der Streikbewegung. Der stand mit uns zusammen und ist Seite an Seite mit uns, hat Seite an Seite mit uns gestreikt.
0: Also es ist ja schon traurig, anzusehen und mitzubekommen. Es gehen jetzt Tausende von Menschen auf die Straße für den CSD oder halt Antifa-mäßig. Da kriegt man den Schlossplatz auch mal voll oder den Pferdemarkt. Ne? Und bei solchen Sachen, die eigentlich existenziell wichtig sind, kommen nur noch eine Handvoll Leute zusammen, die sagen irgendwie, ja, wir sind dagegen. Und das Gleiche gilt jetzt natürlich auch für dieses Musterungszentrum, das Rekrutierungszentrum fürs Militär. Und ich nenne das ja nicht mehr Bundeswehr, sondern das ist aggressives Militär, was da herrscht, was sich auch herausnimmt. Deutschland soll größte Macht werden in Europa und immer gegen Osten, also gegen Russland. Musterungszentrum ist noch nicht eröffnet. Es gibt einen Raum oder es gibt ein Haus, wo das eingerichtet werden soll. Was ist das? Vielleicht könnt ihr was dazu erzählen.
2: Ja, das ist an

0: Zum Beispiel durch ein Vorverkaufsrecht und so weiter, was leider nicht mehr möglich ist oder nicht möglich ist, dieses Musterungszentrum da nicht reinzubekommen, sondern stattdessen halt soziale Wohnungen. In dem Sinne hatten wir halt diese Anfrage gestellt und also im Stadtrat selbst waren sich von ja, AfD bis Grüne erstmal alle viele recht einig, dass man diese Militarisierung und so weiter einfach so mitträgt. Also ich glaube, die einzige Partei, die sich da tatsächlich gegengestellt hat oder das erstmal nicht befürwortet hatte, war das BSW. Schwierigkeit ist halt nur, dass also dennoch wir auch da sehen, dass all das erstmal ziemlich weit abgehoben ist im Verhältnis zur Beziehung, zur Gesellschaft, weil dort hat erstmal keiner dafür gestimmt. Innerhalb des Stadtrats hat man dann aber sehr dafür gesprochen von, also wie schön es doch ist, dass die Soldatenkultur wieder reinkommt, dass das angeblich viele Leute in die Stadt locken würde und so weiter. Also es hat erstmal ja, wenig Bezug zur Zivilbevölkerung. Das Musterungszentrum soll auch auf diesem politischen Geheiß dann dort entstehen.
1: Ja, das hört sich nicht gut an. Es wird wahrscheinlich nicht verhindert werden können, wie es sich so anhört. Es sei denn, es gibt eine massive Bewegung dagegen, die das sozusagen blockiert. Und das ist wahrscheinlich nicht in Sicht, was die politischen Verhältnisse in der Stadt angeht.
0: Also, wir planen jetzt auch noch mal ein bisschen auch bündnisbreiter noch mal eine Demo. Das ist noch alles in den Kinderschuhen, aber wir versuchen halt auch weiter mit Demonstrationen und so weiter auch ziemlich spezifisch gegen das Musterungszentrum, weil man an dem Musterungszentrum viel also erkennen lässt von Propaganda. Hatte ich alles ja auch schon gerade ausgeführt. Propaganda, Wehrpflicht, Militarismus, bla bla bla. Dass wir an diesen Punkten halt auch breiter mobilisieren können und gehen dann auch mit vielen anderen in den Konflikt. Aber natürlich lässt sich sowas immer nur verhindern, wenn wir eine breitere Bewegung aufbauen. Und ich finde es tatsächlich auch immer ein bisschen schwer zu sagen, das schaffen wir nicht. Bisher sieht es erstmal tatsächlich so aus, dass das Musterungszentrum kommt. Aber das wird jetzt erstmal mich und auch der Genosse neben mir und auch viele anderen nicht davon abhalten, sich dagegen einzusetzen. Und hat auch immer noch Potenzial, egal ob jetzt diese Musterungszentren kommen oder nicht, auch weiter in dieser Schulstreikbewegung aktiv zu werden und auch gesamtgesellschaftlich, beispielsweise auch mit den Universitäten, beispielsweise auch in den Gewerkschaften und so weiter, diese Kämpfe zusammenzuführen.
1: Und ich hoffe, es gelingt euch allen und uns allen irgendwie in Oldenburg, auch in Oldenburg, sowas irgendwie wieder noch zu verhindern, weil die Bundeswehr gehört in die Kaserne und nicht in die Innenstadt. Das ist meine Meinung dazu. Wie seid ihr als Bündnis nahezu Wehrpflicht denn erreichbar?
2: Also wir haben eine Instagram-Seite, die regelmäßig betreut wird. Das ist die Schulstreik gegen Wehrpflicht unterstrich Oldenburg oder OL. Findet man sehr leicht. Darüber könnte man uns kontaktieren. Ansonsten haben wir alle 2 Wochen mittwochs abends ein Plenum, ein offenes Plenum, wo gerne jeder dazukommen kann, der sich irgendwie antimilitaristisch oder, naja, speziell in diesem Fall gegen die Wehrpflicht organisieren möchte, ist herzlich eingeladen, kommt gerne vorbei.
1: Gleich nochmal wiederholen. Auf Instagram, wo?
2: Genau, der Account nennt sich Nein zur Wehrpflicht Oldenburg.
1: Und das Treffen in der. Also?
0: Genau, das Treffen findet um 17 Uhr in der Arbeitslosen Selbsthilfe Donnerschwerstraße 55 statt.
1: Okay. Das gleiche gilt hier auch für das antimilitaristische Bündnis Oldenburg. Die treffen sich auch regelmäßig. Und zwar jeden zweiten und vierten Mittwoch im Monat um 19 Uhr in den Räumen der Arbeitslosen-Selbstorganisation, also Donnerschwerstraße 55. Ja, damit sind wir auch am Ende angekommen unserer heutigen Ausgabe von Musik und Info aus Studio K gegen Krieg, Militarismus und für den Frieden. Es wurde noch

0: gewünscht, dass ich ein bisschen Werbung mache für den Chor, der am 7. September dort auch irgendwie aufgetreten ist in aller Öffentlichkeit. Der Chor heißt Kleiner Terz und das ist Singen im Chor, freitags immer 19.30 Uhr. Und zwar haben die mir ein kleines Kästchen geschenkt. Da steht drauf, wir sind ein kleiner Chor, wir freuen uns auf weitere Mitsängerinnen und Sänger. Kontakt bojert@posteo.de und zwar in der Kleistschule Oldenburg. Also Kleiner Terz, Singen im Chor, freitags 19.30 Uhr in der Kleistschule Oldenburg. Ich bedanke mich hier bei meinen Studiogästen. Das waren hier Marvin und Erik vom Bündnis Nein zur Wehrpflicht hier aus Oldenburg für ihre Informationen zu den einzelnen Themen, die wir hatten. Schulstreik, Wehrpflicht, Bundeswehr raus aus den Schulen, Musterungszentrum. Vielleicht kann man ganz kurz mal zusammenfassen. Wir haben ja noch diese Veranstaltungen. Einmal am 25. der Schulstreik. Der findet hier am Julius-Mosen-Platz statt, hier in Oldenburg. Bitte darauf achten, Aushänge, Plakate, es wird ja bekannt gemacht, wann das stattfindet, wo ist schon klar. Dann gibt es ja noch unter anderem größere Demonstrationen, unter anderem Gewerkschafter gegen Krieg. Könnt ihr kurz was dazu sagen, wann die stattfinden oder wann das stattfindet? Oder hier steht es ja auch, Moment. Und zwar am 26. September auf zum bundesweiten Aktionstag des DGB unter anderem. Das wird wahrscheinlich hier in Berlin und glaube in Stuttgart stattfinden. Und dann gibt es noch die Friedensbewegung ruft zum Protest gegen Krieg am 3. Oktober auf. Und du hast noch ein bisschen was zu sagen.
1: Ich wollte auch noch einen Termin ankündigen und zwar nach dem 25.09., also nach dem Schulstreik, ist am 26.09. in Hamburg eine Demo gegen die NATO, beziehungsweise gegen zusammen auch mit einer DGB-Kundgebung, ich meine am Jungfernstieg gegen 14 Uhr. Ich kann mich aber auch ich weiß es gerade nicht genau. Eine Demo gegen die NATO, gegen Aufrüstung und so weiter. Das wollte ich nochmal mit einbringen, weil ich es für sehr sinnvoll halte, sowohl die Schulstreikbewegung als auch eine allgemeine antimilitaristische Perspektive zusammenzudenken.
0: Also es köchelt in allen Ecken und Enden irgendwas. Die Frage ist, wie das zusammenkommt und ob das eine wirklich starke Bewegung, Antikriegsbewegung wird, mit den Gewerkschaften zusammen, mit allen Kräften, die sich gegen diese Militarisierung und gegen Sozialabbau zusammentun und sagen, jetzt reicht's, wir stoppen das hier. Ich wäre gerne noch irgendwie auf Hannover eingegangen, nein, auf Osnabrück, auf das VW-Werk, das ja jetzt an verscherbelt worden ist, an unter anderem an israelischen Rüstungsunternehmen. Aber das können wir in einer der nächsten Sendungen mal machen. Ich bedanke mich nun mal ganz herzlich bei euch, dass ihr hier wart. Ich wünsche euch alles Gute bei den weiteren Vorhaben und uns allen aber auch. Mein Name ist Klaus Blödow. Das ist eine Sendung Musik und Information aus Studio K gegen Krieg, Militarisierung, Militarismus und für den Frieden. Machen Sie es gut und einen schönen Abend noch und werden Sie aktiv.
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Sodelich. Ihr habt richtig eingeschaltet, denn hier ist Oldenburg 1. Ihr hört die Friday Nightline. Die Sendung heißt Slager Radio. Und am Mikrofon für euch bis 21 Uhr natürlich wieder der DJ Körper Klaus hier live aus der Hut am Bahnhof hinter der Kulturetage. Oder daneben, wie man so schön sagt. Was haben wir heute vorbereitet? Wie immer nichts. Alles spontan inklusiv. Pleiten, Pech und Pannen ist halt Live-Radio. Das Einzige, was es hier natürlich wieder gibt, ist um 20.30 Uhr Romantik Doppelplus, die meistgehasste und immer wieder gespielte Sparte, auch wenn ihr sie nicht hören wollt. Es geht kein Weg dran vorbei. Also seit über 20 Jahren die pure Romantik, heute in der Platinum-Edition. Und ich habe auch schon einen Musikwunsch, den ich später dann verraten werde, von meinem Lieblingsarbeitskollegen Jens. Ja, der ist schon mal gegrüßt. Ich hoffe, heute hat er daran gedacht, dass die Sendung um 8 Uhr beginnt. Für euch auch. Erst jeden ersten und dritten Freitag im Monat von 20 bis 21 Uhr gibt es diese Sendung, wenn nichts dazwischen kommt. Ja, und jetzt gehen wir erstmal back into the 90s und I see you, sag ich nur.

Sudele. Willkommen zurück. Hier ist immer noch Oldenburg 1. Ihr hört die Friday Nightline. Die Sendung heißt Slugger Radio und am Mikrofon für euch bis 21 Uhr ist der DJ Körper Klaus. Ja, und während der Temple in Love auf Love im Hintergrund noch für euch richtig Gas gibt. Ja, wenn ihr einen Musikwunsch oder eine SMS hier einbringen wollt, per SMS natürlich, nicht Musikwunsch und SMS, dann könnt ihr dies tun, indem ihr mir schreibt an die 0172 435 3389. Ich wiederhole, 0172 435 3389. Und dann könnt ihr dementsprechend euch bis 21 Uhr was wünschen und jemanden grüßen oder gerade sagen, was ihr gerade so macht am Abend. Ja, und apropos Musikwunsch, ich habe schon was für Romantik Doppelplus, während ihr im Hintergrund den Wind schon rauschen hört vom nächsten Track, den ich für euch eingelegt habe. Naja, mein Kollege, der Jens, wünscht sich Falling in Reverse, Anführungsstriche Last Resort von Cora von Papa Roach. Ne, die Version werde ich dann gleich mal raussuchen und das gibt es dann um 20.30 Uhr, ja, plus minus eine Minute, kann immer mal ein bisschen später werden. Und ja, wenn ihr sagt, ich habe auch noch was für Romantik Doppelplus, einen zweiten Wunsch, dann, wie gesagt, schreibt mir eine SMS an die 0172 435 3389 und jetzt schicke ich nochmal liebe Grüße raus an unsere neue Programmleiterin. Ja, macht das ganz toll und wir fühlen uns alle wohl hier und hoffen, dass das alles so bleibt, wie es ist. Und ja, vielen lieben Dank für alles. Ja, und euch da draußen einen schönen Abend und ja, ich würde sagen, wir sind immer noch in den 90ern und ja, gebt Gas. Power of American Natives. Das ganze Ding geht jetzt noch gute 5 Minuten, also könnt ihr ordentlich abzappeln. Wir hören uns gleich wieder.

Sodele, Freunde der gepflegten schlechten Unterhaltung, ihr habt immer noch richtig eingeschaltet, denn hier ist nach wie vor O1, die Friday Nightline Slugger Radio mit DJ Körper Klaus, noch bis 21 Uhr. Ja, es sind noch ungefähr, ja, sag ich mal, 40 Sekunden gleich, bis Romantik Doppelplus startet, wie gesagt. Zwei Musikwünsche am Start. Einmal der Jens hat sich gewünscht, das hatte ich schon vorgelesen, Falling in Reverse Last Resort, Papa Roach. Ich hoffe, ich habe die richtige Version rausgesucht. Und dann wünscht sich seine Frau Jackie, sei erstmal lieb gegrüßt. Auch nochmal vielen Dank für das leckere Brötchen letztes Mal. Das hat mir den Tag gerettet. Und sie möchte hören Corey Taylor mit Slipknot Snuff. Ja, und wenn ihr Musikwunsch habt, scheut euch nicht. Schreibt mir oldschool eine SMS an die 0172-435-3389. 0172-435-3389. Und jetzt nochmal langsam 0172-435-3389. So, und nach Romantik Doppelplus geht es dann weiter mit einem bunten Blumenstrauß an heiterer Tanzmusik, bevor mich dann Captain Future um kurz vor 9 wieder aus dem Studio fliegt. So, also, jetzt kommt gleich die pure Romantik über euch.

So, da habt ihr nicht mit gerechnet, ne? Und ja, jetzt wollen wir direkt romantisch werden. Macht bitte das Licht aus, die Kerzen an. Und jetzt kommt der erste Musikwunsch und ich bin schon total romantisiert, ihr könnt euch das gar nicht vorstellen. Ja, und mit dem nächsten Mausklick geht die Romantik los. Die nächste Runde geht rückwärts.

schön. Also die Romantik ist direkt über euch hereingebrochen. Und man hört es im Hintergrund, die Reaktionen, es kommen SMS rein. Heute unglaublich, ja, also sonst immer tote Hose. Aber wenn ihr noch einen Musikwunsch oder einen Gruß habt, macht es wie mein Arbeitskollege Jens. Schreibt mir eine SMS an die 0172 435 3389. Ja, und wenn ihr fragt, wann gibt es diese Sendung? Ja, jeden ersten und dritten Freitag im Monat von 20 bis 21 Uhr, wenn nichts dazwischen kommt. Auch mir geht's mal schlecht. Ja, auch sowas soll es geben. Oder sonst passiert irgendwas. Ja, wie es halt so ist. Aber wie gesagt, ich freue mich, wenn ihr dann das nächste Mal wieder dabei seid. Wenn ich es richtig weiß, wäre das dann Freitag, der 2. Oktober. Da fängt, glaube ich, auch Krammermarkt an. Da muss ich mal gucken, ob hier überhaupt auf ist, weil am nächsten Tag ist da Brückentag. Und dann ist das auch ganz schwierig, einen Parkplatz überhaupt zu bekommen und hierher zu kommen. Ja, und ja, egal. Wollen wir mal schauen. Ist noch lange hin. Bis dahin. Und ja, ich habe mal was vorbereitet, wie Jean Pütz damals in der Hobbitheke immer gesagt hat, wer es denn noch kennen mag. Früher habe ich ja mit meinem Kumpel hier die Sendung moderiert mit Axel P. Daddy, der dann eine Frau kennengelernt hat und ab dann auf einmal keine Zeit mehr hatte. Ja, so kann es gehen. 10 Jahre die Sendung gemacht und wir haben damals halt Mucke zusammen gemacht. Einfach total spontan aus Quatsch und meistens auch gar nicht mal so nüchtern. Aber sind die besten Sachen bei rausgekommen und ich habe einen Hit rausgesucht, würde auch zu Romantik Doppelplus passen. Wenn ich dich nicht halten kann, ist eigentlich ein ganz ruhiger Song und eigentlich auch von Helge Schneider, aber wir haben uns gedacht, wir machen da mal was ganz Besonderes draus. Ja, und da werde ich euch jetzt nochmal mit überraschen und ich hoffe, euch gefällt das Ding. Also ich muss immer noch drüber schmunzeln, wenn ich das höre und deswegen sage ich jetzt wie damals Dieter Thomas Heck in der ZDF-Hitparade, Rainer, Band ab.

So, Freunde der Nacht, für viele, die es nicht kennen, das ist BG in The Prince of Rap. This Beat is Hot in einem The Rhythm Schlag mich tot Mix, keine Ahnung. Ich lese euch das vor, This Beat is Hot. Get into the Rhythm Mix, Tony Mendes Video Re-Edit. Ja, und wie es halt so ist, sollte das Ding jetzt noch eine gute Minute laufen, aber das Video wurde dann einfach ausgeblendet und dann wird hinten irgendeine komische Werbung dran gehangen. Ja, dann nutze ich doch einfach die Chance zu nutzen, ohne Musik im Hintergrund, dann ist das halt so. Wenn ihr jetzt das eingeschaltet haben solltet, dann habt ihr zu spät eingeschaltet, denn ihr habt verpasst. Eine Stunde O1, eine Stunde die Friday Nightline, eine Stunde Slugger Radio und was nicht ganz so schlimm ist, eine Stunde den DJ Körperklaus. Was schlimm ist, dass ihr dann Romantik Doppelplus verpasst habt mit zwei super Musikwünschen, die wir heute hatten. Und Captain Future ist gerade hier auf der Dachterrasse gelandet mit seiner Komet und schießt mit seiner Laserpistole just in time gerade hier die Tür auf und dringt ins Studio ein, weil er denkt, dass er die Sendung jetzt weitermacht. Wir lassen ihn in den Glauben, also die Kollegen der Musikredaktion haben für euch jetzt einen bunten Blumenstrauß an heiterer Tanzmusik für den Rest des Abends zusammengestellt. Also bitte nicht abschalten, sondern natürlich hier bei O1 bleiben. Und jetzt ist Captain Future hier schon drinne und er bedroht mich, ja, wie immer, also was soll ich machen? Jetzt hat er schon sein Intro hier eingelegt und mein Outro gleichzeitig. Wie ihr hört, keine Chance mehr, da noch was gegen zu tun. Eigentlich wollte ich euch noch kurz spielen, die drei Ferios mit. Wir wünschen euch ein wunderschönes Wochenende. Ich kann mal gucken, ob ich das noch kurz einblenden kann, um den Captain hier ein bisschen zu verwirren, bevor er mich hier aus dem Studio rausfegt. Und wir machen das einfach mal und schauen mal, was die noch kurz zum Besten geben können. Und mal schauen, ob es klappt. Ja.

so und ah. Oh. Der Captain macht mich total wahnsinnig, wie ihr gehört habt. Er wollte nicht die drei Ferios hören. Und ich konnte ihn überlisten und habe einfach wieder die Regler noch kurz übernommen. Ja, das war's. Die Sendung ist schon wieder vorbei. Wie gesagt, ob wir uns tatsächlich am Freitag, den 2.10. hören, weiß ich noch nicht genau. Ich muss mal gucken, ob der Sender auf hat und ob das überhaupt alles klappt und etc. pp. Aber wenn wir uns da nicht hören, dann wie gesagt, den dritten Freitag im Oktober bin ich spätestens wieder für euch da. Ja, ansonsten bleibt mir nichts anderes übrig, als euch ein wunderschönes Wochenende zu wünschen. Macht was draus. Ja, wir hatten heute einen scheiß Wochenabschluss. Ja, vielen Dank nochmal dafür. Super Wochenende versaut. Hätte nicht besser laufen können. Bin echt stinksauer. Sag nicht, worum es geht. Kann man sich wahrscheinlich denken. Ja, schönen Dank und ja, mache ich trotzdem das Beste draus. Lasse ich mich jetzt heute Abend die Scheiße drauf, ist so, morgen ist mir das egal. Und ja, Jens, wir machen das Beste draus. So, genug gemeckert. Ich lasse euch jetzt alleine mit den sphärischen Klängen von Captain Future, bin raus, sage tschüss und bye bye.

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